0: wurden Strafmaßnahmen gegen rund 60 Personen, Organisationen und Schiffe verhängt. Finanzminister Bessent kündigte zudem Sanktionen gegen alle Länder an, die mit dem Iran weiter Geschäfte machen. Im DFB-Pokal hat der Hallische FC eine Erstrundenüberraschung verpasst. Der Fußball-Regionalligist unterlag dem Bundesliga-Aufsteiger Schalke 04 mit 2:5 nach Verlängerung. Die 30 Minuten extra hatte sich Halle durch den Treffer zum zwischenzeitlichen 2:2 in der Nachspielzeit verdient. Torschütze Niklas Stierlin bei Sky.
1: War einfach ein geiles Spiel, ein Highlight absolut. Und dann in der Verlängerung wollten wir eigentlich nicht so in die Bredouille kommen und uns nochmal so viele einschenken lassen. Aber irgendwann hat die Kraft dann auch losgelassen. Und dann ist schade, aber ich glaube, wir können stolz auf uns sein.
0: Am Ende also 5:2 für Schalke. Regionalligist Alt-Glienicke verlor gegen den Zweitligisten Wolfsburg 8:9 nach Elfmeterschießen. Drittligist Ferl war chancenlos gegen den HSV 0:3. Und Drittligist Würzburg musste sich Köln knapp geschlagen geben mit 1:2.
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1: Ich bin Moritz Einzel. Trotz des Sommers zieht es gerade viele Menschen in die Kinos. Das liegt besonders an den beiden Blockbustern Spider-Man Brand New Day und Die Odyssee. 2026 könnte sich sogar zum stärksten Kinojahr in Deutschland seit der Pandemie entwickeln. Im ersten Halbjahr wurden rund 47,5 Millionen Tickets verkauft. Das waren fast 7 Millionen mehr als im Vorjahreszeitraum. Die Briefwahl ist sicher, das hat die Landeswahlleiterin von Sachsen-Anhalt Diekmann betont. Sie wies Spekulationen zurück, wonach die Briefwahl leicht manipulierbar sei. AfD-Co-Chef Chrupalla hatte zuvor Zweifel daran gesät, dass bei der Briefwahl alles mit rechten Dingen zugeht. Am 6. September wird in Sachsen-Anhalt ein neuer Landtag gewählt. Die AfD liegt in Umfragen klar vorne.
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1: Ich bin Moritz Einzel. Die politische Sommerpause geht zu Ende. Das schwarz-rote Bundeskabinett geht heute in Klausur, und zwar in Neuhardenberg in Brandenburg. Die SPD-Minister wollen den Hitzeschutz zu einem Hauptthema machen. Außerdem geht es darum, wie die Wettbewerbsfähigkeit der deutschen Wirtschaft gestärkt werden kann. Am 6. September wird in Sachsen-Anhalt ein neuer Landtag gewählt. CDU-Ministerpräsident Schulze hat jetzt Unterstützung vom bayerischen Ministerpräsidenten Söder bekommen. Der sagte in Wernigerode im Harz, es sei in solchen Zeiten einfach gut, einen Ministerpräsidenten zu haben, der von Wirtschaft eine Ahnung hat. Die Pläne der in Umfragen klar führenden AfD seien dagegen das schlimmste wirtschaftliche Schredderprogramm, so Söder. Die USA erhöhen den wirtschaftlichen Druck auf den Iran. Laut Finanzminister Bessent gibt es neue Sanktionen gegen rund 60 Firmen und Personen. Die Strafmaßnahmen beziehen sich auf wichtige Bereiche wie Finanzen, Öl, Technologie und die Schifffahrt. Die Münchner Feuerwehr hat einer Familie im 300 Kilometer entfernten Italien Urlaub geholfen. Die Mutter war im Urlaubsort Bibione zusammengebrochen. Weil ihre 11-jährige Tochter nicht wusste, wie sie den Notruf dort erreichen kann, hat sie zu Hause den Vater angerufen. Der hat die Münchner Leitstelle informiert, die alle Informationen an die italienischen Kollegen weitergeleitet hat. Ein Krankenwagen hat die Frau in eine Klinik gebracht. Ihr geht es inzwischen besser. Im DFB-Pokal sind die großen Überraschungen am Abend ausgeblieben. Regionalligist Halle verlor gegen den Bundesligisten Schalke 2:5 nach Verlängerung. Zuvor hatte es Regionalligist Alt-Glienicke gegen den Zweitligisten Wolfsburg noch spannender gemacht. 3:3 nach Verlängerung, 5:6 im Elfmeterschießen. Ganz knapp raus. Alt-Glienicke-Torwart Luis Maria Zwick bei Sky.
2: Ich glaube, wir waren gefühlt stehen, K.O. eine Verlängerung machen, führen dreimal und ja, kriegen es nicht über die Zeit. Dann kommen wir ins Elfmeterschießen. Das ist maximal bitter. Ich glaube schon, irgendwie natürlich hatte Wolfsburg viel mehr Chancen, muss man nicht drumherum reden. Aber ich glaube, wir haben es irgendwie vom Herzen her mehr verdient, aber sollte nicht sein. Aber ich bin trotzdem wirklich sehr, sehr stolz.

0: Außerdem verlor Drittligist Verl gegen den Hamburger SV mit 0:3 und Drittligist Würzburg unterlag Köln mit 1:2.
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1: Ich bin Moritz Einzel. Die politische Sommerpause geht zu Ende. Das schwarz-rote Bundeskabinett geht heute in Klausur, und zwar in Neuhardenberg in Brandenburg. Die SPD-Minister wollen den Hitzeschutz zu einem Hauptthema machen. Außerdem geht es darum, wie die Wettbewerbsfähigkeit der deutschen Wirtschaft gestärkt werden kann. Die Münchner Feuerwehr hat einer Familie im 300 Kilometer entfernten Italien Urlaub geholfen. Die Mutter war im Urlaubsort Bibione zusammengebrochen, weil ihre 11-jährige Tochter nicht wusste, wie sie den Notruf dort erreichen kann, hat sie zu Hause den Vater angerufen. Der hat die Münchner Leitstelle informiert, die alle Informationen an die italienischen Kollegen weitergeleitet hat. Ein Krankenwagen hat die Frau in eine Klinik gebracht. Ihr geht es inzwischen besser.
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1: Ich bin Moritz Einzel. Zum Ende der Sommerpause kommt die Bundesregierung heute und morgen zu einer Klausurtagung zusammen. Bei dem Treffen im brandenburgischen Neuhardenberg soll der Fokus auf der Frage liegen, wie machen wir die Wirtschaft in Deutschland wieder flott. Außerdem soll es um die Konsequenzen aus den Hitzewellen dieses Sommers gehen. Konzern im Krisenmodus bei Volkswagen beginnt mit der Betriebsversammlung in der Wolfsburger Zentrale heute eine Serie von außerordentlichen Treffen zwischen Vorstand und Belegschaft. Tausende Stellen und 4 Werke sollen bei Europas größtem Autobauer in Gefahr sein. In den USA kann ein Dekret von Präsident Trump für eine erschwerte Briefwahl erstmal in Kraft treten. Der oberste Gerichtshof hat eine vorläufige Blockade des Vorhabens aufgehoben. Trumps Plan, es sollen nur noch Bürgerinnen und Bürger per Briefwahl abstimmen können, die auf sogenannten Staatsbürgerschaftslisten stehen. Kritiker vermuten, dass demokratische Wähler benachteiligt werden sollen. Die Ukraine erhält weitere westliche Militärhilfe für den Kampf gegen Russland. Zum 35. Jahrestag der Unabhängigkeit hat die EU-Kommission neue Rüstungsgüter im Wert von rund 6 Milliarden Euro genehmigt. Die Mittel sind für Flugabwehrsysteme, Raketen, Munition und Radaranlagen bestimmt. Im DFB-Pokal ist Bundesliga-Aufsteiger Schalke 04 eine Runde weiter. Die Gelsenkirchener gewannen ihr Erstrundenspiel beim Fußballregionalligisten Hallischer FC mit 5:2 nach Verlängerung. Zur Halbzeit lag erstmal Halle in Führung, da galt es, einen kühlen Kopf zu bewahren. Schalke-Trainer Miron Muslic bei Sky.
2: Den Kopf ja nicht verlieren, weil es heute schon nochmal richtig laut und richtig intensiv war. Und es gibt ihnen schon noch mal so die zweite, dritte Luft. Aber das haben wir dann hervorragend gemacht in der zweiten Halbzeit. Das Spiel komplett gedreht, um dann in den 90. noch mal das 2:2 zu bekommen. Es war sehr schwierig, aber es ist irgendwie so Schalke. Nichts ist einfach bei uns, aber wir schaffen es immer wieder. Und ich mag das.
1: Regionalligist Alt-Glienicke scheiterte ganz knapp am Zweitligisten Wolfsburg 8:9 nach Elfmeterschießen. Drittligist Verl unterlag dem Hamburger SV mit 0:3 und Drittligist Würzburg verlor 1:2 gegen Köln.
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1: Ich bin Moritz Einzel. Zum Ende der Sommerpause kommt die Bundesregierung heute und morgen zu einer Klausurtagung zusammen. Bei dem Treffen im brandenburgischen Neu-Hardenberg soll der Fokus auf der Frage liegen, wie machen wir die Wirtschaft in Deutschland wieder flott. Außerdem soll es um die Konsequenzen aus den Hitzewellen dieses Sommers gehen. Konzern im Krisenmodus bei Volkswagen beginnt mit der Betriebsversammlung in der Wolfsburger Zentrale heute eine Serie von außerordentlichen Treffen zwischen Vorstand und Belegschaft. Tausende Stellen und 4 Werke sollen bei Europas größtem Autobauer in Gefahr sein.
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1: Ich bin Moritz Einzel. Guten Morgen. Die politische Sommerpause geht zu Ende. Das schwarz-rote Bundeskabinett geht heute in Klausur, und zwar in Neuhardenberg in Brandenburg. Die SPD-Minister wollen den Hitzeschutz zu einem Hauptthema machen. Außerdem geht es darum, wie die Wettbewerbsfähigkeit der deutschen Wirtschaft gestärkt werden kann. Am 6. September wird in Sachsen-Anhalt ein neuer Landtag gewählt. CDU-Ministerpräsident Schulze hat jetzt Unterstützung vom bayerischen Ministerpräsidenten Söder bekommen. Der sagte in Wernigerode im Harz, es sei in solchen Zeiten einfach gut, einen Ministerpräsidenten zu haben, der von Wirtschaft eine Ahnung hat. Die Pläne der in Umfragen klar führenden AfD seien dagegen das schlimmste wirtschaftliche Schredderprogramm, so Söder. Die USA erhöhen den wirtschaftlichen Druck auf den Iran. Laut Finanzminister Bessent gibt es neue Sanktionen gegen rund 60 Firmen und Personen. Die Strafmaßnahmen beziehen sich auf wichtige Bereiche wie Finanzen, Öl, Technologie und die Schifffahrt. Außerdem forderte Bessent andere Länder auf, sämtliche Wirtschaftsbeziehungen zum Iran abzubrechen. So soll das Regime in Teheran isoliert werden. In der Türkei sind mehrere Bürgermeister der Opposition zu langen Gefängnisstrafen verurteilt worden. Wie die staatliche Nachrichtenagentur Anadolu berichtete, verhängte ein Gericht etwa eine Strafe von mehr als 23 Jahren gegen den ehemaligen Bürgermeister des Istanbuler Bezirks Beşiktaş. Es geht dabei um Korruptionsvorwürfe. Der hallische FC hat in der ersten DFB-Pokalrunde eine Überraschung verpasst. Der Fußball-Regionalligist verlor gegen den Bundesliga-Aufsteiger Schalke 04 mit 2:5 nach Verlängerung. In der halben Stunde extra bewies Schalke viel Widerstandskraft. Trainer Miron Muslic.
2: Kühlen Kopf bewahrt, nachgelegt, dass da ja noch keine Hoffnung mehr entstehen kann für Halle. Und am Ende des Tages verdient gewonnen. 120 Minuten waren nicht geplant, aber Respekt umso mehr an Halle, die einfach diesen Pokalfight uns gegeben haben.
1: Die weiteren Ergebnisse: Alt-Glienicke aus der Regionalliga gegen Wolfsburg 8:9 nach Elfmeterschießen, Ferl gegen den Hamburger SV 0:3 und Würzburg gegen Köln 1:2.
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3: Schönen guten Morgen, kurz nach 5 haben wir jetzt Dienstag, 25. August. Das ist also Tag 1 nach der 76. Bamberger Sandcover. Da werden wir heute im Perfekt geweckt unter anderem Bilanz ziehen. Außerdem geht es um ein etwas außergewöhnliches Haustier und es gibt sie, die Musik eures Lebens. Jetzt 3 im Stück. Hier ist Lilywood und Pray and See. Schönen guten Morgen am Dienstag.

0: Mr. Elton John, Sir Elton John, Sad Songs. Das ist Radio Bamberg am Dienstag und jetzt wird's Zeit, ein bisschen nachzudenken.
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2: Welcher Song von Nirvana, oft als Hymne der Generation X bezeichnet, war ein großer Hit im Jahr 1991? Smells Like Teen Spirit ist der Song von Nirvana, der oft als Hymne der Generation X bezeichnet wird. Veröffentlicht im Jahr 1991 auf ihrem bahnbrechenden Album Nevermind, spielte dieser Song eine Schlüsselrolle dabei, Grunge und Alternative Rock in den Mainstream zu bringen. Kurt Cobain, der Frontmann der Band, hat das Lied mitgeschrieben und war bekannt für seine unverwechselbare Stimme und seinen Einfluss auf die Musikszene der 90er Jahre.
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0: Dua Lipa und Houdini in der Musik eures Lebens. Das ist die beste Abwechslung hier auf Radio Bamberg. Und natürlich haben wir nicht nur die beste Abwechslung und die Musik eures Lebens, nein, auch wichtige und interessante Hintergrundinfos, so wie jetzt.
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2: 25. August 2006. Sunrise Avenue sind mit Fairy Tale Gone Bad neu in den Charts.
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2: Es gibt Momente der Realisation, wenn man, obwohl man wach ist, aufwacht und merkt, dass so, wie man die Dinge angeht, nicht richtig ist und man dringend etwas ändern muss. Gerade in Beziehungen kommt dieser Moment oft viel zu spät. Man ist so aneinander gewöhnt, dass man denkt, die Probleme gehören einfach dazu, sie seien Teil der Beziehung. Und dann irgendwann wacht man auf und merkt, nein, es ist nicht normal, sich dauerhaft unwohl zu fühlen, sich dauernd zu streiten und keine normalen Diskussionen mehr führen zu können. Um genau solch einen Moment geht es in Fairy Tale Gone Bad. Den Moment, in dem man aufwacht und merkt, diese Beziehung ist nicht mehr zu retten. Alles, was wir tun können, ist, leb wohl zu sagen und zu akzeptieren, dass es nicht funktioniert hat. Das Märchen ist schlecht geworden.

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1: Ich bin Moritz Einzel. Guten Morgen. Die politische Sommerpause geht zu Ende. Das schwarz-rote Bundeskabinett geht heute in Klausur, und zwar in Neuhardenberg in Brandenburg. Die SPD-Minister wollen den Hitzeschutz zu einem Hauptthema machen. Außerdem geht es darum, wie die Wettbewerbsfähigkeit der deutschen Wirtschaft gestärkt werden kann. Am 6. September wird in Sachsen-Anhalt ein neuer Landtag gewählt. CDU-Ministerpräsident Schulze hat jetzt Unterstützung vom bayerischen Ministerpräsidenten Söder bekommen. Der sagte in Wernigerode im Harz, es sei in solchen Zeiten einfach gut, einen Ministerpräsidenten zu haben, der von Wirtschaft eine Ahnung hat. Die Pläne der in Umfragen klar führenden AfD seien dagegen das schlimmste wirtschaftliche Schredderprogramm, so Söder.
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0: Das ist Radio Bamberg an eurem Dienstag. Gleich gibt's den Live-Sommer und zwar mit Take That und Pray. Vorher gibt's ihn.
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2: Ich hab mich ja gewundert, ne? Fenster auf, lass die Sonne in mein Herz und frische Bude in die Luft. Und da liegen immer diese kleinen Häufchen auf der Fensterbank. Also 1 Zentimeter groß, wenige Millimeter hoch. Sieht fast aus wie Mehl, ganz fein. Da dachte ich mir schon, oh, da wohnt noch jemand bei uns. Und dann waren da diese fliegenähnlichen Wesen überall, schwarz und schlanker als Fliegen zwar. Naja, das Ergebnis, ich weiß es nicht. Insekten halt, harmlos. Aber es sind keine Wespen. Das dachte ich nämlich zuerst. Wespen kommen häufig vor, nerven beim Essen und nisten gerne zum Beispiel in Rollladenkästen. Ist gemütlich, geschützt, leicht zugänglich für Wespen. Wir leiden ja manchmal unter ihnen. Was tun also, um sie loszuwerden? Beim Rollladenkasten hilft eine Bürstendichtung. Da kommen sie gar nicht erst rein. Wenn sie aber schon da sind, locker bleiben. Das Gute bei Wespen ist, sie sind recht kurzfristige Mieter. Das heißt, Wespennester sind einjährig. Die sagen sich ja auch, die Wohnung, das Nest nach einem Jahr runtergewohnt, naja, müssen wir halt mal wieder umziehen. Also wenn sie nicht wirklich, wirklich, wirklich stören, einfach aussitzen. Im nächsten Jahr sind sie weg. Übrigens, bei uns gibt's 8 Wespenarten, 6 stören nicht weiter. Die, die nerven, also immer um unser Essen herumschwirren, sind die Vespula vulgaris, die gemeine Wespe, und die Vespula germanica, die deutsche Wespe. Ja, manchmal können wir schon nervig sein. Das ist so wie mit Handtüchern schon mal die Liegestühle am Pool reservieren, ne? Der Touristicus germanicus. Tschüssi.
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Amy MacDonald und this is The Life und this is Radio Bamberg, aka Radio Bamberg, euer Lieblingssender am Dienstag früh um kurz vor 6 Uhr.

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5: Kann denn ein König heilig sein? Aus den Darstellungen der Klatschpresse können wir eher den gegenteiligen Eindruck gewinnen. Doch ihre Ausführungen sind wenig glaubhaft. Ab und zu lesen wir in der Tagespresse, dass ein König sein Land als Staatsoberhaupt repräsentiert. An anderen Stellen erfahren wir vielleicht noch, dass er sich mit großem Eifer bei einem Projekt engagiert. Aber ein heiliger König? Ist das nicht vollständig übertrieben? Kann man als Mensch überhaupt heilig sein? Da gilt es zunächst mit einer falschen Vorstellung aufzuräumen. Heilige sind keine Supermenschen. Sie sind wie Straßenbegrenzungspfähle auf dem Weg zu Gott. Nur bestimmte Punkte an ihnen leuchten. Alles andere ist, wie die ganze Umgebung, dunkel. So ist es auch mit dem heiligen Ludwig, dem Patron unserer katholischen Stadtkirche, dessen Gedenktag wir heute feiern. Auch er hat menschliche Seiten, die uns eher dunkel erscheinen. Einer von

0: vielen Leuchtpunkten in seinem Leben ist die Förderung der Bildung. So unterstützte er auch die Entstehung der berühmten Sorbonne. Was das nicht ausgezeichnet zur Hochschulstadt Ansbach?
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2: Ich bin Stefan Schütz. Guten Morgen. Bei der Deutschen Bahn ist im ersten Halbjahr fast jeder 12. Fernzug ganz oder auf einem Teil der Strecke ausgefallen. Mit 8% waren das 3 Punkte mehr als im Vorjahreszeitraum, der zweithöchste Stand seit 2019, so heißt es vom Verkehrsministerium. Die Grünen hatten nachgefragt, in den ersten 6 Monaten waren nur 58,7% der Fernzüge pünktlich. Konzern im Krisenmodus bei Volkswagen beginnt. Mit der Betriebsversammlung in der Wolfsburger Zentrale heute eine Serie von außerordentlichen Treffen zwischen Vorstand und Belegschaft. Die Arbeitnehmervertretung hat geladen und verlangt Klarheit von der Konzernführung mit Blick auf angekündigte Sparmaßnahmen. Tausende Stellen und 4 Werke sollen bei Europas größtem Autobauer in Gefahr sein. Zum Ende der Sommerpause kommt die Bundesregierung heute und morgen zu einer Klausurtagung zusammen. Bei dem Treffen im brandenburgischen Neu-Hardenberg soll der Fokus auf der Frage liegen, wie machen wir die Wirtschaft in Deutschland wieder flott. Außerdem soll es um die Konsequenzen aus den Hitzewellen dieses Sommers gehen. In den USA kann ein Dekret von Präsident Trump für eine erschwerte Briefwahl erstmal in Kraft treten. Der oberste Gerichtshof hat eine vorläufige Blockade des Vorhabens aufgehoben. Trumps Plan, es sollen nur noch Bürgerinnen und Bürger per Briefwahl abstimmen können, die auf sogenannten Staatsbürgerschaftslisten stehen. Kritiker vermuten, dass demokratische Wähler benachteiligt werden sollen, weil die häufiger die Briefwahl nutzen. Zum Fußball im DFB-Pokal sind in den Montagspartien der ersten Runde Überraschungen und Sensationen ausgeblieben. Ein paar Mal war es allerdings knapp. Moritz Einzel berichtet.
3: Regionalligist Halle zwang den Bundesliga-Aufsteiger Schalke 04 in die Verlängerung, verlor dann aber 2:5. Noch spannender machte es Regionalligist Alt-Glienicke. Das Team führte 3-mal gegen den Zweitligisten Wolfsburg, 3:3 nach Verlängerung, 8:9 nach Elfmeterschießen, der Außenseiter ganz knapp raus. Außerdem spielten Ferl gegen den HSV 0:3 und Würzburg gegen Köln 1:2.
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4: Mit Diana Weber. Mit dem traditionellen Feuerwerk auf der Regnitz ist am Abend die 76. Bamberger Sandkerwa feierlich zu Ende gegangen. Die Veranstalter ziehen ein durchweg positives Fazit. Rund 200.000 Besucher feierten seit Donnerstag ausgelassen und friedlich. Die Sandkerwa im kommenden Jahr findet zwischen dem 19. und 23. August statt. Unbekannte haben in Gräfenberg bei Forchheim ein Kriegerdenkmal mit politisch linken Graffiti beschmiert. Zwischen Samstag und Sonntagabend sprühten sie Parolen und Motive auf das Denkmal, Treppen und einen angrenzenden Zugang. Der Schaden liegt laut Polizei bei rund 1.000 Euro. Die Kripo Bamberg ermittelt und sucht Zeugen. Mehr Nachrichten aus der Region gibt es wieder um 6:30.
5: Ging es bei dir gestern ein bisschen länger?
4: Ja.
5: Du klingst leicht rauchig.
4: Wirklich?
5: Ja.
4: Dabei habe ich gar nicht geraucht.
5: Na, okay. Dann liegt's an was anderem, und zwar vielleicht am Wetter. Christian König, bleibt's denn da eher durchwachsen bei uns?
6: Ja, zunächst schon mit Sonne, Wolken und vereinzelt auch mal einem Schauer, vielleicht morgen auch ein Gewitter. Die Temperaturen gehen aber wieder langsam nach oben, 20 bis 22, morgen bis 25 Grad sind schon mal, aber erst am Donnerstag wird mit sonnigem Badewetter wahrscheinlich nochmal die 30 Grad packen.
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5: Ungleich 6:04 am Dienstag. Wir schauen auf die A70 Bamberg-Schweinfurt. Zwischen Knetzgau und Haßfurt. Hier liegen 2 Müllsäcke auf dem Standstreifen. Bitte vorsichtig. Ein Blitzer steht auf der B505 Pettstadt Bamberg Höhe Strullendorf, hier in der Baustelle der Blitzeranhänger. Und wenn ihr auch noch was habt, dann 0951 98 29 029. Gute Fahrt.
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5: Jo, mit der besten Abwechslung zum Start in euren Dienstag, 25. August, gleich Lola Young und Messi. Und zum Start Womack und Teardrops, das ist Radio Bamberg. Schönen guten Morgen.

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0: Yo, die ist rum, die 76. Bamberger Sandkerber seit gestern Abend und Veranstalter und Einsatzkräfte ziehen eine positive Bilanz. Das ist toll, rund 200.000 Menschen waren an 5 Tagen in der Altstadt unterwegs. Eine davon, Diana Weber aus der Nachrichtenredaktion. Wie ruhig ist es denn tatsächlich gewesen?
2: Ja, also ziemlich ruhig, kann ich auch selbst bestätigen. Die Polizei und Rotes Kreuz sprechen von einem friedlichen Festverlauf, ohne jetzt gerade nennenswerte Zwischenfälle. Beim BRK haben bis zum gestrigen Abend rund 60 Menschen Hilfe gesucht, meistens aber wegen kleinerer Verletzungen oder Beschwerden. Einige wurden vorsorglich trotzdem ins Krankenhaus gebracht. Einsätze jetzt wegen Alkohol oder Gewalt waren laut dem Roten Kreuz tatsächlich eher die Ausnahme.
0: Ja, bei so vielen Menschen ist es trotzdem eine große Herausforderung für die Einsatzkräfte. Wie gut hat denn die ganze Vorbereitung funktioniert?
2: Ja, offenbar sehr gut, denn bis zu 45 ehrenamtliche Sanitäter waren im Einsatz. Dazu kamen dann Polizei, Feuerwehr und natürlich noch weitere Organisationen. Auch das Sicherheitskonzept mit einer hohen Präsenz und Taschenkontrollen hat sich laut den Veranstaltern wohl wieder bewährt. Besonders wichtig war dabei natürlich die gute Zusammenarbeit aller Beteiligten und natürlich der Einsatz der vielen Ehrenamtlichen. Aber nicht zu vergessen zuletzt. Am wichtigsten war, dass wir einfach alle eine geile Sandkerber gefeiert haben und uns anständig verhalten haben.
0: So ist das natürlich.
2: Größtenteils.
0: Und, ja, unter anderem auch bei uns im Biergärtler selbstverständlich. Nach der Kerber ist bekanntlich vor der Kerber die nächste, quasi die Schnapszahl-Kerber, die 77. gibt es dann vom 19. bis zum 23. August 2007. Und jetzt sag ich mal so, Leber, du darfst dich entspannen. Gell? Guten Morgen. Dass du jetzt dazu nichts sagst, weiß ich nicht.
2: Also ich habe gestern Abend nur Wasser getrunken, aber hey, andere brauchen es jetzt, glaube ich, wirklich.
0: Natürlich, okay. Ich war gestern gar nicht. Ich bin erst vorbildlich, muss ich sagen. Donnerstag, Samstag, Sonntag, 3 Tage, Kerber reicht.
2: Naja.
0: Bin ich alt?
2: Ja.
0: Ich
2: sage dazu jetzt mal nichts, ne?
0: Also
2: du dich halt fühlst.
0: Ich fühle mich zumindest alt. Egal, jetzt Aerosmith und Crazy.
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0: Da startet sie durch, die Mick mit Tom Cruise am Steuer, Kenny Loggins und Danger Zone in der Musik eures Lebens. Das ist euer Dienstag und mit Christian König schauen wir aufs Wetter.
1: Leicht durchwachsen bleibt es heute Morgen, vereinzelt auch mal mit einem Schauer oder einem Gewitter. Am Donnerstag folgt sonniges Badewetter.
0: Also, klingt doch schon mal schön. Eine Blitzhammer, B505, Pettstadt Bamberg, Höhe Strullendorf, hier in der Baustelle, in beide Richtungen. Schönen guten Morgen.

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3: Um 6:30 im Studio Diana Weber. Guten Morgen. Rund 200.000 Menschen haben die 76. Bamberger Sandkerwer besucht. Aus Sicht des Bayerischen Roten Kreuzes verlief das Fest friedlich und ohne größere Zwischenfälle.
4: Bis gestern Abend wurden rund 60 Menschen von den Sanitätern behandelt. Damit blieb die Zahl der Patienten auf dem niedrigen Niveau der Vorjahre. Meist ging es um leichte Verletzungen und Beschwerden, die direkt vor Ort versorgt werden konnten. Einige Patienten wurden vorsorglich zur weiteren Behandlung ins Krankenhaus gebracht. Einsätze wegen Alkohol oder Gewalt waren dagegen die Ausnahme. Kerstin Rauschmeier, Radio Bamberg, Nachrichtenredaktion.
3: Bis zu 45 ehrenamtliche Sanitäter von BRK-Bereitschaften und Wasserwacht waren während der Sandkerwer im Einsatz. Das BRK lobt außerdem die gute Zusammenarbeit mit Polizei, Feuerwehr, Ordnungsamt und weiteren Einsatzkräften. Unbekannte haben in Gräfenberg im Landkreis Forchheim ein Kriegerdenkmal mit mehreren politisch links motivierten Graffiti beschmiert. Die Täter sprühten zwischen Samstagabend und Sonntagabend mit schwarzer, blauer und roter Farbe Parolen und Motive auf das Denkmal und die angrenzenden Treppen. Auch der Zugang zu einem benachbarten Anwesen wurde beschmiert. Wegen der vielen einzelnen Graffiti und des damit verbundenen Reinigungsaufwands schätzt die Polizei den Schaden auf rund 1.000 Euro. Die Kripo Bamberg hat die Ermittlungen übernommen und sucht Zeugen. Weniger Routine, mehr Zeit für Patienten. Dabei kann künstliche Intelligenz aus Sicht von Siemens Healthineers helfen. Chef Bernd Montag sieht KI aber nicht als Ziel an sich. Darüber berichten die nordbayerischen Nachrichten. Entscheidend sei, Krankheiten besser zu erkennen und zu behandeln. Besonders bei Krebs, Herz-Kreislauf-Erkrankungen und Schlaganfällen könne KI Routineaufgaben übernehmen und Ärzte entlasten. Das sei auch wegen des Fachkräftemangels wichtig. Ärztliches Wissen und Erfahrung könnten durch KI aber nicht ersetzt werden, betonte Montag. Für gute KI-Anwendungen brauche es außerdem vor allem hochwertige medizinische Daten.
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3: Bei der Deutschen Bahn ist im ersten Halbjahr fast jeder 12. Fernzug ganz oder auf einem Teil der Strecke ausgefallen. Mit 8% waren das 3 Punkte mehr als im Vorjahreszeitraum. Der zweithöchste Stand seit 2019, heißt es vom Verkehrsministerium. Die Grünen hatten nachgefragt. In den ersten 6 Monaten waren nur 58,7% der Fernzüge pünktlich. Zum Ende der Sommerpause kommt die Bundesregierung heute und morgen zu einer Klausurtagung zusammen. Bei dem Treffen im brandenburgischen Neu-Hardenberg soll der Fokus auf der Frage liegen, wie machen wir die Wirtschaft in Deutschland wieder flott. Außerdem soll es um die Konsequenzen aus den Hitzewellen diesen Sommers gehen. 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
5: Dankeschön, Diana. Und jetzt gibt's das Wetter mit Christian König. So richtig Sommer gibt's wohl erst wieder am Donnerstag, oder wie schaut's aus?
6: Ja, bis dahin bleibt's eher leicht durchwachsen, aber nicht unfreundlich. Bei rund 22 morgen 25 Grad. Und am Donnerstag könnten wir nochmal die 30 Grad schaffen. Am Freitag vielleicht 27 Grad. Naja, das ist schon nochmal richtig schön sommerlich. Aber so eine richtige Hitzewelle, wie wir schon hatten, die wird nicht mehr drin sein in diesem Monat. Und dann sind wir ja schon im September. Also wir müssen uns auf jeden Fall langsam umstellen.
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5: Ja, so eine richtige Hitzewelle braucht ja auch kein Mensch mehr, oder? 25, 27 Grad reicht doch völlig aus. Genauso wie der Blick auf die Straßen. Denn da gibt's aktuell um 6:45 nichts zu melden. Euch eine gute Fahrt. Ein Blitzer steht, und zwar der Blitzer-Anhänger nach wie vor auf der B505 Pettstadt Richtung Bamberg. Höhe Strullendorf in der Baustelle. Für mehr 0951 98 29 029. Dankeschön und euch eine gute Fahrt, wenn ihr so früh schon unterwegs seid.
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0: Neue Musik bei Radio Bamberg. Mark Amber und Belong Together, das ist hier die Musik eures Lebens. Und ich sag mal so, dieses Geräusch hier, das braucht keiner am Wochenende oder Wecker. Absolut nicht vermisst, Samstag und Sonntag. Auf jeden Fall klingelt er jetzt wieder unter dieser Woche und ich hoffe, ihr habt euch einen großen Apfel parat gelegt. Hä? Apfel? Ja, ganz richtig gehört, denn damit werden wir viel effektiver und besser wach als mit literweise Kaffee. Wieso das so ist, das erklärt Radio Bamberg Reporterin Pia Wagner.
1: Schon gewusst?
2: Wieso machen uns Äpfel wacher als Kaffee?
3: Weil sie dem Körper echte Energie liefern. Und zwar durch die Kalorien, die sie enthalten. Ihr natürlicher Fruchtzucker kommt im Gehirn als Treibstoff an. Gleichzeitig sorgen Ballaststoffe dafür, dass diese Energie nicht schlagartig verpufft, sondern gleichmäßiger ankommt. Kaffee wirkt ganz anders. Koffein blockiert vor allem das Müdigkeitssignal im Gehirn und sorgt dafür für einen schnelleren Kick. Ein Apfel kann diesen Koffeinschub nicht 1:1 ersetzen. Er hilft aber, sanfter, stabiler und vor allem langfristig wacher in den Tag zu starten. Und das ganz ohne die Nebenwirkungen von Kaffee.
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5: Nein, es ist gemütlich hier.

Und aus Danny Wood, What If? Das ist Radio Bamberg am Dienstag, einen neuen Blitzerhammer um kurz vor sieben. Dankeschön, Isa. A73 Bamberg, Lichtenfels, Höhe Memmelsdorf, hier 100 erlaubt. Dankeschön, mehr von den Straßen. Und alle aktuellen Blitzer gleich um kurz nach sieben im

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10: Ich bin Stefan Schütz. Guten Morgen. Das Bezahlen ohne Bargeld wird immer beliebter. Am häufigsten kommt dabei die Girocard zum Einsatz. Sie hat im ersten Halbjahr Rekordzahlen erzielt, wurde rund 4,21 Milliarden Mal genutzt. Ursula Winkler berichtet.
11: Die Bankkarte ist beim bargeldlosen Zahlen das am meisten genutzte Zahlungsmittel. Die

0: Zahlen zunehmend auch kleine Beträge, etwa beim Bäcker, am Kiosk oder Automaten, gerne mit Karte. Bald soll sie neue Funktionen bekommen. Im kommenden Jahr soll es etwa auch möglich werden, Mietwagen oder Hotelzimmer mit Girocard zu buchen. Bisher braucht man dafür eine Kreditkarte.
1: Immer mehr alte Menschen und steigende Kosten treiben die Ausgaben der Pflegeversicherung nach oben. Laut AOK-Chefin Reimann droht im nächsten Jahr ein Minus in Höhe von 8 Milliarden Euro. Sie sagte der Funke Mediengruppe, wenn die entstehenden Löcher nicht schnell gestopft würden, etwa durch Bundesmittel, dann würden die Abgaben für die Pflegeversicherung bald wieder steigen. Baustellen, Krankheitsfälle, Unwetter, das und andere Gründe haben im ersten Halbjahr zu zahlreichen Ausfällen von Fernzügen geführt. In diesem Zeitraum fiel jeder Zwölfte ganz oder zumindest auf einem Teil der Strecke aus. Das teilte das Verkehrsministerium auf Anfrage der Grünen mit. In den ersten 6 Monaten dieses Jahres waren damit weniger als 60% der Fernzüge pünktlich. Das offizielle Pünktlichkeitsziel der Deutschen Bahn im Fernverkehr liegt bei 70% bis zum Jahr 2029. Ein 8-Jähriger hat im Raum Würzburg für gleich 2 Polizeieinsätze gesorgt. Zunächst fuhr er vergangene Woche mit einem Elektroauto vom Parkplatz eines Autohauses zu seiner Wohngruppe und zeigte es einem Erzieher. Das Fahrzeug ist bis zu 45 km/h schnell. 3 Tage später fuhr der junge Mann mit einem kleinen E-Motorrad durch die Gegend, das vorher in einer Garage stand. In beiden Fällen blieben die Fahrzeuge unbeschädigt. Im DFB-Pokal sind am Abend die Sensationen ausgeblieben. Köln gewann beim Fußball-Drittligisten Würzburg mit 2:1. Regionalligist Alt-Glienicke unterlag Bundesliga-Absteiger Wolfsburg mit 8:9 nach Elfmeterschießen. Der Hamburger SV siegte 3:0 beim Drittligisten Verl. Halle verlor gegen Schalke 2:5 nach Verlängerung.
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3: Mit Diana Wieber. Rund 200.000 Menschen haben die 76. Bamberger Sandkerber besucht. Veranstalter und BRK ziehen eine positive Bilanz. Das Fest verlief überwiegend friedlich. Bis gestern Abend wurden rund 60 Menschen vom BRK behandelt, meist wegen leichter Verletzungen oder Beschwerden. Alkohol- und Gewalteinsätze blieben die Ausnahme. Bis zu 45 Ehrenamtliche waren täglich im Einsatz für die Sanitäter. Zum Abschluss gab es das große Feuerwerk. Die nächste Sandkerber findet vom 19. bis zum 23. August 2027 statt. Bei der Propstei St. Getreu in Bamberg gehen die Arbeiten am Garten in die Schlussphase. Bereits im September soll die neu gestaltete Anlage wieder für die Öffentlichkeit öffnen. Rund 2,5 Millionen Euro werden dafür investiert. Parallel laufen die Planungen für die Sanierung der St. Getreu-Kirche. Die Entwurfsplanung soll bis Ende des Jahres fertig sein. Danach können die Fördermittel beantragt werden. Wann die Sanierung startet, ist aber noch offen. Mehr Nachrichten aus der Region gibt's wieder um 7:30.
4: Dankeschön, Diana. Und jetzt gibt's das Wetter mit Christian König. Bleibt's denn eher durchwachsen bei uns in den kommenden Tagen?
5: Ja, zunächst schon mit Sonne, Wolken und vereinzelt auch mal einem Schauer, vielleicht morgen auch ein Gewitter. Die Temperaturen gehen aber wieder langsam nach oben. 20 bis 22, morgen bis 25 Grad sind schon mal, aber erst am Donnerstag wird mit sonnigem Badewetter wahrscheinlich nochmal die 30 Grad packen.
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4: 7:04 haben wir es am Dienstag in aller Herrgottsfrüh in den Sommerferien. Ich weiß nicht, wer unterwegs ist, aber störungsfreier Verkehr, euch eine gute Fahrt. Blitzer stehen aber A73 Bamberg-Lichtenfels, Höhe Memmelsdorf, hier 100 erlaubt. Und auf der B505 Pettstadt Richtung Bamberg, Höhe Strullendorf, der Blitzeranhänger in der Baustelle. Für mehr 0951 98 29 029. Euch eine gute Fahrt.
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4: Ja, schönen guten Morgen an diesem Dienstag, 25. August. Gleich geht's um einen echten Social-Media-Star und gleichzeitig auch ein Haustier der, ich sag mal, ungewöhnlichen Art. Mehr dazu nach Leonie, Simple Life und nach Billy Joel und Uptown Girl.

0: Musik aus Bayern, genau gesagt aus Augsburg, Leonie und Simple Life, das ist Radio Bamberg am Dienstag. Haustiere, die meisten denken da wahrscheinlich an Hund, Katze oder vielleicht Kaninchen. Bei Amanda aus Bamberg wohnt aber jemand, den man eher nicht so im Wohnzimmer vermuten würde, nämlich die Ratte Bubi, unsere Radio Bamberg Reporterin. Anja Troll hat die beiden besucht und sich mal angeschaut, wie das Zusammenleben mit so einer Ratte eigentlich genau aussieht.
1: Vielleicht könnt ihr es hören, das hier ist Amandas Ratte, die gerade ihr Bett neu richtet. Stell uns doch mal dein Haustier vor.
2: Also meine Ratte heißt Bubi, ist eine Hamsterratte, eine Gambia-Riesenhamsterratte, um es genau zu sagen, und ist groß.
1: Damit ihr euch das vorstellen könnt. Groß heißt, von Kopf bis zum Ende des Schwanzes, so lang wie mein kompletter Arm. Aber warte mal, du hast gesagt Hamsterratte, Amanda.
2: Ja, eine Hamsterratte, weil diese Ratten nämlich hamstern können. Also das bedeutet, die können alle Essenssachen in ihre Backentaschen stopfen, essen es dann erst später. Das sind so wie kleine Beutel in ihren Backen.
1: Du hast Bubi zu deinem 9. Geburtstag bekommen, jetzt bist du 17 mittlerweile und ihr seid super erfolgreich auf Social Media als die mit der Ratte. Wie viele Follower habt ihr denn mittlerweile?
2: Also auf TikTok habe ich jetzt gestern die 100.000 Follower tatsächlich geknackt. Ich bin ab einfach angefangen und es hat mir dann immer mehr Spaß gemacht und dann habe ich gemerkt, dass es den Leuten auch gefällt und dann habe ich einfach gepostet.
1: Und sind wir mal ehrlich, dein Bubi ist nicht nur auf Social Media ein Star, sondern er hat noch ganz andere Fähigkeiten, oder?
2: Also man kann allen Ratten natürlich auch was beibringen, sind ja alle Ratten sehr, sehr schlau. Aber diese Hamsterratten, die werden auch in Afrika als Minensuchratten eingesetzt. Deswegen, also Tricks, naja, kann er jetzt nicht so ganz so gut. Aber ich glaube, wenn man diesen Ratten das antrainiert, dann können die das schon sehr, sehr gut.
1: Okay, die Tricks hat er nicht gelernt, aber er wäre durch seinen hervorragenden Geruchssinn auf jeden Fall dazu geeignet, Sprengstoff am Boden zu finden. Und ich finde, damit zeigt ihr Amanda und Bubi vor allem eine Ratte als Haustier, kann auch ein richtig guter Begleiter sein.
0: Siegstes, Dankeschön. Anja, Bubi, also nicht nur ein ziemlich ungewöhnliches Haustier, nee, auch ein kleiner Social-Media-Star. Wenn ihr Amanda und Bubi in Bild und Ton kennenlernen wollt, dann schaut heute im Laufe des Tages einfach auf unsere Instagram- und Facebook-Kanäle. Da gibt's dann Bubi, wie gesagt, im Bild. Und wer weiß, vielleicht denkt der eine oder andere oder die eine oder andere jetzt bei Ratten nicht mehr zuerst an Kanalisation oder an Mülltonnen oder dergleichen, nee, sondern an Bubi, das Haustier aus Bamberg.

0: bis zum letzten Ton ausgespielt bei Radio Bamberg. Pink und sober in der Musik eures Lebens. Wie wird das Wetter heute und die kommenden Tage, Christian König?
1: Gemäßigt warm und leicht wechselhaft bleibt es heute Morgen. Zum Donnerstag bekommen wir nochmal viel Sonne mit Badewetter bei bis zu 30 Grad.
0: Also Sixtus, schauen wir auf die straßenstörungsfreie Verkehr. Alles rollt frei, gute Fahrt, aber Achtung Blitzer. A73 Bamberg-Lichtenfels, Höhe Memmelsdorf hier 100 und auf der B505. Petstadt Richtung Bamberg in der Baustelle der Blitzer-Anhänger. Für mehr 0951 98 29 029. Dankeschön und euch eine gute Fahrt jetzt mit Gracie Abrams und That's So True.

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10: Um 7:30 im Studio Diana Weber. Guten Morgen. Tausende Besucher, fränkisches Bier, Popcorn und ganz viel Tradition. Mit dem Hochfeuerwerk ist gestern Abend die 76. Bamberger Sandkerwa zu Ende gegangen. Dominik Narkitsch von der Bamberger Sandkerwa GmbH ist zufrieden mit der Veranstaltung.

0: Veranstaltung.
1: Die Bamberger Sandkerwa, ein jährliches Highlight im Veranstaltungskalender der Stadt Bamberg, hat erneut eindrucksvoll gezeigt, dass sie ein Ort der Freude, des Zusammenhalts und friedlicher Feierlichkeiten ist. Rund 200.000 Besucher aus nah und fern strömten während des Festes in die Gassen der Bamberger Altstadt, um die einzigartige Atmosphäre und das vielseitige Programm zu erleben.
0: Auch die Einsatzkräfte von Polizei und Rettungsdienst sprechen von einer friedlichen Kerwa. Bei der Propstei St. Getreu in Bamberg geht es voran. Der Garten soll bereits im September wieder für die Öffentlichkeit zugänglich werden. Die Arbeiten an den Außenanlagen befinden sich nach Angaben der Stadt in der Schlussphase. Rund 2,5 Millionen Euro kostet die Neugestaltung mit Unterstützung des Bundes. Finanzreferent Bertram Felix sieht in dem neuen Garten vor allem einen wichtigen Ort für die Stadt.
2: Es ist gerade in den heutigen Zeiten, wo wir ja von der Hitze in den letzten Wochen sehr geplant waren, glaube ich, ein wichtiger Baustein bei der Klimaresilienzstrategie der Stadt Bamberg, dass wir mit dem Garten St. Getreu eine kleine, wunderbare Oase im Berggebiet schaffen als Rückzugsort und auch für die Freizeitgestaltung, aber auch für kulturelle Veranstaltungen.
0: Parallel laufen die Planungen für die Sanierung der St. Getreu-Kirche. Bis Ende des Jahres soll dazu eine Entwurfsplanung abgeschlossen sein. Bamberg hat einen neuen Kinderstadtplan. Der Stadtjugendring hat die Neuauflage gemeinsam mit Kindern aus Bamberger Grundschulen entwickelt. Sie haben besondere Orte in der Stadt gesammelt und ihre Lieblingsplätze eingebracht. Der neue Plan zeige neben den Tipps der Kinder auch Freizeitangebote, Museen, öffentliche Toiletten und kühle Orte, wie die Stadt jetzt mitteilt. Gestaltet wurde der Plan vom Künstler Guido Apel. Die bisherigen Kinderstadtpläne aus dem Jahr 2015 waren inzwischen vergriffen. Der neue Plan soll Kindern und Familien dabei helfen, Bamberg neu zu entdecken.
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0: Immer mehr alte Menschen und steigende Kosten treiben die Ausgaben der Pflegeversicherung nach oben. Laut AOK-Chefin Reimann droht im nächsten Jahr ein Minus in Höhe von 8 Milliarden Euro. Sie sagte der Funke Mediengruppe, wenn die entstehenden Löcher nicht schnell gestopft würden, etwa durch Bundesmittel, dann würden die Abgaben für die Pflegeversicherung bald wieder steigen. Ein 8-Jähriger hat im Raum Würzburg für gleich 2 Polizeieinsätze gesorgt. Zunächst fuhr er vergangene Woche mit einem Elektroauto vom Parkplatz eines Autohauses zu seiner Wohngruppe und zeigte es einem Erzieher. Das Fahrzeug ist bis zu 45 km/h schnell. 3 Tage später fuhr der junge Mann mit einem kleinen E-Motorrad durch die Gegend, das vorher in einer Garage stand. In beiden Fällen blieben die Fahrzeuge unbeschädigt. 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
4: Vielen Dank, Diana. Und jetzt gibt's das Wetter mit Christian König. So richtig Sommer gibt's wohl erst wieder am Donnerstag, oder wie schaut's aus?
5: Ja, bis dahin bleibt's eher leicht durchwachsen, aber nicht unfreundlich. Bei rund 22 morgen 25 Grad und am Donnerstag könnten wir nochmal die 30 Grad schaffen, am Freitag vielleicht 27 Grad. Naja, das ist schon nochmal richtig schön sommerlich. Aber so eine richtige Hitzewelle, wie wir schon hatten, die wird nicht mehr drin sein in diesem Monat. Und dann sind wir ja schon im September. Also wir müssen uns auf jeden Fall langsam umstellen.
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4: Um kurz nach 7:30 wünsche ich euch eine gute Fahrt. Es gibt aktuell keine Verkehrsbehinderungen. Aber Blitzer habe ich 2 an der Zahl. Einmal B505 Petschert Richtung Bamberg-Höhe-Strullendorf, hier in der Baustelle der Blitzeranhänger, und A73 Bamberg-Lichtenfels Höhe Memmelsdorf 100, und dann schickt der Matthias gerade per WhatsApp A70 Scheslitz Richtung Rostorf am Berg, hier wird auch geblitzt, 120 sind da erlaubt. Dankeschön, euch eine gute Fahrt an diesem Dienstagmorgen.
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0: Einfach die beste Abwechslung. Das ist Radio Bamberg zum Start in euren Dienstag. Gleich gibt's den Live-Sommer mit Schick und Good Times. Und das kennen wir alle. Die ersten Urlaubstage, die sind großartig. Ausschlafen, nichts müssen, endlich Zeit für die schönen Dinge. Nach 2 oder 3 Wochen kommt bei manchen dann aber plötzlich so der Moment, an dem das eigene Bett wieder ziemlich verlockend klingt, im Gegensatz zum Hotelbett. Andere würden am liebsten vielleicht noch einen Monat dranhängen. Kann Urlaub also wirklich zu lange sein und gibt sowas wie die perfekte Urlaubslänge? Das klären wir jetzt mit Radio Bamberg Reporterin Julia Wasselkopf. Gibt es einen Punkt, an dem uns Urlaub nicht mehr zusätzlich erholt?
1: Ja, zumindest scheint der Erholungseffekt nicht einfach mit jedem Urlaubstag weiter anzusteigen. Untersuchungen zeigen, dass Wohlbefinden und Entspannung während des Urlaubs zunächst zunehmen und häufig nach ungefähr einer Woche besonders hoch sind. Danach bleibt die Erholung eher auf einem ähnlichen Niveau. 3 Wochen Urlaub machen uns also nicht automatisch 3-mal so erholt wie eine Woche. Wie schnell wir abschalten, hängt stark davon ab, wie stressig unser Alltag ist und was wir im Urlaub machen.
0: Heißt das dann im Umkehrschluss, 2 oder 3 Wochen Urlaub am Stück bringen eigentlich gar nichts?
1: Oh, doch natürlich. Längere Urlaube haben einen anderen Vorteil. In den ersten Tagen brauchen viele erstmal Zeit, um wirklich vom Alltag runterzukommen. Danach bleibt mehr Zeit, den Urlaub ohne Gedanken an Arbeit und Termine zu genießen. Irgendwann kann allerdings auch die schönste Auszeit zur neuen Normalität werden. Der besondere Urlaubseffekt lässt dann nach und manche bekommen sogar wieder Lust auf den eigenen Alltag, Freunde oder eben einfach das eigene Bett.
0: Also kann man irgendwie festhalten, was besser ist? 1x3 Wochen am Stück oder lieber 3x1 Woche Urlaub?
1: Also für die Erholung können mehrere Auszeiten übers Jahr verteilt tatsächlich sinnvoll sein. Denn der Urlaubseffekt hält nach der Rückkehr häufig nicht besonders lange an. Wer seine freien Tage auf mehrere Urlaube verteilt, bekommt dafür auch mehrmals Vorfreude, Abstand vom Alltag und eben Erholung. Eine perfekte Urlaubslänge gibt es aber nicht. Wer erst nach einer Woche richtig abschaltet, wird mit einem verlängerten Wochenende wahrscheinlich nicht so glücklich werden.
0: Dankeschön, Julia. Also ihr dürft euch gern nach 3 Wochen Urlaub wieder aufs eigene Bett freuen und das ganz ohne schlechtes Gewissen.
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5: Ich bin Stefan Schütz. Guten Morgen. Der Fall um einen geplanten Anschlag auf den Flughafen Halle-Leipzig weitet sich aus. Medienberichten zufolge fanden Ermittler vor einigen Tagen unweit des Airports eine dritte Drohne und Sprengstoff. Es soll sich um 50 Gramm des hochexplosiven Sprengstoffs Hexogen gehandelt haben. Der Fund der bisher bekannten Sprengstoffdrohne Anfang August hatte für großes Aufsehen gesorgt. Pünktlich wie die Eisenbahn, von diesem Spruch aus der Vergangenheit ist nicht mehr viel übrig. Im ersten Halbjahr fiel fast jeder zwölfte Fernzug ganz oder auf einem Teil der Strecke aus. Diana Kramer berichtet.
6: Auch die angepeilte Pünktlichkeitsquote von 60% wird wohl im laufenden Jahr verfehlt. Und die Generalsanierung der Strecken, die zumindest auf lange Sicht Verbesserung bringen sollte, stockt. Aus Sicht der Grünen liegt

0: die Probleme aber nicht nur auf den Strecken, sie fordern auch eine präventive Instandsetzung der Züge. Bahn und Bundesregierung dürften nicht tatenlos zusehen, wenn immer mehr Fernzüge unpünktlich sind oder ganz ausfallen.
1: Offenbar soll im nächsten Jahr die Zuckersteuer eingeführt werden und damit ein Jahr früher als geplant. Das berichtet die Bild-Zeitung und beruft sich auf ein Papier aus dem Finanzministerium. Unter anderem soll demnach die Abgabe auch auf Säfte, Milchgetränke oder Zero-Getränke erhoben werden. Die Zuckersteuer könnte Getränke spürbar teurer machen. Allerdings hat sie in anderen Ländern auch dazu geführt, dass die Hersteller den Zuckergehalt gesenkt haben. Gaming-Fans schauen ab heute Abend nach Köln. Die diesjährige Gamescom geht mit der Opening Night los. Das heißt, es gibt wieder Ankündigungen und Trailer zu kommenden Spielen. Für Besucher ist die weltgrößte Gaming-Messe ab morgen geöffnet. Vergangenes Jahr kamen rund 350.000 Besucher zu der Gamescom. Im DFB-Pokal sind am Abend die Sensationen ausgeblieben. Köln gewann beim Fußball-Drittligisten Würzburg mit 2:1. Regionalligist Alt-Glienicke unterlag Bundesliga-Absteiger Wolfsburg mit 8:9 nach Elfmeterschießen. Der Hamburger SV siegte 3:0 beim Drittligisten Verl. Halle verlor gegen Schalke 2:5 nach Verlängerung.
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3: Mit Diana Wieber. Mit dem traditionellen Feuerwerk auf der Regnitz ist gestern Abend die 76. Bamberger Sandkerwa feierlich zu Ende gegangen. Die Veranstalter sowie Bayerisches Rotes Kreuz und Polizei ziehen ein positives Fazit. Rund 200.000 Besucher feierten seit Donnerstag ausgelassen und friedlich. Die Sandkerwa im kommenden Jahr findet zwischen dem 19. und 23. August statt. Unbekannte haben in Greifenberg ein Kriegerdenkmal mit politisch linken Graffiti beschmiert. Zwischen Samstag und Sonntagabend sprühten sie Parolen und Motive auf das Denkmal, Treppen und einen angrenzenden Zugang. Der Schaden liegt laut Polizei bei rund 1.000 Euro. Die Kripo Bamberg ermittelt und sucht nach Zeugen. Mehr Nachrichten aus der Region gibt es wieder um 8:30.
4: Dankeschön, Diana. Und jetzt gibt's das Wetter mit Christian König. Bleibt's denn eher durchwachsen bei uns in der schönsten Region der Welt?
5: Ja, zunächst schon mit Sonne, Wolken und vereinzelt auch mal einem Schauer, vielleicht morgen auch ein Gewitter. Die Temperaturen gehen aber wieder langsam nach oben, 20 bis 22, morgen bis 25 Grad sind schon mal, aber erst am Donnerstag wird mit sonnigem Badewetter wahrscheinlich nochmal die 30 Grad packen.
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4: Genau, 8:04 haben wir es. Schönen guten Morgen und gute Fahrt euch. Es gibt keine Verkehrsbehinderungen. Aber Blitzer derer 3. Und zwar einmal A70 Bamberg-Bayreuth zwischen Scheslitz und Rostorf am Berg. Hier 120 erlaubt. Dann A73 Bamberg-Lichtenfels Höhe Memmelsdorf. Hier dürfen es 100 maximal sein. Und der Blitzeranhänger steht nach wie vor in der Baustelle auf der B505 Pettstadt Richtung Bamberg. Höhe Strullendorf, da Fuß vom Gas. Habt ihr auch was gesehen? Die Nummer gegen Kummer im Straßenverkehr, die 0951 98 29 029.
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4: Jo, 5 Tage Jubel, Trubel, Heiterkeit und Feierei in der Sandstraße oder rund um den Sand liegen hinter uns. Die 76. Sandkerwa ist seit gestern leider Geschichte. Wir ziehen Bilanz. Was war los? Gleich nach The Weeknd. Dancing in the Flames und hier Roxette und Dangerous in der Musik eures Lebens. Schönen guten Morgen, das ist Radio Bamberg. 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

0: Schönen guten Morgen, ihr hört perfekt geweckt am Dienstag, 25. August 2026.
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0: Ja, und die ist seit gestern Abend offiziell vorbei, die 76. Ausgabe der Sandkerber. Traditionell, klar, mit Feuerwerk auf der Regnitz. Rund 200.000 Menschen waren an 5 Tagen in der Altstadt unterwegs. Diana Weber aus der Radio Bamberg Nachrichtenredaktion. Wie ruhig ist es denn alles in allem gelaufen?
2: Ja, schon ziemlich ruhig. Die Polizei und das Rote Kreuz sprechen von einem friedlichen Festverlauf, ohne jetzt nennenswerte Zwischenfälle. Beim BRK haben bis zum Abend rund 60 Menschen Hilfe gesucht, sagt Christoph Treubel.
3: Dabei handelt es sich überwiegend um leichte Verletzungen und um Beschwerden, die direkt vor Ort behandelt werden konnten. Was uns besonders freut, Einsätze aufgrund von Alkohol oder gar aufgrund von Gewaltdelikten waren die absolute Ausnahme bei der Sandkerber.
2: Ja, vielleicht hat auch das doch hauptsächlich angenehm sommerliche, aber niemals zu heiße Wetter geholfen, dass die Mehrheit friedlich unterwegs war und die Hitze quasi nicht zu sehr in den Kopf gestiegen ist. Ne?
0: Eine große Herausforderung ist aber natürlich immer für die Einsatzkräfte. Trotzdem bei so vielen Menschen, wie gut hat denn die Vorbereitung funktioniert?
2: Ja, auch offenbar sehr gut. Bis zu 45 ehrenamtliche Sanitäter waren an den 5 Tagen im Einsatz. Dazu kam dann noch Polizei, Feuerwehr und andere Organisationen. Und auch das Sicherheitskonzept mit einer hohen Präsenz und Taschenkontrollen hat sich laut den Veranstaltern bewährt. Besonders wichtig war dabei die gute Zusammenarbeit aller Beteiligten und natürlich auch der Einsatz der vielen, vielen Ehrenamtlichen. Und Dominik Narkitsch von der Sandkerber GmbH hat deshalb noch eine ganz besondere Nachricht an genau die.
4: Ohne die vielen Ehrenamtlichen wäre die Sandkerber nicht möglich. Sie unterstützen bei der Organisation, sie helfen vor und während der Veranstaltung und investieren dafür viele Stunden ihrer Freizeit. Und dafür kann man eigentlich gar nicht oft genug Dankeschön sagen. Vielen, vielen Dank.
2: Ja, ganz genau. Ein fettes Danke auch von mir ganz persönlich. Schön war es einfach.
0: Jo, danke auch von mir und vom ganzen Radio Bamberg Team. Danke an alle Gäste, Festgäste. Das war eine tolle Kerber und nach der Kerber ist vor der Kerber die nächste Ausgabe. Gibt's wann?
2: Vom 19. bis zum 23. August nächstes Jahr. Und ich muss sagen, ich freue mich schon.
0: Jawohl, wir sehen uns spätestens auf der Sandkerber 27.

0: Ace of Base und Beautiful Life in der Musik eures Lebens hier auf Radio Bamberg. Wird es dann auch ein Beautiful Weather, Christian König?
1: Leicht durchwachsen bleibt es heute Morgen, vereinzelt auch mal mit einem Schauer oder einem Gewitter. Am Donnerstag folgt sonniges Badewetter.
0: Also da geht's dann wieder ab ins Freibad. Spätestens Blitzer stehen A70 Bamberg-Bayreuth zwischen Scheslitz und Rostorf am Berg 120, dann A73 Bamberg-Lichtenfels, Höhe Memmelsdorf 100 und auf der 505 Pettstadt Bamberg, Höhe Strullendorf, der Blitzanhänger in dem Baustellenbereich. Für mehr 0951 98 29 029. Euch eine gute Fahrt. Es ist Dienstag früh um 20 nach 8 circa.
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3: Es gibt da so Dinge im Leben, die sieht man, die hört man, die nimmt man also wahr. Aber das war's dann auch schon. Man macht sich keine Gedanken darüber. Man überlegt nicht, ob es vielleicht eine Bedeutung haben könnte. Ja, ist ja gut. Hier kommt ja schon ein Beispiel. Eine mir sehr nahestehende Person, deren Namen ich nicht nennen möchte, meinte vor kurzem, ach was, das Läuten der Glocke einer Kirche hat eine Bedeutung. Dieser mir nahestehenden Person war zwar bekannt, dass es zum Beispiel ein Läuten gibt, das zur Messe ruft, zum Gebet. Aber als man ihr sagte, also ich natürlich, dass einmal Läuten im Laufe einer Stunde heißt, dass es Viertel nach ist, zweimal, halb, dreimal, drei Viertel und viermal, dass die volle Stunde rum ist und dann läutet es so oft, wie es eben spät ist, zum Beispiel elfmal. Das heißt, es ist 11 Uhr am Vormittag. Ne? So einfach ist das. Ich möchte jetzt echt nicht wissen, wie viele von euch sagen, och, das habe ich jetzt aber auch nicht gewusst. Ne? Es ist übrigens nicht bei jeder Kirche so. Ne? Nicht, dass es hinterher heißt, der Appel hat es aber gesagt. Und nochmal übrigens, es gibt eine richtige Läutordnung. Da kann man Bücher drüber schreiben. Aber für euch soll das hier erstmal reichen. Ne? Möchte euch ja nicht überfordern, wie immer. Also, Ding Dong, schönen Tag noch.
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15: Um 8:30 im Studio Diana Weber. Guten Morgen. Auf der A70 bei Gundelsheim hat eine 62-Jährige gestern einen Unfall verursacht und ist anschließend weitergefahren. Kurz vor dem Autobahnkreuz Bamberg bremste sie stark ab, um auf die A73 Richtung Nürnberg zu wechseln. Ein Lkw-Fahrer konnte trotz Vollbremsung einen Zusammenstoß nicht mehr verhindern. Die Frau fuhr danach laut Polizei weiter, ohne anzuhalten. Der Lkw-Fahrer hatte sich ihr Kennzeichen gemerkt und rief die Polizei. Bei Rübersdorf konnte die Frau schließlich gestoppt werden. Verletzt wurde niemand. Der Schaden liegt bei rund 10.000 Euro. Die Frau erwartet jetzt ein Strafverfahren wegen Unfallflucht. Bier aus der Region, leckeres Essen, viele Traditionen und ganz viel gute Laune. Das war die 76. Sandkerwa in Bamberg. 5 Tage lang von Donnerstag bis gestern Abend wurde im Sandgebiet wieder kräftig gefeiert. Aus Sicht des Bayerischen Roten Kreuzes verlief das Fest friedlich und ohne größere Zwischenfälle.
16: Die Bamberger Sandkerwa, ein jährliches Highlight im Veranstaltungskalender der Stadt Bamberg, hat erneut eindrucksvoll gezeigt.

0: dass sie ein Ort der Freude, des Zusammenhalts und friedlicher Feierlichkeiten ist. Rund 200.000 Besucher aus nah und fern strömten während des Festes in die Gassen der Bamberger Altstadt, um die einzigartige Atmosphäre und das vielseitige Programm zu erleben.
1: Bis zu 45 ehrenamtliche Sanitäter von BRK Bereitschaften und Wasserwacht waren während der 5 Tage im Einsatz. Insgesamt waren rund 200.000 Besucher auf der diesjährigen Sandkerwa. Bei der Sanierung der St. Getreukirche in Bamberg laufen derzeit die Planungen und die Vorbereitungen für das Vergabeverfahren. Die Kirche ist ein Baudenkmal von nationaler Bedeutung. Ein wichtiger Schritt soll noch in diesem Jahr geschaffen werden, so Bambergs Finanzreferent Bertram Felix.
2: Also aus bürokratischer Sicht ist hier der wichtigste Schritt, dass wir bis Ende des Jahres die Entwurfsphase abschließen können und damit die Grundvoraussetzung für die Bundesförderung erreichen.
1: Anschließend kann das Bewilligungsverfahren für die Fördermittel starten. Die Stadt stehe dazu in engem Austausch mit dem Bund. Wann genau die Sanierungsarbeiten an der St. Getreukirche beginnen können, steht derzeit noch nicht fest.
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1: Der Fall um einen geplanten Anschlag auf den Flughafen Halle-Leipzig weitet sich aus. Medienberichten zufolge fanden Ermittler vor einigen Tagen unweit des Airports eine dritte Drohne und Sprengstoff. Soll sich um 50 Gramm des hochexplosiven Sprengstoffs Hexogen gehandelt haben. Der Fund der bisher bekannten Sprengstoffdrohne Anfang August hatte für großes Aufsehen gesorgt. Offenbar soll im nächsten Jahr die Zuckersteuer eingeführt werden und damit ein Jahr früher als geplant. Das berichtet die Bild-Zeitung und beruft sich auf ein Papier aus dem Finanzministerium. Unter anderem soll demnach die Abgabe auch auf Säfte, Milchgetränke oder Zero-Getränke erhoben werden. Die Zuckersteuer könnte Getränke spürbar teurer machen. Allerdings hat sie in anderen Ländern auch dazu geführt, dass die Hersteller den Zuckergehalt gesenkt haben. 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
4: Vielen Dank, Diana. Und jetzt ab zu Christian König in die Wetterredaktion. So richtig Sommer gibt's ja wohl erst wieder am Donnerstag, oder wie schaut's aus?
5: Ja, bis dahin bleibt's eher leicht durchwachsen, aber nicht unfreundlich. Bei rund 22 morgen 25 Grad und am Donnerstag könnten wir nochmal die 30 Grad schaffen. Am Freitag vielleicht 27 Grad. Naja, das ist schon nochmal richtig schön sommerlich. Aber so eine richtige Hitzewelle, wie wir schon hatten, die wird nicht mehr drin sein in diesem Monat. Und dann sind wir ja schon im September. Also wir müssen uns auf jeden Fall langsam umstellen.
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4: Um kurz nach 8:30 euch eine gute Fahrt. Es gibt keine Verkehrsbehinderungen, aber Blitzer. Und zwar ganz neu, unter anderem vom Alex. Dankeschön. Bamberg am Jakobsplatz, hier Jakobskirche Richtung Domplatz. Dann A70 Bamberg-Bayreuth zwischen Scheslitz und Rostov am Berg. Hier sind 120 erlaubt. Auf der A73 Bamberg-Lichtenfeld steht eine Höhe Memmelsdorf, hier im 100er-Bereich. Und B505, der Blitzeranhänger, nach wie vor Petstadt Richtung Bamberg. Höhe Strullendorf in der Baustelle. Für mehr 0951 98 29 029. Vielen Dank und eine gute Fahrt.
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1: Gute Laune mit Luis Fonsi und Daddy Yankee Despacito. Das ist Radio Bamberg am Dienstagmorgen. So, also langsam wach mal auf, gell? Vielleicht habt ihr ja auch noch frei. Trotzdem, wie sagt man so schön, der frühe Vogel fängt den Wurm und so. Und dann starten wir in den Tag. Die meisten mit einer schönen Tasse Kaffee. Aber wie wäre es vielleicht mal mit einem Apfel? Denn damit werden wir viel effektiver und besser wach. Weiß Radio Bamberg-Reporterin Pia Wegner.
2: Schon gewusst? Wieso machen uns Äpfel wacher als Kaffee?
3: Weil sie dem Körper echte Energie liefern. Und zwar durch die Kalorien, die sie enthalten. Ihr natürlicher Fruchtzucker kommt im Gehirn als Treibstoff an. Gleichzeitig sorgen Ballaststoffe dafür, dass diese Energie nicht schlagartig verpufft, sondern gleichmäßiger ankommt. Kaffee wirkt ganz anders. Koffein blockiert vor allem das Müdigkeitssignal im Gehirn und sorgt dafür für einen schnelleren Kick. Ein Apfel kann diesen Koffeinschub nicht 1:1 ersetzen. Er hilft aber, sanfter, stabiler und vor allem langfristig wacher in den Tag zu starten. Und das ganz ohne die Nebenwirkungen von Kaffee.
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9: Ich bin Stefan Schütz. Guten Morgen. Nach dem Anschlagsversuch auf den Flughafen Leipzig-Halle sind Sprengstoff und eine weitere Drohne entdeckt worden. Das berichtet unter anderem die Süddeutsche Zeitung. Beides lag demnach 9 Tage nach dem Anschlagsversuch unentdeckt in der Nähe des Flughafens. Anfang des Monats war bereits eine Sprengstoffdrohne an einer Frachtmaschine entdeckt worden. Ein weiteres Objekt hatte ein startendes Flugzeug beschädigt. Bezahlen ohne Bargeld wird immer beliebter. Am häufigsten kommt dabei die Girocard zum Einsatz. Sie hat im ersten Halbjahr Rekordzahlen erzielt, wurde rund 4,21 Milliarden Mal genutzt. Ursula Winkler berichtet.
10: Die Bankkarte ist beim bargeldlosen Zahlen das am meisten genutzte Zahlungsmittel. Die Menschen zahlen zunehmend auch kleine Beträge, etwa beim Bäcker, am Kiosk oder Automaten, gerne mit Karte. Weil Zoll die neue Funktionen bekommen, im kommenden Jahr soll es etwa auch möglich werden, Mietwagen oder Hotelzimmer mit Girocard zu buchen. Bisher braucht man dafür eine Kreditkarte.
9: Eine alternde Bevölkerung und steigende Kosten treiben die Ausgaben der Pflegeversicherung nach oben. Laut AOK-Chefin Reimann droht im nächsten Jahr ein Minus in Höhe von 8 Milliarden Euro. Sie sagte der Funke Mediengruppe, wenn die entstehenden Löcher nicht schnell gestopft würden, etwa durch Bundesmittel, dann würden die Abgaben für die Pflegeversicherung bald wieder steigen. Wie sieht die Zukunft bei Europas größtem Autobauer Volkswagen aus? Dazu beginnt mit der Betriebsversammlung heute eine Serie von Treffen zwischen Vorstand und Belegschaft. Die Arbeitnehmervertretung verlangt Klarheit von der Konzernführung mit Blick auf angekündigte Sparmaßnahmen. Tausende Stellen und 4 Werke sollen in Gefahr sein. Zuletzt beklagte die VW-Belegschaft eine mäßige Kommunikation der Geschäftsführung. Bei der Deutschen Bahn ist im ersten Halbjahr fast jeder 12. Fernzug ganz oder auf einem Teil der Strecke ausgefallen.

0: mit 8% waren das 3 Punkte mehr als im Vorjahreszeitraum. Der zweithöchste Stand seit 2019, so heißt es vom Verkehrsministerium. Die Grünen hatten nachgefragt. In den ersten 6 Monaten waren weniger als 60% der Fernzüge pünktlich.
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2: Mit Diana Weber. Rund 200.000 Menschen haben die 76. Bamberger Sandkerber besucht. Veranstalter und auch BRK ziehen eine positive Bilanz. Das Fest verlief überwiegend friedlich. Bis gestern Abend wurden rund 60 Menschen behandelt, meist wegen leichter Verletzungen oder Beschwerden. Alkohol- und Gewalteinsätze blieben die Ausnahme. Bis zu 45 ehrenamtliche Sanitäter waren täglich im Einsatz. Zum Abschluss gab es das große Feuerwerk. Die nächste Sandkerber findet vom 19. bis 23. August 2027 statt. Bei der Propstei St. Getreu in Bamberg gehen die Arbeiten am Garten in die Schlussphase. Bereits im September soll die neu gestaltete Anlage wieder für die Öffentlichkeit öffnen. Rund 2,5 Millionen Euro werden dafür investiert. Parallel laufen die Planungen für die Sanierung der St. Getreu-Kirche. Die Entwurfsplanung soll bis Ende des Jahres fertig sein. Danach können die Fördermittel beantragt werden. Wann die Sanierung startet, ist noch offen. Mehr Nachrichten aus der Region gibt's wieder um 9:30.
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3: Damit zum Start in diesen Dienstag. Eine Mix aus Sonne und Wolken. Insgesamt gibt es 22 Grad im Lauf des Tages. Kann dann der eine oder andere Schauer bei uns vorbeischauen. Heute Nacht klart es dann wieder auf. Und die Radio Bamberg Aussichten für Bamberg-Forchheim und die Region. Morgen am Mittwoch bleibt es bei einer Mix aus Sonne und Wolken. Auch da vereinzelt Schauer oder auch Gewitter bis 25 Grad. Und dann wird es zum Donnerstag noch wärmer. Wir kratzen wieder an den 30 und freuen uns über sonniges Badewetter.
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3: Euch eine gute Fahrt. Es gibt aktuell keine Verkehrsbehinderungen, aber Blitzer stehen auf der A70, einmal Bamberg-Bayreuth zwischen Schesslitz und Rostorf am Berg, hier 120 erlaubt. Dann A73 Bamberg-Lichtenfels, Höhe Memmelsdorf im 100er Bereich. Auf der 505 Pettstadt Richtung Bamberg steht Höhe Strullendorf noch immer in der Baustelle der Blitzeranhänger. Und Bamberg haben wir dann auch noch im Angebot, und zwar am Jakobsplatz Höhe Bushaltestelle Richtung Domplatz. Für mehr 0951 98 29 029. Dankeschön und euch eine gute Fahrt.
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3: Schönen guten Morgen an diesem Dienstag. In dieser halben Stunde schauen wir auf 2 Social Media Stars und ein etwas ungewöhnliches Haustier. Vorher die beste Abwechslung für euch. Unter anderem mit den Eurythmics und Sweet Dreams. Und das hier sind Train und Drive-By. 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

0: Das ist euer Dienstagvormittag mit Radio Bamberg und der Musik eures Lebens. Ja, wer an Haustiere denkt, der denkt wahrscheinlich als erstes an Hund, Katze oder auch Kaninchen. Bei Amanda aus Bamberg wohnt allerdings jemand, den man eher nicht so im Wohnzimmer vermuten würde, nämlich die Ratte Bubi. Und Radio Bamberg-Reporterin Anja Toll war zu Hause, hat die beiden besucht und vor allem wollte sie wissen, wie ist denn das Zusammenleben mit einer Ratte?
1: Vielleicht könnt ihr es hören, das hier ist Amandas Ratte, die gerade ihr Bett neu richtet.

0: stell uns doch mal dein Haustier vor.
1: Also meine Ratte heißt Bubi, ist eine Hamsterratte, eine Gambia-Riesenhamsterratte, um es genau zu sagen. Und ist groß.
0: Damit ihr euch das vorstellen könnt. Groß heißt, von Kopf bis zum Ende des Schwanzes, so lang wie mein kompletter Arm. Aber warte mal, du hast gesagt Hamsterratte, Amanda.
1: Ja, eine Hamsterratte, weil diese Ratten nämlich hamstern können. Also das bedeutet, die können alle Essenssachen in ihre Backentaschen stopfen, essen es dann erst später. Das sind so wie kleine Beutel in ihren Backen.
0: Du hast Bubi zu deinem 9. Geburtstag bekommen, jetzt bist du 17 mittlerweile und ihr seid super erfolgreich auf Social Media als die mit der Ratte. Wie viele Follower habt ihr denn mittlerweile?
1: Also auf TikTok habe ich jetzt gestern die 100.000 Follower tatsächlich geknackt. Ich bin ab einfach angefangen und es hat mir dann immer mehr Spaß gemacht und dann habe ich gemerkt, dass es den Leuten auch gefällt und dann habe ich einfach gepostet.
0: Und sind wir mal ehrlich, dein Bubi ist nicht nur auf Social Media ein Star, sondern er hat noch ganz andere Fähigkeiten, oder?
1: Also man kann allen Ratten natürlich auch was beibringen, sind ja alle Ratten sehr, sehr schlau. Aber diese Hamsterratten, die werden auch in Afrika als Minensuchratten eingesetzt. Deswegen, also Tricks, naja, kann er jetzt nicht so ganz so gut. Aber ich glaube, wenn man diesen Ratten das antrainiert, dann können die das schon sehr, sehr gut.
0: Okay, die Tricks hat er nicht gelernt, aber er wäre durch seinen hervorragenden Geruchssinn auf jeden Fall dazu geeignet, Sprengstoff am Boden zu finden. Und ich finde, damit zeigt ihr Amanda und Bubi vor allem eine Ratte als Haustier, kann auch ein richtig guter Begleiter sein.
2: Dankeschön, Anja. Und wer sich ein Bild von Amanda und Bubi machen möchte, der ist eingeladen auf unserem Radio Bamberg Instagram-Kanal oder auf Facebook.

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15: Um 9:30 im Studio Diana Wieber. Bei der Propstei St. Getreu in Bamberg geht es voran. Der Garten soll bereits im September wieder für die Öffentlichkeit zugänglich werden. Die Arbeiten an den Außenanlagen befinden sich nach Angaben der Stadt in der Schlussphase. Rund 2,5 Millionen Euro kostet die Neugestaltung mit Unterstützung des Bundes. Finanzreferent Bertram Felix sieht in dem neuen Garten vor allem einen wichtigen Ort für die Stadt.
16: Es ist gerade in den heutigen Zeiten, wo wir ja von der Hitze in den letzten Wochen sehr geplant waren, glaube ich, ein wichtiger Baustein bei der Klimaresilienzstrategie der Stadt Bamberg, dass wir mit dem Garten St. Getreu eine kleine, wunderbare Oase im Berggebiet schaffen als Rückzugsort und auch für die Freizeitgestaltung, aber auch für kulturelle Veranstaltungen.
15: Parallel laufen die Planungen für die Sanierung der St. Getreu-Kirche. Bis Ende des Jahres soll die Entwurfsplanung dazu abgeschlossen sein. Gute Musik, leckeres Bier, ausgelassene Gäste und gelebte Tradition. Die 76. Sandkörper in Bamberg war rundum gelungen. Die Rettungskräfte des Bayerischen Roten Kreuzes und der Wasserwacht sind mit dem Verlauf zufrieden, ebenso die Veranstalter. Dominik Narkitsch von der Bamberger Sandkörper GmbH.
17: Die Bamberger Sandkörper, ein jährliches Highlight im Veranstaltungskalender der Stadt Bamberg, hat erneut eindrucksvoll gezeigt, dass sie ein Ort der Freude, des Zusammenhalts und friedlicher Feierlichkeiten ist. Rund 200.000 Besucher aus nah und fern strömten während des Festes in die Gassen der Bamberger Altstadt, um die einzigartige Atmosphäre und das vielseitige Programm

0: Abend zu erleben.
1: Gestern Abend ist die Sandkawa mit dem traditionellen Feuerwerk auf der Regnitz zu Ende gegangen. Im kommenden Jahr wird vom 19. bis zum 23. August im Sandgebiet gefeiert. In Bamberg kommt es morgen zu Einschränkungen im Busverkehr. Wegen Bauarbeiten wird die untere Sandstraße auf Höhe der Markusbrücke voll gesperrt. Das teilt die Stadt mit. Die Sperrung dauert voraussichtlich bis zum 21. September. Deshalb müssen die Buslinien 910 und 916 Umleitungen fahren. Bei der Linie 910 entfallen mehrere Haltestellen zwischen Lange Straße und Elisabethenstraße. Die Linie 916 kann die Haltestellen Markusstraße, Stadtarchiv, Sandstraße und Schweinfurter Straße nicht bedienen. Die aktuellen Fahrzeiten sind in der VGN-App und der digitalen Fahrplanauskunft zu finden.
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1: Nach dem Anschlagsversuch auf den Flughafen Leipzig-Halle sind Sprengstoff und eine weitere Drohne entdeckt worden. Das berichtet unter anderem die Süddeutsche Zeitung. Beides lag demnach 9 Tage nach dem Anschlagsversuch unentdeckt in der Nähe des Flughafens. Anfang des Monats war bereits eine Sprengstoffdrohne an einer Frachtmaschine entdeckt worden. Ein weiteres Objekt hatte ein startendes Flugzeug beschädigt. Eine alternde Bevölkerung und steigende Kosten treiben die Ausgaben der Pflegeversicherung nach oben. Laut AOK-Chefin Reimann droht im nächsten Jahr ein Minus in Höhe von 8 Milliarden Euro. Sie sagte der Funke Mediengruppe, wenn die entstehenden Löcher nicht schnell gestopft würden, etwa durch Bundesmittel, dann würden die Abgaben für die Pflegeversicherung bald wieder steigen. 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
3: Damit zum Start in diesen Dienstag eine Mix aus Sonne und Wolken. Insgesamt gibt es 22 Grad im Lauf des Tages. Kann dann der eine oder andere Schauer bei uns vorbeischauen. Heute Nacht klart es dann wieder auf und die Radio Bamberg Aussichten für Bamberg-Forchheim und die Region. Morgen am Mittwoch bleibt es bei einer Mix aus Sonne und Wolken. Auch da vereinzelt Schauer oder auch Gewitter bis 25 Grad und dann wird es zum Donnerstag noch wärmer. Wir kratzen wieder an den 30 und freuen uns über sonniges Badewetter.
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3: Euch eine gute Fahrt. Es gibt aktuell keine Verkehrsbehinderungen, aber Blitzer stehen auf der A70, einmal Bamberg-Bayreuth zwischen Schesslitz und Rostorf am Berg, hier 120 erlaubt. Dann A73 Bamberg-Lichtenfels, Höhe Memmelsdorf im 100er-Bereich. Auf der 505 Pettstadt Richtung Bamberg steht Höhe Strullendorf noch immer in der Baustelle der Blitzeranhänger. Und Bamberg haben wir dann auch noch im Angebot, und zwar am Jakobsplatz Höhe Bushaltestelle Richtung Domplatz. Für mehr 0951 98 29 029. Dankeschön und euch eine gute Fahrt.
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tolle Stimme, toller Künstler. Das ist Radio Bamberg am Dienstag mit Ray Dalton und The Unknown. Ja, wir haben sie, die Musik eures Lebens, aber natürlich auch ja, so die wichtigen Hintergrundinfos zum einen oder anderen Hit, so wie jetzt Melanie C.

0: I Turn to You. Viel Spaß.
1: 25. August 2000. Melanie C. ist mit I Turn to You neu in den Charts. I turn to you. Soll ich oder soll ich nicht? Klar, als Sängerin auf der Bühne stehen, das ist Melanies großer Traum, aber damit ist sie sicher nicht alleine. Jede, die diesen Casting-Aufruf für eine Girlgroup liest, wird sich bewerben. Und da sind bestimmt viele dabei, die besser singen können als sie, die besser tanzen können als sie, ach, die einfach besser sind als sie. Auf der anderen Seite, was hat sie zu verlieren? Also bewirbt sie sich und schafft es. Sie wird zum Mitglied der Spice Girls. 5 Frauen, alle sehr unterschiedlich, wie Gewürze eben, die erst zusammen den perfekten Geschmack ergeben. Und die Spice Girls schlagen so richtig ein. Ihr erstes Album Spice wird das meistverkaufte Album einer Girl Group in der Musikgeschichte. If you wanna be my lover, you gotta get with my friend. 5 Jahre nach diesem Erfolg fragt sich Melanie schon wieder, soll ich oder soll ich nicht? Mit den Spice Girls, da läuft es nämlich nicht mehr ganz so rund. So langsam aber sicher löst sich die Gruppe auf. Sie sind schon nur noch zu viert. Warum also nicht einfach alleine weitermachen? Nicht mehr als Sporty Spice, wie sie die Presse nennt, sondern als sie selbst, als Melanie C. 1999 erscheint dann ihr erstes Soloalbum Northern Star und darauf ist auch ihr größter Hit, I Turn to You.

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1: Sunrise Avenue und Hollywood Hills im Live Sommer hier auf Radio Bamberg. Dienstag, 25. August haben wir's. Und das war's mit Perfekt geweckt für heute. Gleich haben wir 10. Es ist Andi Eller für euch am Mikrofon und sagt Tschüss. Wir hören uns morgen ab 5. Und jetzt viel Spaß mit Anja Troll und dem vollen Programm. Bis morgen, ciao.

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9: Ich bin Stefan Schütz. Das Bundeskabinett trifft sich nach Ende der Sommerpause zu Beratungen. Es geht um Wirtschaftswachstum, Jobs und die Folgen der Hitzewelle. Bundeskanzler Merz bekommt von allen Seiten Druck, Claudia Wächter berichtet.
10: Kritik bekommt er sogar aus den eigenen Reihen und die Wirtschaft, die fordert, handelt endlich. Es geht also deshalb auch um Themen wie Steuern, Rente, KI und Bürokratieabbau und das alles auch noch vor mehreren entscheidenden Landtagswahlen. Der Kanzler will deshalb wohl auch seine Regierung einschwören auf einen neuen Team Spirit. Gäste hat er aber auch noch eingeladen. Mehrere Wirtschaftsbosse kommen.
9: Der deutsche Staat hat im ersten Halbjahr gut 71 Milliarden Euro mehr ausgegeben als eingenommen. Bezogen auf die gesamte Wirtschaftsleistung lag das Defizit von Bund, Ländern, Gemeinden und Sozialversicherung bei 3,1%. Positiv, so das Statistische Bundesamt, die Wirtschaft ist im zweiten Quartal minimal stärker gewachsen als zunächst angenommen. Der Fall um den geplanten Anschlag auf den Flughafen Halle-Leipzig weitet sich aus. Medienberichten zufolge fanden Ermittler vor einigen Tagen unweit des Airports eine dritte Drohne und Sprengstoff. Es könnte sich um 50 Gramm des hochexplosiven Sprengstoffs Hexogen gehandelt haben, heißt es. Der Fund der bisher bekannten Sprengstoffdrohne Anfang August hatte für großes Aufsehen gesorgt. Weiterhin unklar ist, wer dahinter steckt. In dem Fall ermittelt die Bundesanwaltschaft. Offenbar soll im nächsten Jahr die Zuckersteuer eingeführt werden und damit ein Jahr früher als geplant. Das berichtet die Bild-Zeitung und beruft sich auf ein Papier aus dem Finanzministerium. Unter anderem soll demnach die Abgabe auch auf Säfte, Milchgetränke oder Zero-Getränke erhoben werden. Die Zuckersteuer könnte Getränke spürbar teurer machen. Allerdings hat sie in anderen Ländern auch dazu geführt, dass die Hersteller den Zuckergehalt gesenkt haben. Gaming-Fans schauen ab heute Abend nach Köln. Die diesjährige Gamescom geht mit der Opening Night los. Das heißt, es gibt viele Ankündigungen und Trailer zu kommenden Computerspielen. Für Besucher ist die weltgrößte Gaming-Messe ab morgen geöffnet. Vergangenes Jahr kamen rund 350.000 Besucher zur Gamescom.
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11: Mit Diana Wieber. Mehr als 30 Taxis wurden in Hof mit oranger Farbe beschmiert. Die Unbekannten hinterließen an den Fahrzeugen in der Nacht von vergangenem Freitag auf Samstag auch eine beißend riechende Flüssigkeit, wie die Polizei mitteilt. Die Fahrzeuge gehörten demnach alle zu demselben Taxiunternehmen und standen überwiegend in einer Straße. Durch die Reinigungskosten und den Verdienstausfall rechnen die Ermittler mit einem Schaden im hohen sechsstelligen

0: Bereich. Die Polizei sicherte Spuren an den Autos. Bislang gebe es aber noch keine Hinweise auf die Täter. Die Polizei ermittelt jetzt wegen Sachbeschädigung und sucht nach Zeugen. Mehr Nachrichten aus der Region gibt's wieder um 10:30.
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2: Und heute wird's wieder ein bisschen wechselhaft. 20 bis 22 Grad. Dazu können auch immer mal wieder Schauer durchziehen. Also dann doch lieber den Regenschirm mitnehmen. Und heute Nacht wird's dann ruhiger. Zeitweise klart's auch auf und die Temperaturen gehen runter auf 12 Grad. Die Radio Bamberg Aussichten für Bamberg, Forchheim und die Region. Morgen gibt's dann wieder einen Mix aus Wolken, Sonne und einzelnen Schauern oder auch Gewittern bei 23 bis 25 Grad. Und dann kommt der Sommer auch schon wieder zurück. Donnerstag bis zu 30 Grad. Und viel Sonne.
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2: Um kurz nach 10 und aktuell habe ich keine Meldungen für euch, außer Blitzer. Und zwar haben wir da einen in Bamberg auf dem Jakobsplatz Richtung Domplatz und auf der A70 Bamberg Richtung Bayreuth zwischen Scheßlitz und Rossdorf am Berg. Achtung, hier sind 120 erlaubt. Außerdem noch auf der A73 Bamberg Richtung Lichtenfels auf der Höhe Memmelsdorf, hier sind 100. Und auf der B505 Pettstadt Richtung Bamberg wird auf der Höhe Ströndorf in der Baustelle immer noch mit dem Blitzeranhänger geblitzt. Habt ihr sonst auch noch was gesehen? Die Studio- und WhatsApp-Hotline 0951 98 29 029. Eine gute Fahrt euch!
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2: Hallo, schön, dass ihr mit dabei seid an diesem Dienstagnachmittag. Jörg und Marleen sind ja gerade im Urlaub, also muss ich heute herhalten. Liebe Grüße natürlich an euch zwei. Genießt die freie Zeit. Vielleicht seid ihr ja auch jetzt gerade auf der Arbeit und haltet mit die Stellung. Ist ja auch irgendwie schön, oder? Wenn so die Hälfte der Kollegen im Urlaub ist, ist irgendwie alles so ein bisschen entspannter, man hat auch mehr Platz und irgendwie auch so eine kleine Narrenfreiheit im Büro. Also würde ich sagen, machen wir es uns heute einfach schön entspannt. Schön, dass ihr auf jeden Fall mit dabei seid. Jetzt habe ich die Musik eures Lebens mit im Gepäck mit Cash Test Dummies, Nelly Furtado und jetzt Starship. Nothing's gonna stop us now.

Seht die Crash-Test-Dummies hier bei Radio Bamberg. Einen schönen Dienstag wünsche ich euch. Sommer, Thermalsohle und Lounge-Beats. Das klingt eigentlich nach einem perfekten Abend, oder? Am Freitag heißt es in der Obermain-Therme noch ein letztes Mal Sunset Beats. Vom 17 bis 23 Uhr wird dann das Thermenmeer zur sommerlichen Lounge unter freiem Himmel. DJ M. Silver sorgt mit Deep House, Lounge und Chill-Out Sounds für den perfekten Beat. Und dazu gibt's natürlich auch an der Meerbar kühle Cocktails und Sundowner. Wer Hunger bekommt, findet bei Rödigers Bistro am Meer auch Burger und weitere Gerichte. Also ich würde sagen, ab ins warme Thermalwasser, Musik genießen und den Sonnenuntergang erleben. Nach der gelungenen Premiere ist das jetzt auch die zweite und zugleich die letzte Ausgabe von Sunset Beats in diesem Sommer. Die Veranstaltung ist Teil der Sommer.

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13: Um 10:30 im Studio Diana Weber. Einsatz für die Feuerwehr in Bamberg. In einem Wohnhaus im Nebinger Hof ist heute früh ein Schwelbrand ausgebrochen. Die Wohnung im ersten Obergeschoss wurde dabei stark verraucht. Ersten Informationen zufolge wurde eine Person von der Feuerwehr schwer verletzt aus dem Gebäude gerettet und an den Rettungsdienst übergeben. In der Küche, wo der Brand ausgebrochen war, wurden zahlreiche Gegenstände beschädigt. Die Brandursache und das Alter der verletzten Person sind noch unklar. Bei der Sanierung der St. Getreu-Kirche in Bamberg laufen derzeit die Planungen und die Vorbereitungen für das Vergabeverfahren. Die Kirche ist ein Baudenkmal von nationaler Bedeutung. Ein wichtiger Schritt soll noch in diesem Jahr geschafft werden, so Bambergs Finanzreferent Bertram Felix.
14: Also aus bürokratischer Sicht ist hier der wichtigste Schritt, dass wir bis Ende des Jahres die Entwurfsphase abschließen können und damit die Grundvoraussetzung für die Bundesförderung erreichen.
13: Anschließend kann das Bewilligungsverfahren für die Fördermittel starten. Die Stadt stehe dazu in engem Austausch mit dem Bund. Wann genau die Sanierungsarbeiten an der St. Getreu-Kirche beginnen können, steht derzeit noch nicht fest. Bamberg hat einen neuen Kinderstadtplan. Der Stadtjugendring hat die Neuauflage gemeinsam mit Kindern aus Bamberger Grundschulen entwickelt. Sie haben besondere Orte in der Stadt gesammelt und ihre Lieblingsplätze eingebracht. Der neue Plan zeige neben den Tipps der Kinder auch Freizeitangebote, Museen, öffentliche Toiletten und kühle Orte, wie die Stadt jetzt mitteilt. Gestaltet wurde der Plan vom Künstler Guido Apel. Die bisherigen Kinderstadtpläne aus dem Jahr 2015 waren inzwischen vergriffen. Der neue Plan soll Kindern und Familien dabei helfen, Bamberg neu zu entdecken.
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13: Der deutsche Staat hat im ersten Halbjahr gut 71 Milliarden Euro mehr ausgegeben als eingenommen. Bezogen auf die gesamte Wirtschaftsleistung lag das Defizit von Bund, Ländern, Gemeinden und Sozialversicherung bei 3,1%. Positiv, so das Statistische Bundesamt, die Wirtschaft ist im zweiten Quartal minimal stärker gewachsen als zunächst angenommen. Der Fall um einen geplanten Anschlag auf den Flughafen Halle-Leipzig weitet sich aus. Medienberichten zufolge fanden Ermittler vor einigen Tagen unweit des Airports eine dritte Drohne und Sprengstoff. Es soll sich um

0: 50 Gramm des hochexplosiven Sprengstoffs Hexogen gehandelt haben. Der Fund der bisher bekannten Sprengstoffdrohne Anfang August hatte für großes Aufsehen gesorgt. Weiterhin unklar ist, wer dahinter steckt. In dem Fall ermittelt die Bundesanwaltschaft. 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
2: Und so richtig kann sich das Wetter heute gar nicht entscheiden. Wir haben nämlich Wolken mit dabei, es sind aber auch Schauer möglich. Es bleibt aber gleichzeitig auch trocken. Und dazu haben wir dann 20 bis 22 Grad. Und in der Nacht klart es dann wieder teilweise auf mit 12 Grad. Da wird es dann schon ziemlich frisch. Die Radio Bamberg Aussichten für Bamberg, Forchheim und die Region. Morgen wird es dann wieder wärmer bei 23 bis 25 Grad. Allerdings können dann immer noch einzelne Schauer oder auch Gewitter dabei sein. Und am Donnerstag dann Sonne satt mit bis zu 30 Grad.
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2: Um kurz nach 10:30 haben wir auf der A73 Bamberg Richtung Nürnberg 1 Kilometer Stau, und zwar zwischen Möhrendorf und Erlangen-Nord. Ihr braucht hier aber bloß ein paar Minuten länger. Blitzer haben wir einmal auf der A70 Bamberg Richtung Bayreuth, zwischen Scheßlitz und Rossdorf am Berg. Hier sind 120 erlaubt. Und auf der A73 Bamberg Richtung Lichtenfels auf der Höhe von Memmelsdorf. Hier sind 100. Außerdem noch in Bamberg auf dem Jakobsplatz Richtung Domplatz und auf der B505 Pettstadt Richtung Bamberg auf der Höhe Ströndorf wird immer noch mit einem Blitzeranhänger im Baustellenbereich geblitzt. Habt ihr sonst auch noch was gesehen? Die Studio- und WhatsApp-Hotline 0951 98 29 029 und damit eine gute Fahrt euch.
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2: Schön, dass ihr dabei seid.

0: Schönen Dienstag mit Radio Bamberg. Und bevor wir jetzt gleich in den Live-Sommer mit Ram und Man on the Moon reinstarten, habe ich mal eine kurze Frage an euch. Träumt ihr eigentlich auch von einer Weltreise? Ich weiß jetzt, einige sagen jetzt vielleicht ja, die anderen brauchen das überhaupt nicht. Aber ihr könntet rein theoretisch auch eine kleine Weltreise machen, ohne Deutschland überhaupt verlassen zu müssen. Quasi die Sparversion einer Weltreise. Helen Martin weiß wie und wo.
1: Lust auf Strandurlaub in Kalifornien? Dann ab nach Schleswig-Holstein. Laut Überlieferung soll ein Fischer am Strand eine Planke mit der Aufschrift California gefunden und an sein Haus genagelt haben. Und schon war der ungewöhnliche Ortsname geboren. In NRW gibt's einen Ort namens Waterloo, benannt nach der berühmten Schlacht. Ein preußischer Staatsminister, der damals mitgekämpft hat, hat seinen Gutshof einfach so genannt und der Name ist bis heute geblieben. Oder wie wär's mit einem Abstecher nach Bethlehem, also das im Ostallgäu? Der Name kommt wahrscheinlich von Bettelheim, weil dort früher viele arme Tagelöhner gelebt haben. Aus dem Spitznamen wurde dann Bethlehem. Der Ort Troja in Mecklenburg-Vorpommern klingt nach

0: Antike hat damit aber nichts zu tun. Der Name geht vermutlich aufs altslawische Treu zurück. Das heißt einfach drei.
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7: Ich bin Stefan Schüll. Aus und vorbei ist die Sommerpause für die Minister der Bundesregierung. Die beraten heute und morgen über die angestoßenen Reformen und über solche, die noch kommen sollen. Im Blick hat die Regierung, wie die Wirtschaft stärker in Schwung kommen kann, aber auch das Klima steht im Fokus. Kanzler Merz sagte:
8: Gesundheit, Krankenhäuser, Altenheime, die Landwirtschaft. Es gibt kaum einen Lebensbereich, der nicht betroffen ist. Für die Bundesregierung ist deshalb klar, wir müssen den Klimawandel weiter eindämmen und zugleich unser Land besser an die Folgen des Klimawandels anpassen.
7: Wie sehr stand der Flughafen Halle-Leipzig im Fokus von Attentätern? Medienberichten zufolge wurde Tage nach dem Fund einer mit Sprengstoff bestückten Drohne Anfang August ein weiteres derartiges Flugobjekt entdeckt, und zwar in der Nähe des Airports. Es heißt, dabei seien die Fahnder auch auf einen hochexplosiven Stoff gestoßen. Unklar ist weiterhin, wer hinter der Aktion steckt. Ich zahle mit Karte, heißt es immer häufiger an den Kassen. Mehr als 4,3 Milliarden Mal ist die Girocard, oft auch EC-Karte genannt, im vergangenen Jahr genutzt worden. Was dem Handel auffällt, ist, dass zunehmend auch Kleinstbeträge bargeldlos bezahlt werden. Die Girocard bekommt bald neue Funktionen. Voraussichtlich ab dem Frühjahr 2027 kann sie beispielsweise genutzt werden, um einen Mietwagen zu buchen. Die Deutsche Bahn wehrt sich gegen den Vorwurf, dass kaputte Züge oft Grund für Verspätungen sind. In einer Mitteilung heißt es, dass technische Störungen zwischen 2019 und 2025 um die Hälfte zurückgegangen sind. Zuvor hatte ein grüner Abgeordneter der Bahn vorgeworfen, in dieser Richtung zu wenig zu unternehmen. In den ersten 6 Monaten dieses Jahres waren laut dem Konzern knapp 60% der Fernzüge pünktlich. Offenbar gibt es wieder einen Fall von Sabotage entlang einer Bahnstrecke. Betroffen ist eine Verbindung nahe Backnang in Baden-Württemberg. Dort haben Unbekannte mehrere Kabel beschädigt und das führt nun zu Datenausfällen. Betroffen sind der Zugverkehr sowie die Internet- und Telefonversorgung der 38.000 Einwohnerstadt. Der Staatsschutz ermittelt.
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9: Mit Diana Weber. Weil er auch künftig eine Gefahr für die Allgemeinheit ist, wird ein 31-Jähriger in der Psychiatrie untergebracht. Das hat das Landgericht Schweinfurt jetzt entschieden. Der Mann war bereits in der Psychiatrie in Werneck untergebracht. Um ihm eine Resozialisierung zu ermöglichen, lebte er demnach in einer betreuten Einrichtung. Im Mai letzten Jahres hat er dann 22 Autos im Umfeld der Klinik beschädigt. Einem Pfleger brach er mit einem Faustschlag den Kiefer. Auf einen Mitpatienten ging er mit einem Stuhl los. Der 31-Jährige wurde in allen Fällen wegen Schuldunfähigkeit freigesprochen. Gleichzeitig ordnete das Gericht seine Unterbringung an. Das Urteil ist bereits rechtskräftig. Mehr Nachrichten aus der Region gibt's wieder um 11:30.
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10: Heute ist so wettertechnisch eher der Nimm den Schirm sicherheitshalber mal mit. Tag bei 20 bis 22 Grad.

0: Sind immer wieder so ein paar Schauer drin. In der Nacht lockert es dann aber wieder auf und bei 12 Grad wird es dann richtig frisch. Die Radio Bamberg-Aussichten für Bamberg, Forchheim und die Region. Morgen wird es dann nochmal wärmer, 23 bis 25 Grad. Dazu auch Sonne, Wolken und vereinzelt auch ein paar Schauer oder auch Gewitter. Und am Donnerstag dürfen wir uns dann wieder auf richtiges Badewetter freuen mit bis zu 30 Grad.
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0: Da haben wir einen 3-Kilometer-Stau auf der A73 Bamberg Richtung Nürnberg zwischen Möhrendorf und Erlangen-Nord. Ihr braucht aktuell ungefähr 10 Minuten länger. Blitzer haben wir einmal in Hagenau bei Beiersdorf, hier sind 50 erlaubt, in Bamberg auf dem Jakobsplatz Richtung Domplatz, außerdem auf der A70 Bamberg Richtung Bayreuth zwischen Scheslitz und Rossdorf am Berg, hier sind 120 erlaubt und auf der A73 Bamberg Richtung Lichtenfels auf der Höhe Memmelsdorf, hier sind 100. Habt ihr sonst noch was gesehen? Die Studio- und WhatsApp-Hotline 0951 98 29 029. Kommt gut an euer Ziel.
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0: Servus, schön, dass ihr mit dabei seid. Gleich hat die Marleen wieder eine ganz besondere Interviewpartnerin bei sich und vor allem hat sie auch einige Fragen mit im Gepäck. Marleen fragt Kinderantworten, hört ihr gleich. Jetzt erstmal die Musik eures Lebens hier bei Radio Bamberg.

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1: Hallo, ich bin die Pia und ich bin 7 Jahre alt.
2: Pia, was machst du denn morgens als allererstes nach dem Aufstehen?
1: Also erst anziehen und dann halt Zähne putzen und dann frühstücken. Und dann gehe ich mit meinem Papa in die Schule.
2: Pia, was würde passieren, wenn Kinder plötzlich die Schule leiten würden?
1: Ich weiß nicht, was ich da tun würde, aber irgendwas würde ich ja tun. Ich weiß jetzt halt nicht, was genau, aber ich würde schon was tun. Entweder zu Lehrkräften gehen oder so, weil wir auch in der Pause sind in der Schule.
2: Was würdest du machen, wenn du einen Tag lang unsichtbar wärst?
1: Oh, da könnten ich und meine Freundin Verstecken spielen. Und da könnte ich mich unsichtbar machen, dann sieht sie mich gar nicht und ich laufe immer hinter ihr her. Die sieht mich einfach gar nicht.
2: Wenn du eine Superkraft haben könntest, welche wäre das und warum?
1: Meine Kraft wäre Luft, weil dann kann man so fliegen und man kann, wenn die Fernbedienung auf dem Tisch liegt und man nicht aufstehen will, einfach sie mit der Luft zu herziehen.
2: Was meinst du denn, Pia, was ist schlimmer? Zimmer aufräumen oder Zähne putzen?
1: Zimmer aufräumen, weil ich muss nicht so lange Zähne putzen halt.
2: Was ist denn das Tolle an Ferien haben?
1: Damit man in einen Freizeitpark kann oder halt mit Eltern oder Freundinnen was ausmachen. Und das finde ich am schönsten. Oder frühstücken in Bamberg gehen. Ich finde es am tollsten.
2: Pia, wenn du einen Wunsch frei hättest, ganz egal was, was würdest du dir wünschen?
1: Ich wünsche mir, dass dauernd das Radio Bamberg Fest wäre und damit ihr halt immer da seid, also an jedem Tag.
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12: Um 11:30 im Studio Diana Weber. In Bamberg hat eine betrunkene Frau gestern Abend für einen Polizeieinsatz gesorgt. Die 39-Jährige hielt sich laut Polizei bei einem Toilettenhäuschen in der Promenadenstraße auf und stand unter Alkohol- und Drogeneinfluss. Als die Beamten eintrafen, wollte sie mit einem Sportbeutel auf diese losgehen. Beim anschließenden Fesseln und während des Transports zur Dienststelle trat sie mehrfach nach den Polizisten, traf aber niemanden. Auch bei einer angeordneten Blutentnahme wehrte sich die Frau erheblich. Sie muss sich jetzt unter anderem wegen Widerstands gegen Vollstreckungsbeamte verantworten und verbrachte die Nacht in einer Ausnüchterungszelle. Das Bildungsprojekt NEO bekommt ab Oktober einen neuen Standort. Es zieht in die Basket Hall in Bamberg. Möglich wird das durch die Zusammenarbeit von Stadt, Stadtbau GmbH und NEO. In den neuen Räumen soll das Angebot für Kinder und Jugendliche weiterentwickelt und um zusätzliche pädagogische Angebote ergänzt werden. Auch auf die wachsende Nachfrage könne so besser reagiert werden, erklärt die Stadt aktuell. Die Stadtbau unterstützt den notwendigen Umbau. Oberbürgermeister Sebastian Niedermeyer sieht in dem neuen Standort ein wichtiges Zeichen für mehr Chancengerechtigkeit und Bildungsteilhabe in Bamberg. Autofahrer in Ebelsbach in den Haßbergen müssen weiterhin Umwege in Kauf nehmen. Die Ortsdurchfahrt ist seit heute zwischen Bahnhofstraße und Schwarzem Weg voll gesperrt. Grund sind weitere Arbeiten an der Staatsstraße. Unter anderem werden Bordsteine, Entwässerungsrinnen und Abläufe erneuert. Anschließend bekommt die Straße eine neue Fahrbahndecke. Der Verkehr wird über Steinbach und Schönbach umgeleitet. Richtung Stettfeld geht es über Unterheid und Vierit zur B26. Die Bahnhofstraße ist nur noch bis zur Tankstelle befahrbar. Die Arbeiten sollen voraussichtlich bis 14. September dauern.
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12: Mit Karte bitte. So heißt es immer häufiger an den Kassen. Mehr als 4,3 Milliarden Mal ist die Girocard, oft auch EC-Karte genannt, im ersten Halbjahr bereits genutzt worden. Was dem Handel auffällt, zunehmend werden auch Kleinstbeträge bargeldlos bezahlt. Die Girocard bekommt bald neue Funktionen. Voraussichtlich ab kommendem Frühjahr kann man damit etwa auch einen Mietwagen buchen. Kaputte Züge sind oft der Grund für Verspätungen. Gegen diesen Vorwurf wehrt sich die Deutsche Bahn. In einer Mitteilung heißt es, dass technische Störungen zwischen 2019 und 2025 um die Hälfte zurückgegangen sind. Zuvor hatte ein Grünen-Abgeordneter der Bahn vorgeworfen, in diese Richtung zu wenig zu unternehmen. Im ersten Halbjahr waren laut dem Konzern knapp 60% der Fernzüge pünktlich. 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
13: Heute bleibt's angenehm frisch und auch so ein bisschen unbeständig. 20 bis 22.

0: 20 Grad und immer mal wieder kann auch ein Schauer durchziehen. Wenn ihr heute Abend auch noch unterwegs seid, dann bitte die Jacke nicht vergessen, denn in der Nacht klart es zeitweise auf bei 12 Grad. Die Radio Bamberg Aussichten für Bamberg, Forchheim und die Region. Morgen geht es dann schon wieder ein bisschen mehr Richtung Sommer. 23 bis 25 Grad, allerdings noch mit einzelnen Schauern oder auch Gewittern. Und am Donnerstag wird es dann richtig schön warm, bis zu 30 Grad und ziemlich viel Sonne.
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0: Da schauen wir auf die A73 Bamberg Richtung Nürnberg. Aktuell noch 1 Kilometer Stau zwischen Möhrendorf und Erlangen Zentrum. Ihr braucht hier ein paar Minuten länger. Blitzer haben wir einmal in Hagenau bei Beiersdorf. Hier sind 50 erlaubt. In Bamberg auf dem Jakobsplatz Richtung Domplatz. Außerdem steht immer noch der Blitzeranhänger auf der B505 Pettstadt Richtung Bamberg auf der Höhe von Strullendorf. Und zwar direkt im Baustellenbereich. Bitte hier dann aufpassen. Außerdem auf der A70 Bamberg Richtung Bayreuth zwischen Scheslitz und Rossdorf am Berg. Hier sind 120 erlaubt. Und auf der A73 Bamberg Richtung Lichtenfels auf der Höhe von Memmelsdorf. Hier sind 100. Habt ihr sonst noch was gesehen? Die Studio- und WhatsApp-Hotline 0951 98 29 029. Gute Fahrt euch!
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0: Schönen Dienstag wünsche ich euch. Marleen und Jörg sind ja gerade im Urlaub, deshalb halte ich hier die Stellung. Viel Spaß, ihr zwei. Und gerade ist ja auch so ein Zeitpunkt, ne? Die einen kommen gerade aus dem Urlaub wieder zurück, die anderen gehen jetzt erst. Also so ungefähr vor dem Urlaub ist nach dem Urlaub. Deshalb haben wir für euch mal die außergewöhnlichsten Übernachtungsmöglichkeiten in Deutschland rausgesucht. Und da ist wirklich einiges Gutes mit dabei. Auch hier bei uns in der Gegend tatsächlich. Das hören wir gleich nach der Musik eures Lebens.

0: Das ist die Musik eures Lebens hier bei Radio Bamberg. Schön, dass ihr mit dabei seid. Mitten in den Sommerferien sind jetzt gerade viele noch im Urlaub oder vielleicht auch schon wieder auf der Suche nach einer Idee für den nächsten. Und dafür muss es nicht immer das klassische Hotel sein. Es gibt auch sehr außergewöhnliche Unterkünfte, auch hier in Deutschland. Jutta Schindler aus der Radio Bamberg Redaktion, was ist denn da mit dabei?
1: Da ist tatsächlich einiges dabei, was man so nicht jeden Tag sieht. Zum Beispiel kannst du im Schwarzwald in einem umgebauten Weinfass übernachten, mit Schlafbereich, eigenem WC und sogar einer Heizung. Oder du schläfst in einem Museum in Lüneburg. Und wer es richtig kalt mag, der kann auf der Zugspitze in einem Iglu übernachten. Da sind es im Zimmer ungefähr 0 Grad, dafür gibt's aber einen Whirlpool.
0: Klingt aber mega cool, aber eben auch sehr viel nach Abenteuer statt klassischem Sommerurlaub. Gibt's denn auch irgendwas für Leute, die es vielleicht so ein bisschen komfortabler möchten?
1: Auf jeden Fall. Zum Beispiel einen historischen Wasserturm an der Ostsee mit 180 Quadratmetern Wohnfläche oder eine alte Mühle in der Lüneburger Heide. Und auch bei uns in Unterfranken, da gibt's was Besonderes. Ein Baumhaushotel mit 10 Häusern, jeweils mit Bad, Heizung und Balkon.
0: Cool. Hört sich schon ein bisschen special an, muss ich sagen. Kostet wahrscheinlich auch mehr als so ein normales Hotel, oder?
1: Teilweise schon, aber nicht unbedingt. Eine Nacht im Weinfass, die gibt es zum Beispiel ab

0: etwa 200 Euro für zwei Personen. Beim Iglu auf der Zugspitze, da wird es deutlich teurer. Da geht es bei rund 440 Euro für zwei Personen los. Die Iglu Suite kostet sogar um die 900 Euro pro Nacht. Dafür sind dann aber unter anderem Frühstück, Fondue und Sauna mit dabei.
1: Cool, vielen Dank Jutta für diese außergewöhnlichen Übernachtungstipps. Und übrigens, ich habe auch ein Kranhotel gefunden. Yep, ihr übernachtet da tatsächlich in einem alten Hafenkran mitten in der Hamburger Hafencity, direkt gegenüber von der Elbphilharmonie. Also wenn das mal keine außergewöhnliche Nacht ist, dann weiß ich auch nicht mehr.
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6: Ich bin Stefan Schön. Deutschland bleibt das Land der Autofahrerinnen und Fahrer. Für die meisten ist das Auto mit großem Abstand das wichtigste Verkehrsmittel. Mehr als 80% sind mindestens einmal die Woche damit unterwegs, zeigt eine Befragung des TÜV-Verbands. Zweitwichtigstes Fortbewegungsmittel ist das Zu-Fuß-Gehen, danach folgen der öffentliche Personennahverkehr und das Fahrrad. Freunde treffen, das wird immer unwichtiger für viele. Das zeigt der neue Freizeitmonitor der Hamburger Stiftung für Zukunftsfragen. Immer beliebter dagegen sind Social-Media-Aktivitäten und künstliche Intelligenz. Claudia Wächter berichtet.
7: Auf Insta und Co. abhängen, Musik hören oder daddeln, das wird für viele von uns immer wichtiger. Und auch KI gehört mittlerweile zur Freizeit dazu, vor allem bei den Jüngeren. Zu Sofa-Freaks sind wir aber noch nicht mutiert, im Gegenteil. Viel mehr Leute als früher treiben Sport und auch Vereine und Ehrenämter, die sind gefragt.
6: Jeder dritte Jugendliche in Deutschland leidet stark unter Schulstress. Das zeigt die Sinus-Jugendstudie im Auftrag der Krankenkasse Barmer. Besonders betroffen sind Mädchen. 42% fühlen sich massiv belastet. Bei Jungen sind es 25%, das berichtet die Nachrichtenagentur AFP. Weitere Stressfaktoren sind Familienprobleme und Einsamkeit. Auch hier leiden Mädchen deutlich häufiger als Jungen. Mit etwas mehr Zuversicht blickt die deutsche Wirtschaft in die Zukunft. So hat sich im August der IFO-Geschäftsklima-Index im vierten Monat in Folge etwas erholt. Über Wirtschaft, Soziales und Klima sprechen heute und morgen die Bundesminister bei einem Treffen. Vorab kündigte Kanzler Merz an, dass man dem Bereich Klimawandel einen besonderen Platz einräumen will. Die Grünen hatten ihm hier zuletzt vorgeworfen, abzutauchen. Jetzt steht es fest, es war der Norovirus, der in der vergangenen Woche zahlreiche Hotelgäste im unterfränkischen Weibersbrunn in die Knie gezwungen hat. Bei 16 Menschen liegt inzwischen eine Bestätigung vor, teilte das Landratsamt Aschaffenburg mit. Insgesamt klagten mehr als 30 Hotelgäste über Magen-Darm-Beschwerden. Unklar ist, worüber sich Patient 0 mit dem Norovirus infiziert hatte.
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8: Mit Diana Weber. Bei einer Wohnungsdurchsuchung in Neuenmarkt im Landkreis Kulmbach hat die Polizei mehrere Cannabispflanzen und verbotene Gegenstände entdeckt. In der Wohnung einer 21-Jährigen fanden die Beamten eine professionelle Aufzuchtanlage mit 15 Pflanzen. Bei einem 27-jährigen Bekannten stellten sie außerdem ein verbotenes Butterfly-Messer, rund ein Dutzend Patronen und pyrotechnische Gegenstände sicher. Dabei leistete der Mann Widerstand. Ein Polizist wurde leicht verletzt. Die Kripo Bayreuth ermittelt nun wegen Verstößen gegen das Cannabis-, Waffen- und Sprengstoffgesetz sowie wegen Widerstands gegen Vollstreckungsbeamte. Mehr Nachrichten aus der Region gibt's wieder um 12:30.
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9: Heute so richtig wach werden? Eher weniger, denn es hängen viele Wolken am Himmel. Die Sonne tut sich da echt schwer durchzukommen. Außerdem können tatsächlich immer mal wieder Schauer zu uns ziehen. Die Temperaturen gehen dabei nicht über die 22 Grad raus. Und in der Nacht klart es dann ein bisschen auf bei 12 Grad Tiefstwerten. Die Radio Bamberg Aussichten für Bamberg, Forchheim und die Region. Morgen dann ein kleiner Lichtblick bei bis zu 25 Grad. Aber es sind halt trotzdem immer noch Schauer oder auch Gewitter mit drin. Und Donnerstag wird es dann aber wieder sommerlicher bei bis zu 30 Grad und viel Sonne.
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9: Auf den Straßen ist es aktuell recht ruhig, aber eine Meldung habe ich trotzdem, und zwar von Dani. Servus.
10: Ich wollte melden auf der A7.

0: Fahrt Richtung Bamberg. Kurz nach Turnau am Berg steht auf der rechten Fahrspur oder auf dem Standstreifen Pannen-LKW, ganz gefährlich da.
1: Okay, da also am besten Fall aufpassen. Vielen Dank, Dani, und gute Fahrt auf jeden Fall noch. Ansonsten habe ich Blitzer für euch. Einmal auf der A70 Bamberg Richtung Bayreuth zwischen Scheslitz und Rostov am Berg. Hier sind 120. Auf der A73 Bamberg Richtung Lichtenfels auf der Höhe von Memmelsdorf. Hier sind 100 erlaubt. Dann die B470. Hier wird zwischen Reut und Weilersbach gerade eine LKW-Kontrolle beidseitig gemacht. Außerdem haben wir noch einen Blitzer in Bamberg auf dem Jakobsplatz Richtung Domplatz, in Gasseldorf an der Bushaltestelle und in Hagenau wird auch noch geblitzt. Hier sind 50 erlaubt. Habt ihr auch was gesehen? Die Studio- und WhatsApp-Hotline 0951 98 29 029. Eine gute Fahrt euch!
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1: Am Dienstag, den 25. August, und das sind die Themen dieser Stunde. Die 76. Sandkerwa ist vorbei. Wie fällt die Bilanz der Veranstalter aus? Und Regierungsklausur in Brandenburg. Schwarz-Rot will bei Rente, Steuern und Bürokratie vorankommen.
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0: Das war Blondie mit Call Me hier bei Radio Bamberg. Schönen Dienstag euch.
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0: Seit gestern Abend ist sie vorbei. Die 76. Bamberger Sandkehr war traditionell mit dem Feuerwerk auf der Regnitz. Rund 200.000 Menschen waren wieder an den 5 Tagen in der Altstadt unterwegs. Diana Weber aus der Nachrichtenredaktion. Wie ruhig ist es denn gelaufen?
2: Ziemlich ruhig ist es gelaufen. Die Polizei und das Rote Kreuz sprechen von einem friedlichen Festverlauf ohne große nennenswerte Zwischenfälle. Beim BRK haben bis gestern Abend rund 60 Menschen Hilfe gesucht, sagt Christoph Treubel.
3: Dabei handelt es sich überwiegend um leichte Verletzungen und um Beschwerden, die direkt vorab behandelt werden konnten. Was uns besonders freut, Einsätze aufgrund von Alkohol oder gar aufgrund von Gewaltdelikten waren die absolute Ausnahme bei der Sandkerber.
2: Vielleicht hat auch das doch hauptsächlich angenehm sommerliche, aber nie zu heiße Wetter geholfen, dass die Mehrheit friedlich und mit kühlem Kopf unterwegs war.
0: Bestimmt. Eine große Herausforderung ist das aber für die Einsatzkräfte ja trotzdem bei so vielen Menschen. Wie gut hat denn die Vorbereitung funktioniert?
2: Offenbar sehr gut. Bis zu 45 ehrenamtliche Sanitäter waren täglich im Einsatz. Dazu kam Polizei, Feuerwehr und weitere Organisationen. Auch das Sicherheitskonzept mit einer hohen Präsenz und Taschenkontrollen hat sich laut den Veranstaltern wieder bewährt. Besonders wichtig war dabei die gute Zusammenarbeit aller Beteiligten und natürlich auch der Einsatz der vielen Ehrenamtlichen. An die hat Dominik Narkitsch von der Sandkerber GmbH deshalb noch eine besondere Nachricht.
4: Ohne die vielen Ehrenamtlichen wäre die Sandkerber nicht möglich. Sie unterstützen bei der Organisation, sie helfen vor und während der Veranstaltung und investieren dafür viele Stunden ihrer Freizeit. Und dafür kann man eigentlich gar nicht oft genug Dankeschön sagen. Vielen, vielen Dank.
2: Ganz genau, deshalb auch ein fettes Dankeschön an die Ehrenamtlichen von uns hier von Radio Bamberg. Es war einfach wieder mal eine schöne Sandkerber.
0: Genau so ist es. Vielen Dank, Diana, und natürlich auch danke an alle da draußen. Unterm Strich also eine ziemlich ruhige und friedliche Sandkerber-Bilanz. Und nach der Kerber ist ja bekanntlich vor der Kerber. Die nächste Sandkerber findet vom 19. bis 23. August 2027 statt.
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4: Um 12:30 im Studio Diana Weber. Einsatz für die Feuerwehr in Bamberg. In einem Wohnhaus im Nebinger Hof ist heute früh ein Schwelbrand ausgebrochen. Die Wohnung im ersten Obergeschoss wurde dabei stark verraucht. Ersten Informationen zufolge wurde eine Person von der Feuerwehr schwer verletzt aus dem Gebäude gerettet und an den Rettungsdienst übergeben. In der Küche, wo der Brand ausgebrochen war, wurden zahlreiche Gegenstände beschädigt. Die Brandursache und das Alter der verletzten Person sind noch unklar. Auf der A70 bei Gundelsheim hat eine 62-Jährige gestern einen Unfall verursacht und ist anschließend weitergefahren. Kurz vor dem Autobahnkreuz Bamberg bremste sie stark ab, um auf die A73 Richtung Nürnberg zu wechseln. Ein Lkw-Fahrer konnte trotz Vollbremsung einen Zusammenstoß nicht mehr verhindern. Die Frau fuhr danach laut Polizei weiter, ohne anzuhalten. Der Lkw-Fahrer hatte sich ihr Kennzeichen gemerkt und rief die Polizei. Bei Röbersdorf konnte die Frau schließlich gestoppt werden. Verletzt wurde niemand, der Schaden liegt bei rund 10.000 Euro. Die Frau erwartet jetzt ein Strafverfahren wegen Unfallflucht. In Bamberg kommt es morgen zu Einschränkungen im Busverkehr. Wegen Bauarbeiten wird die untere Sandstraße auf Höhe der Markusbrücke voll gesperrt, das teilt die Stadt mit. Die Sperrung dauert voraussichtlich bis zum 21. September. Deshalb müssen die Buslinien 910 und 916 Umleitungen fahren. Bei der Linie 910 entfallen mehrere Haltestellen zwischen Langer Straße und Elisabethenstraße. Die Linie 916 kann die Haltestellen Markusstraße, Stadtarchiv, Sandstraße und Schweinfurter Straße nicht bedienen. Die aktuellen Fahrzeiten sind in der VGN-App und der digitalen Fahrplanauskunft zu finden. 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
5: Heute bleibt es bei uns eher grau, weil wir viele Wolken am Himmel hängen haben und es kann im Laufe des Tages auch immer mal wieder zu Schauern kommen. Dazu haben wir dann noch 18 bis 22 Grad und in der Nacht bleibt es dann auch bewölkt, aber meist trocken bei rund 14 Grad. Die Radio Bamberg Aussichten für Bamberg, Forchheim und Region. Morgen gibt es dann einen kleinen Lichtblick. Wir haben Sonne, aber auch Wolken bei bis zu 25 Grad und Regen kann vereinzelt auch noch mit dabei sein, aber am Donnerstag wird es dann wieder richtig sommerlich. Bis zu 30 Grad und viel Sonne haben wir dann.
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5: Da schauen wir um 12:45 einmal auf die A70, Bayreuth Richtung Bamberg. Zwischen Turnau West und Schirradorf ist aktuell ein kaputter LKW. Der Standstreifen ist hier blockiert. Und dann habe ich noch jemanden in der Leitung. Servus!
6: Servus, der Michi hier für die A73 in der Auffahrt von Breitengüßbach auf die B4 Richtung Bamberg. Da liegt ein Spanngott. Das ist die hinterste Breitengüßbacher Auffahrt.
5: Jawohl, vielen Dank. Also da bitte auch besonders aufpassen. Blitzer haben wir einmal einen auf der B470 zwischen Reuth und Weilersbach. Ah, das ist eine LKW-Kontrolle, die hier beidseitig durchgeführt wird. Außerdem dann Blitzer in Gasseldorf in der Bushaltestelle, in Hagenau bei Beiersdorf. Hier sind 50 erlaubt und in Bamberg am Jakobsplatz Richtung Domplatz steht auch noch einer. Und wir haben noch einen. Servus, wer ist denn da?
7: Hallo, hier ist Klaus. Ich möchte einen Blitzer melden. Der Blitzer steht in Bamberg am Buger Berg. In der 30er-Zone rechts und links wird geblitzt.
5: Jawohl, vielen Dank dir, Klaus. Also euch allen eine gute Fahrt. Und wenn ihr auch noch was gesehen habt, die Studio- und WhatsApp-Hotline 0951 98 29 029. Gute Fahrt euch damit.
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1: Definitiv ein Song, zu dem ich mich immer bewegen muss. Gon Galma von Daddy Yankee und Snow hier bei Radio Bamberg.
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1: Das Schwarz-Rot-Kabinett kommt heute und auch morgen im Schloss Neu-Hardenberg in Brandenburg zusammen. Es stehen da wichtige, viel diskutierte Reformen auf der Tagesordnung. Bei der Rente, Steuern, Entbürokratisierung und auch Digitalisierung. Über allem schweben allerdings die schlechten Umfragewerte und die angeknackste Stimmung in der Regierungskoalition. Ronny Thorau berichtet aus Berlin, das Ganze wird ja von der Regierung bewusst als Arbeitsklausur beschrieben, als wäre alles nur Business as usual. Aber das täuscht, oder? Bei der Dauerkrise der Regierung?
3: Ja, ich denke, es werden schon wirklich Themen abgearbeitet, wobei noch nicht klar ist, ob und welche festen Beschlüsse es geben könnte. Aber die Themen, die besprochen werden sollen, also Wirtschaftsförderung insbesondere, mehr Innovationen, neue Rüstungsprojekte zum Beispiel auch und vieles mehr, die werden schon drankommen. Es sind ja auch Gäste eingeladen aus der Wirtschaft zum Beispiel, aus dem Handwerk, von Startups, KI-Experten auch, und die werden schon auf die drängenden Probleme und nötigen weiteren Reformen hinweisen. Die Frage ist nur dann vor allem hinterher, ist der Zusammenhalt in der Koalition gerade stark genug, um Sachen, die jetzt in Neu-Hardenberg besprochen werden, wirklich zusammen umzusetzen.
1: Mhm. Und wie sieht es denn da aus? Wie ist denn die Stimmungslage aktuell bei Schwarz-Rot nach der Sommerpause?
3: Also an sich schlecht. Vielleicht kann man das als brodelndes Pulverfass beschreiben. In der Union sind zum Beispiel immer noch manche sauer, wie Kanzler Merz manche Personalentscheidungen bei der Kabinettsumbildung im Sommer getroffen und durchgeführt hat. Außerdem wackeln gerade wichtige, eigentlich bereits vereinbarte Reformkompromisse, weil CDU-Ostministerpräsidenten die geplante Abschaffung der Rente mit 63 wieder in Zweifel gezogen haben. Und dazu kommen natürlich die schlechten Umfragewerte, die in der SPD die Personaldiskussion anheizen und Kanzler Merz auch vor allem persönlich schlecht dastehen lassen.
1: Gibt es denn auch irgendwas Positives, was jetzt für eine erfolgreiche Kabinettsklausur spricht?
3: Also was helfen könnte vielleicht, gerade sind die nahenden Landtagswahlen im Osten. Da ist ja vielleicht doch vielen in Union und SPD klar, dass weiterer interner Streit über Personal oder bereits vereinbarte Reformen keine Wählerpunkte bringt. Und vielleicht bringen ja auch die jüngsten Personalveränderungen im Sommer doch was. Mit Thorsten Frey zum Beispiel als neuem Unionsfraktionschef. Der hat als Motto auch für diese Kabinettsklausur vorgegeben:
4: Gilt es, durch gute Arbeit zu überzeugen.
3: Das ist ja schon mal ein plausibler Ansatz, wenn auch nicht ganz neu.
1: Jawohl, danke dir, Ronny, aus unserem Hauptstadtstudio. Jetzt muss ich also zeigen, ob Schwarz-Rot in Neu-Hardenberg tatsächlich gemeinsam an Lösungen arbeitet oder ob eben die bekannten Baustellen der Koalition wieder mit am Tisch sitzen.
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12: Ich bin Stefan Schmidt.

0: Bundesinnenminister Dobrindt hat seine Ankündigung wahrgemacht. Die Bundespolizei hat per Charterflugzeug weitere 23 ausreisepflichtige Afghanen in ihr Herkunftsland gebracht. Die Abschiebung vom Flughafen Leipzig-Halle nach Kabul begann in den frühen Morgenstunden. Menschenrechtsorganisationen weisen darauf hin, dass die Unterernährung in Afghanistan ein bislang nicht dagewesenes Ausmaß erreicht hat. Wirtschaft, Soziales, Klima. Das Bundeskabinett hat sich zu seinen zweitägigen Beratungen einiges vorgenommen. Und der Druck ist groß, auch angesichts drei anstehender Landtagswahlen. Das weiß auch Kanzler Merz. Ronny Thorau berichtet.
1: Merz bemühte sich, den Eindruck zu erwecken, man sei jetzt voll im Arbeitsmodus. Themen dieser Kabinettsklausur sollen eine Stärkung der Wirtschaft sein, mehr Hitzeschutz angesichts des Klimawandels, aber auch neue Verteidigungstechnik, insbesondere Drohnenabwehr. Der Anschlagsversuch am Leipziger Flughafen zeige, so Merz, dass Deutschland stärker ins Fadenkreuz hybrider Angriffe gerückt sei.
0: Egal ob auf dem Weg zur Arbeit oder zum Treffen mit Freunden, das Auto ist weiterhin unangefochten das wichtigste Verkehrsmittel. Mehr als 80% nutzen es mindestens einmal pro Woche, teilte der TÜV-Verband mit. Zu Fuß zu gehen liegt mit über 60% auf Platz 2, ÖPNV und Fahrrad nutzt nur jeder Fünfte regelmäßig. Gleichzeitig wächst die Elektromobilität, jeder 11. Autobesitzer fährt rein elektrisch. Im Süden Frankreichs hat ein Tornado einen Ort heimgesucht und etwa 300 Häuser beschädigt. Fast 40 Menschen wurden den Angaben nach verletzt, 17 von ihnen mussten ins Krankenhaus. Die Gemeinde Pomars liegt in den Ausläufern der Pyrenäen. Die Bürgermeisterin sagte französischen Medien, für alle Bewohner sei es ein traumatisches Ereignis gewesen. Der Tornado sei so schnell gekommen, man habe nichts tun können. Am Freitag um 20.30 Uhr startet die Fußball-Bundesliga in eine neue Saison. Zum Auftakt empfängt Bayern München den VfB Stuttgart, allerdings ohne Jamal Musiala. Das berichten mehrere Medien übereinstimmend. Nach seinen Zusammenbrüchen im Zusammenhang mit einer milden Form der Epilepsie sollte der Nationalspieler im Laufe der Woche ins Teamtraining zurückkehren.
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3: Mit Diana Wieber. An der Kulmbacher Kieswäsch gibt es eine leichte Entspannung. Nach dem Fischsterben am Wochenende wird weiterhin Sauerstoff in den See gepumpt. Die Fachbehörden kontrollieren dabei regelmäßig die Sauerstoffwerte im Wasser. Der Einsatz zur Sauerstoffanreicherung soll deshalb weiterlaufen. Das Badeverbot und die Absperrung des Uferbereichs an der Kieswäsch bleiben zunächst bestehen. Wann der See wieder freigegeben werden kann, ist noch offen. Mehr Nachrichten aus der Region gibt's wieder um 13:30.
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4: Es ist heute irgendwie so ein Mischmasch aus Wolken, ab und zu mal ein paar kleinen Sonnenstrahlen und in Teilen der Region können auch noch Schauer runterkommen. Wir kommen deshalb auf maximal 22 Grad. 14 sind es nachts und da klärt es dann nämlich auch ein bisschen auf. Es bleibt aber auch bewölkt. Die Radio Bamberg Aussichten für Bamberg, Forchheim und die Region morgen dann ganz ähnlich wie heute mit viel Wolken, ab und an auch Sonne und bis zu 25 Grad. Regen könnte dann auch nochmal runterkommen und am Donnerstag wird es dann richtig sommerlich, bis zu 30 Grad und ganz viel Sonne mit am Start.
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4: Da schauen wir einmal auf die A9, Halle-Leipzig Richtung Nürnberg, zwischen Bindlacher Berg und Bayreuth Nord. Aktuell ein kaputter LKW auf dem Standstreifen. Der sollte so ungefähr in einer Dreiviertelstunde auch wieder weg sein. Dann kommen wir zu den Blitzern. Auf der A70 Bamberg Richtung Bayreuth, zwischen Schäßlitz und Rossdorf am Berg. Hier sind 120 erlaubt. Dann die B470 zwischen Reuth und Weilersbach wird eine LKW-Kontrolle aktuell gemacht, und zwar beidseitig. Geblitzt wird auch noch in Gasseldorf an der Bushaltestelle, in Bamberg am Jakobsplatz Richtung Domplatz und in Bamberg am Bugerberg. Außerdem noch in Hagenau bei Beiersdorf. Hier sind 50 erlaubt. Habt ihr sonst auch noch was gesehen? Die Studio- und WhatsApp-Hotline 0951 98 29 029. Eine gute Fahrt wünsche ich euch.
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4: Einen schönen Dienstag wünsche ich euch. Und bevor wir gleich mit unserem Besserwisser Markus Appel noch was zum Thema Glockenläuten lernen, eine kurze Frage. Was macht unsere Region aus? Richtig, Sportgenuss und fränkische Kultur. Und all das gibt's beim Brauereienlauf in Litzendorf, der Mitte September.

September stattfindet. Da könnt ihr euch sogar noch anmelden. Die Kleinen zum Beispiel beim Bambini-Lauf, die Großen dann beim Brauereienlauf. Oder ihr kommt einfach so mit zum Anfeuern vorbei und bleibt danach noch bei der Klos mit Soos Party oder eben beim Frühshoppen am Sonntag. Alle Infos findet ihr auf jeden Fall unter radio-bamberg.de.

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1: Es gibt da so Dinge im Leben, die sieht man, die hört man, die nimmt man also wahr. Aber das war's dann auch schon. Man macht sich keine Gedanken darüber, man überlegt nicht, ob es vielleicht eine Bedeutung haben könnte. Ja, ja, ist ja gut. Hier kommt ja schon ein Beispiel. Eine mir sehr nahestehende Person, deren Namen ich nicht nennen möchte, meinte vor kurzem, ach was, das Läuten der Glocke einer Kirche hat eine Bedeutung. Dieser mir nahestehenden Person war zwar bekannt, dass es zum Beispiel ein Läuten gibt, das zur Messe ruft, zum Gebet. Aber als man ihr sagte, also ich natürlich, dass einmal Läuten im Laufe einer Stunde heißt, dass es Viertel nach ist, zweimal, halb, dreimal, drei Viertel und viermal, dass die volle Stunde rum ist und dann läutet es so oft, wie es eben spät ist, zum Beispiel elfmal. Das heißt, es ist 11 Uhr am Vormittag. Ne? So einfach ist das. Ich möchte jetzt echt nicht wissen, wie viele von euch sagen, och, das habe ich jetzt aber auch nicht gewusst. Ne? Es ist übrigens nicht bei jeder Kirche so. Ne? Nicht, dass es hinterher heißt, der Appel hat es aber gesagt. Und nochmal übrigens, es gibt eine richtige Läutordnung. Da kann man Bücher drüber schreiben. Aber für euch soll das hier erstmal reichen. Ne? Möchte euch ja nicht überfordern, wie immer. Also, Ding Dong, schönen Tag noch.
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1: Um 13:30 im Studio Miriam Hofmann. In Bamberg hat eine betrunkene Frau gestern Abend für einen Polizeieinsatz gesorgt. Die 39-Jährige hielt sich laut Polizei bei einem Toilettenhäuschen in der Promenadestraße auf und stand unter Alkohol- und Drogeneinfluss. Als die Beamten eintrafen, wollte sie mit einem Sportbeutel auf sie losgehen. Beim anschließenden Fesseln und während des Transports zur Dienststelle trat sie mehrfach nach den Polizisten, traf aber niemanden. Auch bei einer angeordneten Blutentnahme wehrte sich die Frau erheblich. Sie muss sich jetzt unter anderem wegen Widerstands gegen Vollstreckungsbeamte verantworten und verbrachte die Nacht in einer Ausnüchterungszelle. Das Bildungsprojekt NEO bekommt ab Oktober einen neuen Standort. Es zieht in die Basket Hall in Bamberg. Möglich wird das durch die Zusammenarbeit von Stadt, Stadtbau GmbH und NEO. In den neuen Räumen soll das Angebot für Kinder und Jugendliche weiterentwickelt und um zusätzliche pädagogische Angebote ergänzt werden. Auch auf die wachsende Nachfrage könne so besser reagiert werden, erklärt die Stadt aktuell. Die Stadtbau unterstützt den notwendigen Umbau. Oberbürgermeister Sebastian Niedermeyer sieht in dem neuen Standort ein wichtiges Zeichen für mehr Chancengerechtigkeit und Bildungsteilhabe in Bamberg. Im Landkreis Forchheim müssen sich Autofahrer in dieser Woche einmal mehr auf Verkehrsbehinderungen einstellen. In Schlammersdorf in der Gemeinde Hallandorf stehen umfangreiche Bauarbeiten an. Grund sind die Verlegung von Glasfaserrohren und die Erneuerung des Wasserversorgungsnetzes. Los geht's heute.
2: Bis zum 13. September wird die Schlammersdorfer Straße an der Einmündung zur Brückenstraße komplett gesperrt. Die Umleitung führt über Neuses, Altendorf, Hirscheid und Säusling und gilt auch für die Gegenrichtung. Ab dem 14. September folgt der zweite Bauabschnitt. Dann wird die Schlammersdorfer Straße zwischen Waldstraße und Brückenstraße bis voraussichtlich zum 27. November gesperrt. Der Verkehr wird dann um Schlammersdorf herumgeleitet. Auch beim Busverkehr gibt es Änderungen. Mehrere Haltestellen können während der Bauarbeiten nicht angefahren werden. Teilweise gibt es aber Ersatzhaltestellen. Anna Blender, Radio Bamberg, Nachrichtenredaktion.
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1: Deutschland bleibt das Land der Autofahrer. Mehr als 80% sind mindestens einmal die Woche mit dem Auto unterwegs, zeigt eine Befragung des TÜV-Verbands. Zweitwichtigstes Fortbewegungsmittel ist das Zu-Fuß-Gehen. Danach folgen der öffentliche Personennahverkehr und das Fahrrad. Ersetzen wir Freundschaften immer mehr durch Social Media und Chatbots? Laut neuem Freizeitmonitor der Stiftung für Zukunftsfragen treffen nur noch 19% der Befragten regelmäßig ihre Freunde. Gleichzeitig nutzen 42% mindestens einmal pro Woche KI. Bei den 18- bis 24-Jährigen sind es fast zwei Drittel. Immerhin, wir treiben mehr Sport als früher und auch Vereine und Ehrenämter bleiben beliebt. 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
3: Heute ziehen bei uns dichtere Wolken auf und bis in den Abend kann es auch immer wieder schauerartig regnen. Davor wird es nochmal 20 bis 22 Grad und in der Nacht klingt der Regen dann so langsam ab bei rund 12 Grad. Morgen gibt es dann wieder einen Mix aus Wolken, Sonne und nur einzelnen Schauern bei 23 bis 25 Grad. Und die Radio Bamberg Aussichten für Bamberg, Forchheim und die Region. Donnerstag wird es dann wieder richtig sommerlich. Viel Sonne und bis zu 30 Grad, das hält aber nicht lange an, denn am Freitag wird es dann wieder wechselhafter mit Sonne, Wolken, etwas mehr Wind und möglichen Gewittern.
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3: Da liegen jetzt um kurz nach 14:30 auf der A73 Bamberg Richtung Suhl Gegenstände auf der Fahrbahn und zwar zwischen Lichtenfels Nord und Untersimau. Bitte seid hier besonders vorsichtig, denn da ist auch noch ein kaputter LKW. Da solltet ihr auf jeden Fall aufpassen. Dann auf der A9 Halle-Leipzig Richtung Nürnberg zwischen Windlacher Berg und Bayreuth Nord auch aktuell ein kaputter LKW. Der Standstreifen ist dadurch blockiert. So in einer guten Viertelstunde ungefähr sollte das auch wieder behoben sein. Und auf der A73, wenn ihr Richtung Bamberg fahrt, an der Auffahrt der B4 Breitengüsbach Süd, da liegt ein Spanngurt mitten in der Auffahrt. Sagt mir gerne mal Bescheid, ob der da immer noch liegt. Ansonsten hier bitte aufpassen. Blitzer, einmal auf der A70 Bamberg Richtung Bayreuth zwischen Scheslitz und Rostorf am Berg. Hier sind 120 erlaubt. In Gasseldorf in der Bushaltestelle, in Hagenau bei Beiersdorf. Hier sind 50.

0: 50 und auf der B470 zwischen Reuth und Weilersbach wird aktuell auch noch eine LKW-Kontrolle gemacht und zwar beidseitig. Hier steht also die Polizei. Habt ihr auch noch was gesehen? Die Studio- und WhatsApp-Hotline 0951 98 29 029. Eine gute Fahrt euch!
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0: Das ist sie, die Musik eures Lebens hier bei Radio Bamberg. Einen schönen Dienstag wünsche ich euch.
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0: 5 Tage Sandkerber, das strengt auf jeden Fall ganz schön an, gar keine Frage. Deshalb für alle, die sich da in den kommenden Tagen möglicherweise etwas ausruhen möchten oder anders gesagt ihre Seele wieder in ein gewisses Gleichgewicht bringen möchten, ein paar Tipps aus unserer Kirchenredaktion.
2: Wie wäre es zum Beispiel mit einem Spaziergang auf dem Bamberger Schöpfungsweg? Wurde jedenfalls schon mehrfach erprobt, getestet und für gut befunden.
3: Der ist etwa 5 Kilometer lang und hat 12 Stationen. An diesen Stationen kann jeder mal kurz innehalten und wird mit einer Umweltthematik konfrontiert.
4: Das Tolle ist aber, dass man nicht den ganzen Weg gehen muss. Man kann ihn gehen, aber es gibt immer wieder Möglichkeiten, Abkürzungen zu nehmen.
5: Also es ist ein wunderschöner Weg, kann man mit Kind und Kegel, Hund und Katze laufen ohne Probleme.
2: Ganz ohne Probleme geht es aber auch mit dem sogenannten Waldbaden. Ob alleine oder zum Beispiel auch in einer Gruppe mit Waldpädagogin Sibylle Abholt aus Weilersbach im Kreis Forchheim. Stichwort rausindenwald.de.
6: Das gibt uns das Gefühl, mal weg zu sein, mal raus aus dem Alltag zu kommen. Das ist wie ein kleiner Kurzurlaub, den man da erleben kann. Das Waldbaden regt auch das Immunsystem an und führt, wenn man es regelmäßig betreibt, auch zu einer guten Schlafqualität.
2: Apropos Schlafqualität, wer die momentan eh noch nicht so auf dem Radar hat, für den dürfte dann vielleicht der anstehende Mondscheinspaziergang zum Staffelberg bei Bad Staffelstein etwas sein. Ein Angebot der Kur- und Urlauberseelsorge am Obermain, das ja immer sehr gut ankommt.
7: Das ist eine ganz besondere Stimmung da oben und den so zu begehen mit dieser Mondscheinwanderung, das finde ich einfach genial.
8: Das ist halt eine ganz andere, neue Atmosphäre, finde ich schon super und schön.
9: Das muss man einfach mit genießen.
10: Und einfach mal selber spüren, wie wunderbar so ein geschenkter Abend sein kann.
2: Treffpunkt für den Mondscheinabend ist jedenfalls am kommenden Donnerstag um 20.30 Uhr am Parkplatz Romanstal bei Bad Staffelstein. Alle Infos dazu findet ihr auch nochmal im Netz auf der Seite kurseelsorge-bad-staffelstein.de. Entspannte Nachkirchweihtage wünscht jedenfalls Norbert Dussold, katholische Redaktion.
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6: Ich bin Helen Martin. Für Flughafenbetreiber ist es eine schlechte Nachricht, für Klimaschützer eine gute. Der Flughafenverband ADV geht davon aus, dass im laufenden Jahr weniger Menschen von deutschen Airports abheben werden als vor einem Jahr. Ein Sprecher rechnet mit 217 Millionen Passagieren, 8 Millionen weniger als zunächst angenommen. Gründe für das Minus: teures Kerosin sowie höhere Ticketkosten durch Steuern und Gebühren. Freunde treffen, das wird immer unwichtiger für viele. Das zeigt der neue Freizeitmonitor der Hamburger Stiftung für Zukunftsfragen. Immer beliebter dagegen sind Social-Media-Aktivitäten und künstliche Intelligenz. Claudia Wächter berichtet.
7: Auf Insta und Co. abhängen, Musik hören oder daddeln, das wird für viele von uns immer wichtiger. Und auch KI gehört mittlerweile zur Freizeit dazu, vor allem bei den Jüngeren.

0: Zu Sofa-Freaks sind wir aber noch nicht mutiert. Im Gegenteil, viel mehr Leute als früher treiben Sport. Und auch Vereine und Ehrenämter, die sind gefragt.
1: Jeder dritte Jugendliche in Deutschland leidet stark unter Schulstress. Das zeigt die Sinus-Jugendstudie im Auftrag der Krankenkasse Barmer. Besonders betroffen sind Mädchen, 42%, fühlen sich massiv belastet. Bei Jungen sind es 25%. Das berichtet die Nachrichtenagentur AFP. Weitere Stressfaktoren sind Familienprobleme und Einsamkeit. Auch hier leiden Mädchen deutlich häufiger als Jungen. Mit Karte bitte. So heißt es immer häufiger an den Kassen. Mehr als 4,3 Milliarden Mal ist die Girocard, oft auch EC-Karte genannt, im ersten Halbjahr bereits genutzt worden. Was dem Handel auffällt, immer öfter werden auch Kleinstbeträge bargeldlos bezahlt. Die Girocard bekommt bald neue Funktionen. Voraussichtlich ab dem Frühjahr 2027 kann man damit etwa auch einen Mietwagen buchen. Australiens Musikbranche verbannt KI-generierte Songs komplett aus den Charts. Der Auslöser, ein KI-Cover von Madonnas Like a Prayer, hatte es bis auf Platz 4 geschafft. Ab Freitag müssen Songs wesentlich von Menschen gemacht sein. KI darf nur noch Hilfsmittel sein. In Deutschland gilt schon jetzt, die kreative Hauptverantwortung muss bei Menschen liegen.
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3: Mit Miriam Hofmann. Ein versuchter Auftragsmord an einem Manager einer Sportmodemarke beschäftigt das Landgericht Ansbach erneut. Der Bundesgerichtshof hat das Urteil gegen einen 27-Jährigen aufgehoben. Er war zu 13 Jahren und 6 Monaten Haft verurteilt worden. Der Mann hatte den Manager vor dessen Wohnung in Heilsbronn mit einem Messer lebensgefährlich verletzt. Der Schuldspruch bleibt bestehen. Laut BGH gibt es aber möglicherweise Fehler bei der Strafzumessung. Deshalb wird der Fall neu verhandelt. Die Hintergründe der Tat sind weiterhin unklar. Mehr Nachrichten aus der Region gibt's wieder um 2:30.
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4: Und es bleibt bei uns relativ ungemütlich. Wir haben immer noch dichte Wolken jetzt am Himmel und in den Abendreihen können auch immer wieder schauerartig Regen runterkommen. Davor sind noch 20 bis 22 Grad drin und in der Nacht klingt der Regen dann langsam ab bei rund 12 Grad. Morgen gibt es dann einen Mix aus Wolken und Sonne und nur noch einzelnen Schauern bei 23 bis 25 Grad. Und die Radio Bamberg Aussichten für Bamberg, Forchheim und die Region. Am Donnerstag wird dann richtig sommerlich mit viel Sonne und bis zu 30 Grad. Freitag ist der ganze Spaß aber schon wieder vorbei. Da haben wir wieder Wolken, Wind und Regen mit am Start.
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4: Um 2:15 und ich habe jetzt aktuell noch die Meldung von der A73 Richtung Bamberg an der Auffahrt zur B4 Breitengüßbach Süd. Da liegt ein Spanngurt, solltet ihr also aufpassen. Meldet euch gerne mal, ob der da überhaupt noch liegt oder ob er mittlerweile schon aufgeräumt ist. Blitzer haben wir einmal im Bamberg am Bugerberg. Hier wird beidseitig geblitzt in der 30er-Zone. In Gasseldorf steht einer an der Bushaltestelle und in Hagenau wird auch geblitzt. Hier sind 50 erlaubt. Außerdem ist eine LKW-Kontrolle auf der B470 zwischen Reut und Weilersbach und zwar beidseitig. Habt ihr auch was gesehen? Die Studio- und WhatsApp-Hotline 0951 98 29 029. Kommt gut an euer Ziel.
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4: Wunderschönen Dienstag euch. Wir haben in dieser Stunde ganz viel Musik für euch mit am Start. Zum Beispiel haben wir Clock Clock mit Sorry oder auch Hug Yourself von Kamrat. Aber wir haben auch etwas zum Entspannen und zwar im Tagebuch der Hits mit dabei, nämlich Bob Marley mit Could You Be Loved. Jetzt gibt's aber erstmal einen Nummer 1 Hit aus den 80ern. Prince mit Kiss.

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1: 25. August 1980. Bob Marley and the Wailers steigen mit Could You Be Loved in die Charts ein. Der Song erscheint auf dem Album Uprising. Im Song geht es zentral um das Thema Hoffnung. Bob Marley and the Wailers warnen in der ersten Strophe sogar vor einem System, das falsche Illusionen vermittelt und versucht, den Verstand der Menschen zu kontrollieren. In der zweiten Strophe kopieren sie praktisch den Text aus einem anderen Song von Bob Marley, und zwar aus dem Song Judge Not. Hier machen sie klar, während wir andere verurteilen, verurteilen andere auch gleichzeitig uns. Besser wäre es, seine Mitmenschen einfach zu lieben und sie nicht zu kritisieren, sagen Bob Marley and the Wailers. Could You Be Loved ist also neben seinem sehr fröhlichen Reggae-Sound ein Song mit echtem Tiefgang. Und zwar ein genialer Song noch dazu.

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12: Um 14:30 im Studio Miriam Hofmann. Nach dem Wohnungsbrand heute Morgen im Bamberger Stadtteil Wunderburg gibt es neue Informationen. Ein 29-jähriger Bewohner konnte sich selbst aus der Wohnung retten. Er erlitt eine Rauchgasvergiftung und wurde ins Krankenhaus gebracht. Das Feuer war gegen 7 Uhr in der Küche ausgebrochen. Die Kripo ermittelt noch zur genauen Brandursache. Der Sachschaden liegt laut Polizei bei rund 100.000 Euro. Die Polizei im Landkreis Bamberg bittet um Mithilfe. In Burg Ebrach sind in der Nacht auf Montag 4 Unbekannte in ein Elektrogeschäft eingebrochen. Die Täter schlugen mehrere Vitrinen ein und stahlen gezielt Laptops und Handys. Ein weiterer Täter wartete laut Polizei in einem schwarzen

0: Auto vor dem Geschäft. Damit flüchtete die Gruppe anschließend. Durch den Einbruch entstand ein Schaden von rund 10.000 Euro. Wie hoch der Wert der gestohlenen Geräte ist, steht noch nicht fest. Zeugen sollen sich bitte bei der Polizei Bamberg-Land melden. Autofahrer in Ebelsbach in den Haßbergen müssen weiterhin Umwege in Kauf nehmen. Die Ortsdurchfahrt ist seit heute zwischen Bahnhofstraße und Schwarzem Weg voll gesperrt. Grund sind weitere Arbeiten an der Staatsstraße. Unter anderem werden Bordsteine, Entwässerungsrinnen und Abläufe erneuert. Anschließend bekommt die Straße eine neue Fahrbahndecke. Der Verkehr wird über Steinbach und Schönbach umgeleitet. Richtung Stettfeld geht es über Unterheid und Viereth zur B26. Die Bahnhofstraße ist nur noch bis zur Tankstelle befahrbar. Die Arbeiten sollen voraussichtlich bis 14. September dauern.
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0: Jeder Vierte hat im vergangenen Jahr eine Ausbildung mit Abitur begonnen. Im öffentlichen Dienst war es fast jeder Zweite, im Handwerk nur etwa jeder Sechste. 43% starteten mit Realschulabschluss. KI wird für viele inzwischen auch zum Beziehungsratgeber, Therapeuten oder Freundesersatz. Das zeigt eine Umfrage der Stiftung für Zukunftsfragen. Gleichzeitig werden flexible Freizeitangebote wie Musik und Videospiele beliebter. Mehr als die Hälfte setzt zum Ausgleich aber weiterhin auf Sport. 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
2: Ja, und es bleibt grau und zum Teil eben auch nass bei uns, denn die dichteren Wolken, die bringen jetzt immer wieder schauerartigen Regen. Dazu haben wir dann rund 20 Grad und auch in den nächsten Stunden bleibt der Schirm also unser bester Begleiter. In der Nacht klingt der Regen dann ganz langsam ab bei etwa 12 bis 14 Grad. Morgen gibt es dann einen Mix aus Wolken und Sonne bei bis zu 24 Grad und die Radio Bamberg Aussichten für Bamberg, Forchheim und die Region. Am Donnerstag geht es dann mal kurz bergauf. Da haben wir dann sommerliche 30 Grad, bis es dann am Freitag wieder herbstlicher wird mit Sonne, Wolken und teilweise auch Regen.
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2: Da schauen wir jetzt um kurz nach halb drei auf die A3. Nürnberg Richtung Würzburg zwischen Höchstadt Nord und Geiselwind. Aktuell 1 Kilometer stockender Verkehr. Ihr braucht hier nur ein paar Minuten länger. Blitzer haben wir einmal in Birkach, wenn ihr Richtung Burg Ebrach fahrt. Dann in Bamberg am Bugerberg. Hier wird beidseitig geblitzt im 30er-Bereich. Und in Gasseldorf an der Bushaltestelle steht auch noch einer. Habt ihr sonst noch was gesehen? Die Studio- und WhatsApp-Hotline 0951 98 29 029. Eine gute Fahrt euch!
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2: Ich wünsche euch einen wunderschönen Dienstagnachmittag. Und Musik kann ja ganz, ganz, ganz schön sein und ganz, ganz viel tolle Sachen mit uns machen. Ne? Das kann uns runterbringen, uns aufmuntern, Erinnerungen zurückholen. Und manchmal reicht eben schon ein Song und plötzlich ist die Stimmung eine ganz, ganz andere. Und weil Musik einfach so gut tut, habe ich in dieser halben Stunde ganz viel für euch dabei. Unter anderem unseren Live-Sommer mit einem echten Klassiker aus den frühen 2000ern. Freunde von Pur. Und wenn es um dieses Gefühl von Freiheit und einfach mal loslassen geht, dann passt auch der hier ziemlich gut. Shawn Mendes mit There's Nothing Holding Me Back.

0: dazu. 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

0: Lenny Kravitz mit I'll Be Waiting, euer Dienstagnachmittag bei Radio Bamberg. Das ist das volle Programm und ich bin Anja Troll und ich verabschiede mich hiermit von euch. Ab 15 Uhr ist meine Kollegin Kerstin Rauschmeier mit der Feierabendshow für euch da und wir hören uns morgen wieder ab 10 im vollen Programm. Jetzt können wir erstmal nochmal mitkrölen bei Queen und I Want to Break Free. Tschüss!
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15: Ich bin Helen Martin. Jede und jeder Vierte, der im letzten Jahr eine Lehre angefangen hat, hatte Abitur. Laut dem Statistischen Bundesamt waren das etwas mehr als noch 2015. Die meisten Azubis mit Abi gab es im öffentlichen Dienst und auch in Industrie und Handel waren es vergleichsweise viele. Im Handwerk zum Beispiel hatte nur etwa jeder sechste Abi. Die meisten Azubis hatten einen Realschulabschluss. Bundeslandwirtschaftsminister Rainer hält nichts von den Plänen zu einer Zuckersteuer, die Finanzminister Klingbeil vorgelegt hat. Die würden deutlich über die Empfehlungen der zuständigen Expertenkommission hinausgehen, so die Kritik. Das berichtet die Rheinische Post. Hintergrund ist, dass die Zuckersteuer zum Beispiel auch Pflanzenmilch, Fruchtsäfte und alkoholfreies Bier betreffen soll. Das Bundeskabinett ist heute zu einer zweitägigen Klausur auf Schloss Neu-Hardenberg zusammengekommen. Der Regierung stehen drei Landtagswahlen und ein möglicherweise heißer Reformherbst bevor. Mehr dazu von Ronny Thorau.
16: Zuletzt galten Stimmung und Kompromissfähigkeit der Regierung allerdings als angeschlagen. Merz bemühte sich, den Eindruck zu erwecken, man sei jetzt voll im Arbeitsmodus. Themen dieser Kabinettsklausur sollen eine Stärkung der Wirtschaft sein, mehr Hitzeschutz angesichts des Klimawandels, aber auch neue Verteidigungstechnik, insbesondere Drohnenabwehr. Der Anschlagsversuch am Leipziger Flughafen zeige, so Merz, dass Deutschland stärker ins Fadenkreuz hybrider Angriffe gerückt sei.
15: Wie transparent sind die Bundesländer, wenn es um Lobbyismus in der Politik geht? Das zeigt eine Auswertung der Organisation.

0: Organisation Transparency International und da liegt Bayern auf Platz 2. Besser ist nur Baden-Württemberg. Bewertet wurde zum Beispiel, ob und in welcher Qualität Lobbyregister und Verhaltensregeln für Abgeordnete existieren. Transparency International kritisiert aber auch, dass es zwar teilweise klare Regeln zur Lobbytransparenz gibt, die aber nicht richtig umgesetzt werden. Wenn der FC Bayern am Freitag gegen Stuttgart in die neue Saison der Fußball-Bundesliga startet, dann wird einer fehlen, Jamal Musiala. Das berichten mehrere Medien. Nach seinen Zusammenbrüchen im Zusammenhang mit einer milden Form der Epilepsie soll der 23-Jährige im Laufe der Woche aber ins Teamtraining zurückkehren.
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2: Mit Miriam Hofmann. Ein Autofahrer ist auf der Flucht vor einer Polizeikontrolle bei Gunzenhausen in den Altmühlsee gesprungen und hat damit einen Großeinsatz ausgelöst. Die Suche im Wasser und am Ufer blieb zunächst erfolglos, inzwischen gibt es ein Lebenszeichen. Der Mann tauchte am Sonntag kurz bei seiner Familie auf, um seine Kleidung zu wechseln und verschwand anschließend wieder. Sein Auto war laut Polizei nicht ordnungsgemäß versichert. Warum er vor der Kontrolle geflohen ist, wird noch ermittelt. Mehr Nachrichten aus der Region gibt's wieder um 3:30.
3: Und jetzt geht's rüber in die Wetterredaktion zu Christian König. Brodeln denn bis in den Abend auch bei uns Schauer oder gar Gewitter?
4: Ab und zu schauerartiger Regen ja, aber Gewitter denke ich nein. Es ist doch ein bisschen zu kühl dafür. Gut 20 Grad sind höchstens noch. Nachts hört der Regen schon wieder auf bei etwa 12 Grad in der Früh und morgen sind kaum Schauer im Wolkenmix dabei. Bis 25 Grad geht's dann und der Donnerstag, der bringt nochmal richtiges Badewetter mit Sonne und gut 30 Grad.
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3: Schönen Nachmittag auf die Straßen, kurz nach 3. A3 Nürnberg Richtung Würzburg. Zwischen Höchstadt Nord und Geiselwind staut sich's auf 1 Kilometer. Geblitzt werdet ihr in Niedermirsberg an der Feuerwehr, in Birkach auf der B22 Fahrtrichtung Burg Ebrach, in Bamberg am Buger Berg beidseitig Tempo 30 hier, in Gasseldorf an der Bushaltestelle auf der B470 zwischen Reuth und Weilersbach und in Hagenau bei Beiersdorf hier Tempo 50. Habt ihr auch was gesehen? Die Studio- und WhatsApp-Hotline 0951 98 29 029. Gute Fahrt!
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3: Und wir sind immer noch mittendrin in den Sommerferien. Der eine oder andere überlegt sich noch wegzufahren und denkt sich vielleicht, boah, also so ein öseliges Hotel, ja, so eine Unterkunft, Bett, Bad und so weiter, alles schön, aber ich hätte gern ein bisschen was Außergewöhnliches, kein Problem. Da können wir hier bei Radio Bamberg weiterhelfen, gleich

0: Herzlich willkommen in den Sommerferien 2026 und viele sind gerade im Urlaub oder vielleicht schon wieder auf der Suche nach einer Idee für den nächsten. Und dafür muss es nicht immer das klassische Hotel sein, es gibt auch sehr außergewöhnliche Unterkünfte in Deutschland. Jutta Schindler aus der Radio Bamberg Redaktion, was ist denn da so dabei?
1: Da ist tatsächlich einiges dabei, was man so nicht jeden Tag sieht. Zum Beispiel kannst du im Schwarzwald in einem umgebauten Weinfass übernachten, mit Schlafbereich, eigenem WC und sogar einer Heizung. Oder du schläfst in einem Museum in Lüneburg. Und wer es richtig kalt mag, der kann auf der Zugspitze in einem Iglu übernachten. Da sind es im Zimmer ungefähr 0 Grad, dafür gibt's aber einen Whirlpool.
0: Ja, das mit dem Weinfass wäre ja was für mich. Aber es klingt jetzt doch eher nach Abenteuer als nach klassischem Sommerurlaub, weil ich habe es ja auch zum Beispiel gerne etwas bequemer. Gibt es denn auch was für Leute, die so ein bisschen mehr Wert auf Komfort legen?
1: Auf jeden Fall.

0: Zum Beispiel einen historischen Wasserturm an der Ostsee mit 180 Quadratmetern Wohnfläche oder eine alte Mühle in der Lüneburger Heide. Und auch bei uns in Unterfranken, da gibt's was Besonderes. Ein Baumhaushotel mit 10 Häusern, jeweils mit Bad, Heizung und Balkon.
1: Hört sich schon ziemlich special an. Kostet so eine außergewöhnliche Übernachtung dann wahrscheinlich auch ein bisschen mehr als ein normales Hotel, oder?
0: Teilweise schon, aber nicht unbedingt. Eine Nacht im Weinfass, die gibt's zum Beispiel ab etwa 200 Euro für zwei Personen. Beim Igloo auf der Zugspitze, da wird's deutlich teurer. Da geht's bei rund 440 Euro für zwei Personen los. Die Igloo Suite kostet sogar um die 900 Euro pro Nacht. Dafür sind dann aber unter anderem Frühstück, Fondue und Sauna mit dabei.
1: Immerhin. Danke, Jutta, für die außergewöhnlichen Tipps. Übrigens, ich habe auch ein Kranhotel gefunden. Also da übernachtet ihr tatsächlich in einem alten Hafenkran mitten in der Hamburger Hafencity, direkt gegenüber der Elbphilharmonie. Also wer schwindelfrei ist, für den eine außergewöhnliche Übernachtungsidee.
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10: Um 3:30 im Studio Miriam Hofmann. Gute Nachrichten für Badegäste. Die Badewarnung am Baggersee Breitengüßbach ist aufgehoben, das teilt das Landratsamt jetzt mit. Neue Wasserproben des Gesundheitsamts haben laut Landesamt für Gesundheit und Lebensmittelsicherheit keine Blaualgen mehr nachgewiesen. Deshalb hat die Gemeinde die Warnung aufgehoben. Zuvor hatte das Gesundheitsamt dort Mitte August noch vereinzelt Blaualgen festgestellt und vor dem Baden gewarnt. Bamberg will die Special Olympics Sommerspiele 2029 nach Bayern holen. Neben Erding ist die Stadt eine von zwei Bewerberinnen für die Austragung der Spiele für Menschen mit geistiger Behinderung. Die Entscheidung soll im Herbst fallen. Bayerns Inklusionsministerin Ulrike Schaaf lobt die Bewerbung und betont die Bedeutung des Sports für mehr Teilhabe. Die nächsten Special Olympics Winterspiele finden im Januar 2027 in Sonthofen statt. Dann soll auch bekannt gegeben werden, welche Stadt die Sommerspiele 2029 ausrichten darf. Im Landkreis Forchheim müssen sich Autofahrer in dieser Woche einmal mehr auf Verkehrsbehinderungen einstellen. In Schlammersdorf in der Gemeinde Hallandorf stehen umfangreiche Bauarbeiten an. Grund sind die Verlegung von Glasfaserrohren und die Erneuerung des Wasserversorgungsnetzes. Los geht's heute.

0: Seite. Bis zum 13. September wird die Schlammersdorfer Straße an der Einmündung zur Brückenstraße komplett gesperrt. Die Umleitung führt über Neuses, Altendorf, Hirscheid und Säusling und gilt auch für die Gegenrichtung. Ab dem 14. September folgt der zweite Bauabschnitt. Dann wird die Schlammersdorfer Straße zwischen Waldstraße und Brückenstraße bis voraussichtlich zum 27. November gesperrt. Der Verkehr wird dann um Schlammersdorf herumgeleitet. Auch beim Busverkehr gibt es Änderungen. Mehrere Haltestellen können während der Bauarbeiten nicht angefahren werden. Teilweise gibt es aber Ersatzhaltestellen. Anna Blender, Radio Bamberg, Nachrichtenredaktion.
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2: Letztes Jahr hatte jeder vierte neue Azubi Abitur. Laut Statistischem Bundesamt waren es damit etwas mehr als 2015. Besonders häufig war das im öffentlichen Dienst, in der Industrie und im Handel. Im Handwerk hatte nur etwa jeder sechste Abi. Die Bundespolizei hat 23 ausreisepflichtige Afghanen per Charterflug nach Kabul gebracht. Der Flug startete früh am Morgen in Leipzig-Halle. Menschenrechtsorganisationen kritisieren die Abschiebung angesichts der dramatischen Ernährungslage in Afghanistan. 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
3: Danke Miriam und jetzt hallo Christian König in der Wetterredaktion. Ja, sag mal, bleibt's denn beim Badewetter-Highlight der Woche zum Donnerstag?
4: Ja, das sollte klappen. Da kann es sogar noch mal knapp über 30 Grad gehen. Vorher haben wir es jetzt gemischt, teils noch mit Regen in die Nacht rein, dann morgen eher Work-Mix mit ein bisschen Sonne. Da sind kaum Schauer dabei, aber an die 25 Grad kommen wir. Und am Freitag schaut es eigentlich auch noch recht gut aus, zunächst mit 25 bis 27 Grad. Nachmittags aber bitte aufpassen, da können Gewitter loslegen.
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3: Um kurz nach 3:30 schaut's gut aus. Aktuell keine Störungsmeldungen, aber Blitzer. In Niedermirsberg an der Feuerwehr, auf der B22 in Birkach in Fahrtrichtung Burg Ibrach. In Bamberg am Burger Berg beidseitig hier Tempo 30 und in Gasseldorf an der Bushaltestelle. Habt ihr auch was gesehen? Die Studio- und WhatsApp-Hotline 0951 98 29 029. Kommt gut und vor allem sicher ans Ziel.
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3: Herzlich willkommen in eurem Dienstagfeierabend mit der Musik eures Lebens, gleich von ABC, und hier sind die Imagine Dragons.

0: Mike and the Mechanics gibt's gleich hier bei Radio Bamberg im Live-Sommer Word of Mouth. Zuerst kümmern wir uns aber um alle Theaterliebhaber, denn im Kulturboten in Hallstatt gibt's auch heuer wieder ein abwechslungsreiches Programm. Von Anfang Oktober bis Mitte April warten hier tolle Stücke für Groß und Klein und darüber freut sich auch Hallstatts Bürgermeister Thomas Söder.
1: Also unser Kulturboden ist natürlich top ausgestattet und wir haben natürlich auch die besten Künstler, die es in der Region gibt und weit darüber hinaus sind alle bei uns. Und deshalb lohnt es sich vorbeizukommen. Live ist immer besser als auf dem Fernsehen und hier erlebt man eine ganz besondere Atmosphäre.
0: Die Theater-Highlights kennt Wolfgang Haider vom Veranstaltungsservice Bamberg.
2: Interessant ist definitiv das Stück Marilyn Monroe zum 100-jährigen Geburtstag von Marilyn. Wir freuen uns auf Boulevardtheater mit Bauersucht Frau. Also ganz

0: Das ist ein ganz breites Publikum. Und was im letzten Jahr auffällig war, Karl Valentin, der Martin Neubauer mit der Elli Wasserscheid waren ja letztes Jahr schon da und das war ja ausverkauftes Haus. Und da war es sehr überraschend so, dass auch viele Junge da waren und als Besucher da waren.
1: Ja, und das ist schön. Zum Programm gehören aber noch viel, viel mehr Stücke und alle Infos und die Tickets bekommt ihr online unter kartenkiosk-bamberg.de.
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8: Ich bin Helen Martin. Dass Menschen mit Behinderung beim Job oder der Wohnungssuche häufiger benachteiligt werden als andere, ist kein neues Phänomen. Aber eine Studie hat jetzt neue Zahlen. Fast 6 von 10 Menschen mit Behinderung sagen, sie wurden in den letzten 5 Jahren benachteiligt. Für fast jeden Dritten ist es ein ständiges Problem. Betroffene fordern mehr Aufklärung und härtere Strafen bei Diskriminierung. Der größte deutsche Autobauer Volkswagen steckt tief in der Krise. Trotzdem sollen möglichst keine Werke geschlossen werden, so VW-Chef Blume bei der ersten Betriebsversammlung zwischen den Vorständen und Angestellten. Er betonte aber, dass Strukturen schlanker gemacht und Kosten gespart werden müssen. Die Belegschaft will besser über geplante Sparmaßnahmen informiert werden. Die Bundespolizei hat 23 ausreisepflichtige Menschen aus Afghanistan heute Morgen abgeschoben. Der Flieger ist vom Flughafen Leipzig-Halle aus gestartet. An Bord waren laut dem Bundesinnenministerium überwiegend Straftäter. Thomas Bremser mit den Einzelheiten.
9: Unsere Gesellschaft habe ein eindeutiges Interesse daran, dass Straftäter unser Land verlassen müssen, sagt Innenminister Dobrindt. Er hat auch angekündigt, nicht nur Kriminelle und Gefährder abschieben zu wollen, sondern auch andere Ausreisepflichtige. Daran gibt es Kritik. Hilfsorganisationen berichten, dass nur jeder Dritte in Afghanistan aktuell einen Job hat.
8: In den ersten 6 Monaten des Jahres ist fast jeder 12. Fernzug der Deutschen Bahn ganz oder zumindest auf einem Teil der Strecke ausgefallen. Das ist der zweithöchste Stand seit 2019, wie Angaben des Bundesverkehrsministeriums zeigen. Nachgefragt hatte die Grünen-Fraktion im Bundestag. Die Zahlen zeigen auch, nur ungefähr 59% der Fernzüge waren pünktlich. Ein Kunde beschwert sich, weil sein halber Brotlaib zu leicht ist. Die Folge? Die Bäckerei, in der er sein Brot gekauft hat, legt sich für 15.000 Euro eine Präzisionswaage zu. Genau so ist es im oberbayerischen Pfaffenhofen an der Ilm passiert. Der Kunde hatte sich so sehr beschwert, dass irgendwann die Behörden in der Bäckerei standen und gesagt haben, halbe Brote dürfen nicht ohne exaktes Wiegen verkauft werden.
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10: Mit Miriam Hofmann. Vor dem Landgericht Hof muss sich derzeit ein mutmaßlicher Geldabholer verantworten, der nach Schockanrufen Wertsachen von

0: Jochen abgeholt haben soll. Ein Urteil könnte bereits heute fallen. Unterdessen warnt die Polizei Reau vor einer neuen Betrugsmasche. Dort haben angebliche Bankmitarbeiter angerufen und behauptet, Falschgeld aus Geldautomaten überprüfen zu müssen. Die Betroffenen erkannten den Betrug. Die Polizei rät am Telefon, keine persönlichen Daten herauszugeben und im Zweifel direkt bei der eigenen Bank nachzufragen. Mehr Nachrichten aus der Region gibt's wieder um 16:30.
1: Christian König in der Wetterredaktion. Brodeln bis in den Abend, auch bei uns Schauer oder kommt gar noch ein Gewitter?
2: Ab und zu schauerartiger Regen ja, aber Gewitter denke ich nein. Es ist doch ein bisschen zu kühl dafür, gut 20 Grad sind es höchstens noch. Nachts hört der Regen schon wieder auf, bei etwa 12 Grad in der Früh und morgen sind kaum Schauer im Wolkenmix dabei. Bis 25 Grad geht es dann und der Donnerstag, der bringt nochmal richtiges Badewetter mit Sonne und gut 30 Grad.
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1: Um kurz nach 4, aktuell keine Störungsmeldungen von Polizei oder ADAC. Geblitzt werdet ihr in Niedermirsberg an der Feuerwehr, auf der B22 in Birkach in Richtung Burg Ebrach. In Bamberg am Bugerberg beidseitig 30 km/h erlaubt und in Gasseldorf an der Bushaltestelle. Habt ihr auch was gesehen? Die Studio- und WhatsApp-Hotline 0951 98 29 029. Gute Fahrt!
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1: Gerade eben gehört, neue Betrugsmaschen. Eine, da hat unter anderem mit Klopapier zu tun. Die Auflösung gibt's gleich nach der Musik eures Lebens hier bei Radio Bamberg von Diana Ross. Upside Down und wir starten in die Stunde mit Alvaro Soler, La Cintura. Viel Spaß!

0: ganz relaxed durch den Dienstagfeierabend hier mit Radio Bamberg. Betrüger, die lassen sich leider immer wieder neue Maschen einfallen, um arglose Menschen um ihr Geld zu bringen. Und leider immer wieder fallen Menschen auf solche Betrugsmaschen herein. Zum Beispiel eine Rentnerin aus Plauen. Anna Blender aus der Radio Bamberg Redaktion. Wie ist das genau abgelaufen?
1: Naja, eigentlich hatte sie nur helfen wollen. Stattdessen saß die Rentnerin dann kurze Zeit später auf einem Berg Toilettenpapier. Nach Infos der Verbraucherzentrale Sachsen hat die Frau einen Anruf von einer Firma aus Duisburg bekommen. Um die Beschäftigung von Menschen mit Behinderungen zu unterstützen, sollte sie Toilettenpapier und Küchenrollen kaufen. Der Betrag von 1000 Euro und die Menge waren jedoch enorm. Nachdem der Verkäufer die Frau dann stark unter Druck gesetzt hat, stimmte sie einer Lieferung in Teilabschnitten zu. Doch schon im ersten Paket waren fast 90 Rollen und der Preis fast achtmal so hoch wie üblich.
0: Ach,

0: Heili, yes. War die Frau das Geld dann los oder kam sie noch irgendwie aus der Sache raus?
1: Mithilfe der Verbraucherzentrale hat die Rentnerin den Vertrag dann widerrufen und die Ware zurückgeschickt. Die Firma hat aber weiterhin Rechnungen geschickt. Die Verbraucherzentrale jedenfalls warnt vor solchen unseriösen Geschäften und rät, bei unerwarteten Werbeanrufen keine spontanen Kaufentscheidungen treffen, Rechnungen und Vertragsunterlagen nach telefonischen Abschlüssen genau prüfen und fristgerecht schriftlich widersprechen, wenn der Vertrag rückgängig gemacht werden soll.
0: Und immer davon ausgehen, Unbekannte wollen einem selten etwas Gutes tun. Die wollen meist Geld. Danke, Anna.
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15: Um 4:30 im Studio Miriam Hofmann. Nach dem Wohnungsbrand heute Morgen im Bamberger Stadtteil Wunderburg gibt es neue Informationen. Ein 29-jähriger Bewohner konnte sich selbst aus der Wohnung retten. Er erlitt eine Rauchgasvergiftung und wurde ins Krankenhaus gebracht. Das Feuer war gegen 7 Uhr in der Küche ausgebrochen. Die Kripo ermittelt noch zur genauen Brandursache. Der Sachschaden liegt laut Polizei bei rund 100.000 Euro. Rückschlag für Hallandorf. Das geplante Gewerbegebiet Regnitzwehr darf vorerst nicht gebaut werden. Der Bayerische Verwaltungsgerichtshof hat den Bebauungsplan vorläufig außer Vollzug gesetzt. Das berichten die Nordbayerischen Nachrichten und der Fränkische Tag.
16: Geplant ist das rund 6 Hektar große Gewerbegebiet am Main-Donau-Kanal. Direkt daneben liegt das Vogelschutzgebiet Eichgrund. Das Gericht hat aber Zweifel, ob die Gemeinde ausreichend geprüft hat, welche Folgen Lärm, Licht und Verkehr für geschützte Vogelarten haben könnten. Deshalb dürfen vorerst auch keine Arbeiten starten. Endgültig vom Tisch ist das Gewerbegebiet damit aber nicht. Der Bebauungsplan wird noch genauer geprüft. Anja Troll, Radio Bamberg, Nachrichtenredaktion.
15: Betroffen ist auch das Unternehmen Linatera. Es plant dort eine Produktionsanlage für das medizinische Isotop Kupfer 67 und will dafür einen dreistelligen Millionenbetrag investieren. Wer beim Fränkische Schweiz Marathon am 5. und 6. September in Ebermannstadt teilnehmen möchte, sollte sich jetzt beeilen. Die Online-Anmeldung für die 25. Ausgabe läuft nur noch bis zum kommenden Sonntag, so das Landratsamt Forchheim aktuell. Die Anmeldezahlen liegen schon jetzt deutlich über denen des Vorjahres, besonders beim klassischen Marathon mit mehr als 40% mehr Meldungen. Daneben gibt es aber auch einen Halbmarathon, einen 10-Kilometer-Lauf, Staffeln und den Run-and-Bike-Wettbewerb. Wer die Online-Anmeldung verpasst, kann sich, sofern noch Plätze frei sind, auch vor Ort in Ebermannstadt nachmelden. Alle Infos gibt's unter radio-bamberg.de.
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15: Fast 6 von 10 Menschen mit Behinderung wurden laut einer Studie in den vergangenen 5 Jahren benachteiligt. Für fast jeden Dritten ist Diskriminierung ein ständiges Problem. Betroffene fordern mehr Aufklärung und härtere Strafen.

0: Landwirtschaftsminister Rainer kritisiert die Pläne von Finanzminister Klingbeil für eine Zuckersteuer. Sie gingen über die Empfehlungen einer Expertenkommission hinaus. Betroffen wären unter anderem Fruchtsäfte, Pflanzenmilch und alkoholfreies Bier. 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
1: Vielen Dank, Miriam, und hallo Christian König in der Wetterredaktion. Bleibt's jetzt beim Badewetter-Highlight der Woche zum Donnerstag?
2: Ja, das sollte klappen. Da kann es sogar noch mal knapp über 30 Grad gehen. Vorher haben wir es jetzt gemischt, teils noch mit Regen in die Nacht rein, dann morgen eher Work-Mix mit ein bisschen Sonne. Da sind kaum Schauer dabei, aber an die 25 Grad kommen wir. Und am Freitag schaut es eigentlich auch noch recht gut aus, zunächst mit 25 bis 27 Grad. Nachmittags aber bitte aufpassen, da können Gewitter loslegen.
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1: Um kurz nach 16:30 habt ihr freie Fahrt. Aber Vorsicht, es wird geblitzt in Niedermeersberg an der Feuerwehr. Auf der B22 in Birkach in Richtung Burg Ebrach. In Bamberg am Bugerberg beidseitig 30 km/h erlaubt. Und noch in Gasseldorf an der Bushaltestelle. Habt ihr auch was gesehen? Die Studio- und WhatsApp-Hotline 0951 98 29 029. Gute Fahrt euch!
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0: Die Musik eures Lebens bei Radio Bamberg. Justin Bieber, Love Yourself und gleich der Radio Bamberg Live-Sommer mit den Dire Straits. Vorher gibt's aber noch Neues vom kleinen Mann mit dem großen Wissen und da geht's heute um Bim Bam.
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2: Es gibt da so Dinge im Leben, die sieht man, die hört man, die nimmt man also wahr. Aber das war's dann auch schon. Man macht sich keine Gedanken darüber, man überlegt nicht, ob es vielleicht eine Bedeutung haben könnte. Ja, ja, ist ja gut. Hier kommt ja schon ein Beispiel. Eine mir sehr nahestehende Person, deren Namen ich nicht nennen möchte, meinte vor kurzem, ach was, das Läuten der Glocke einer Kirche hat eine Bedeutung. Dieser mir nahestehenden Person war zwar bekannt, dass es zum Beispiel ein Läuten gibt, das zur Messe ruft.

0: zum Gebet. Aber als man ihr sagte, also ich natürlich, dass einmal läuten im Laufe einer Stunde heißt, dass es Viertel nach ist, zweimal, halb, dreimal, drei Viertel und viermal, dass die volle Stunde rum ist und dann läutet es so oft, wie es eben spät ist, zum Beispiel elfmal. Das heißt, es ist 11 Uhr am Vormittag. Ne? So einfach ist das. Ich möchte jetzt echt nicht wissen, wie viele von euch sagen, och, das habe ich jetzt aber auch nicht gewusst. Ne? Es ist übrigens nicht bei jeder Kirche so. Ne? Nicht, dass es hinterher heißt, der Appel hat es aber gesagt. Und nochmal übrigens, es gibt eine richtige Läutordnung. Da kann man Bücher drüber schreiben. Aber für euch soll das hier erstmal reichen. Ne? Möchte euch ja nicht überfordern, wie immer. Also, Ding Dong, schönen Tag noch.
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8: Ich bin Helen Martin. Hausaufgaben, Prüfungen, vielleicht auch Konflikte mit Mitschülern. Schule kann richtig stressig sein. Bei einer Studie im Auftrag der Krankenkasse Barmer ist jetzt rausgekommen, jeder dritte Jugendliche in Deutschland leidet massiv unter Schulstress. Bei Mädchen ist es sogar fast jede zweite, bei Jungen jeder vierte. Neben Schulstress belasten auch Stress in der Familie und Einsamkeit viele Jugendliche. Säfte, alkoholfreies Bier, Hafermilch und selbst Zero-Getränke könnten bald bis zu 36% teurer werden. Laut ARD-Informationen soll auch hierfür eine Zuckersteuer anfallen. Bisher war die nur für Limonaden geplant. Und die Zuckersteuer soll laut einem Papier des Bundesfinanzministeriums schon ab nächstem Jahr und nicht erst 2028 kommen. Bundeslandwirtschaftsminister Rainer hält von den Plänen nichts. Der Rheinischen Post hat er gesagt, dass die zu weit gehen. Deutschland braucht Zuwanderung, um zu funktionieren. Das hat Bundespräsident Steinmeier in einer Grundsatzrede gesagt. Dabei hat er auch ausdrücklich vor Abschottung und völkischem Nationalismus gewarnt. Gleichzeitig müsse man offen diskutieren, wie viel Zuwanderung das Land bewältigen kann. Zum deutschen Volk gehören laut Steinmeier auch die Menschen, die hierher gekommen sind. In der Memminger Innenstadt hat ein betrunkener Mann mit einer Pistole hantiert und dadurch einen Polizeieinsatz ausgelöst. Der 45-Jährige hatte laut den Ermittlern vor Bekannten mit der Waffe geprahlt. Einen Waffenschein hat er allerdings nicht. Die Polizei hat die Pistole mitgenommen. Jetzt wird gegen den Mann wegen Verstoßes gegen das Waffengesetz ermittelt. Egal, ob es auf die Arbeit geht oder zu einem Treffen mit Freunden, das Auto ist weiterhin unangefochten die Nummer 1 bei den Verkehrsmitteln. Das ist bei einer TÜV-Umfrage rausgekommen. Mehr als 80% der Befragten sind demnach mindestens einmal die Woche mit dem Auto unterwegs. Thomas Thunfeld hat die Details.
9: Fast 90% der Haushalte haben ein eigenes Auto. Eine knappe Mehrheit ist übrigens dagegen, den Autoverkehr in den Zentren von Städten und Gemeinden zu beschränken. Immerhin 40% aber auch dafür. Und nach dem Autofahren ist zu Fuß gehen die beliebteste Fortbewegungsart mit großem Vorsprung vor den Öffis und dem Fahrrad.
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10: Mit Miriam Hofmann. Sie sehen täuschend echt aus, haben das gleiche Design, aber sie sind Betrug. Wer eine Mail mit dem Betreff neue Nachricht aus ihrem Elster-Postfach bekommt, kann davon ausgehen, dass es sich um eine Fälschung handelt. Darauf weisen Experten hin, denn im Raum Bayreuth-Kulmbach sind aktuell wieder betrügerische Phishing-Mails unterwegs, die vorgeben, von einer Steuerverwaltung zu kommen. Aber das Finanzamt teilt nur mit, wenn ein neuer Steuerbescheid da ist. Sensible Daten wie die Steuernummer, Kontoverbindung oder Kreditkartennummer werden nicht per Mail abgefragt. Mehr Nachrichten aus der Region gibt's wieder um 5:30.
11: Und damit in die Wetterredaktion zu Christian König. Brodeln bis in den Abend auch bei uns noch Schauer oder gibt's gar noch ein Gewitter?
12: Ab und zu schauerartiger Regen, ja, aber Gewitter denke ich nicht.

0: Nein, es ist doch ein bisschen zu kühl dafür. Gut 20 Grad sind es höchstens noch. Nachts hört der Regen schon wieder auf bei etwa 12 Grad. In der Früh und morgen sind kaum Schauer im Wolkenmix dabei. Bis 25 Grad geht es dann. Und der Donnerstag, der bringt nochmal richtiges Badewetter mit Sonne und gut 30 Grad.
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2: So auch um kurz nach 5. Störungsmeldungen gibt's keine, aber Blitzer, die gibt's noch. In Niedermeersberg an der Feuerwehr, auf der B22 in Birkach, Fahrt Richtung Burg Ebrach, und in Bamberg am Bugerberg beidseitig Tempo 30. Habt ihr auch was gesehen? Die Studio- und WhatsApp-Hotline 0951 98 29 029. Euch eine gute und sichere Fahrt.
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2: Also Stechmücken, normale Stechmücken sind ja schon mies, aber diese asiatische Tigermücke, vor der allenthalben gewarnt wird, die ist so richtig mies. Wie ihr euch schützen könnt und ob die wirklich so gefährlich ist, wie alle sagen, das erfahrt ihr gleich hier bei Radio Bamberg nach der Musik eures Lebens von Dua Lipa und The Police.

0: Rein geht's in den Dienstagfeierabend mit Radio Bamberg und wir kümmern uns jetzt um Mücken. Die sind ein ziemlich lästiger Teil des Sommers. Mit der asiatischen Tigermücke breitet sich allerdings auch hier in Bayern ein besonders unangenehmer Vertreter aus. Das Landesamt für Gesundheit behält sie dabei im Blick. Nathalie Paravinja vom Team des Mückenmonitorings sagt, dass schon einige Funde aus verschiedenen Kreisen bekannt sind.
1: Nicht überall, wo ein Fund bekannt wird, schafft es die Tigermücke auch, sich anzusiedeln. Anders ist es aber in Städten, wie zum Beispiel in den Städten Fürth oder in Würzburg. An den Orten ist es der Tigermücke bereits gelungen, sich zu vermehren und sich auch dauerhaft zu etablieren.
0: Ja, und beim Monitoring hilft es dem Amt auch, wenn Leute verdächtige Mücken zuschicken. Zu erkennen ist die Tigermücke, weil sie sich von unseren heimischen Arten in ein paar entscheidenden Punkten unterscheidet. So sind sie mit einem halben bis einem Zentimeter deutlich kleiner. Unangenehm ist für uns vor allem eine andere Eigenschaft.
1: Sie zeigt ein extrem aggressives Stechverhalten. Das bedeutet, unsere heimischen Mücken zum Beispiel, eine einzelne Mücke sticht eine Person eigentlich maximal ein- bis zweimal die Stunde. Eine asiatische Tigermücke, die kann bis zu 42 Mal die Stunde eine Person stechen.
0: Ja, Sollte jemand von einer Tigermücke gestochen werden, ist das aber nicht sofort ein Grund zur Sorge.
1: Bislang ist es in Deutschland noch zu keiner lokalen Übertragung von Erregern durch die Tigermücke gekommen. Zwar ist die Tigermücke grundsätzlich in der Lage, verschiedene Krankheitserreger zu übertragen, zu denen zum Beispiel das Dengue-Virus oder das Chikungunya-Virus gehört, aber die Mücke trägt diese Viren nicht immer per se in sich.
0: In Deutschland sind die entsprechenden Erreger übrigens nicht verbreitet. Sie werden eher von Reiserückkehrern eingeschleppt.

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4: Um 5:30 im Studio Miriam Hofmann. Gute Nachrichten für Badegäste. Die Badewarnung am Baggersee Breitengüßbach ist aufgehoben, das teilt das Landratsamt jetzt mit. Neue Wasserproben des Gesundheitsamts haben laut Landesamt für Gesundheit und Lebensmittelsicherheit keine Blaualgen mehr nachgewiesen. Deshalb hat die Gemeinde die Warnung aufgehoben. Zuvor hatte das Gesundheitsamt dort Mitte August noch vereinzelt Blaualgen festgestellt und vor dem Baden gewarnt. Bamberg will die Special Olympics Sommerspiele 2029 nach Bayern holen. Neben Erding ist die Stadt eine von zwei Bewerberinnen für die Austragung der Spiele für Menschen mit geistiger Behinderung. Die Entscheidung soll im Herbst fallen. Bayerns Inklusionsministerin Ulrike Schaff lobt die Bewerbung und betont die Bedeutung des Sports für mehr Teilhabe. Die nächsten Special Olympics Winterspiele finden im Januar 2027 in Sonthofen statt. Dann soll auch bekannt gegeben werden, welche Stadt die Sommerspiele 2029 ausrichten darf. Die Polizei im Landkreis Bamberg bittet um Mithilfe. In Burg Ebrach sind in der Nacht auf Montag 4 Unbekannte in ein Elektrogeschäft eingebrochen. Die Täter schlugen mehrere Vitrinen ein und stahlen gezielt Laptops und Handys. Ein weiterer Täter wartete laut Polizei in einem schwarzen Auto vor dem Geschäft. Damit flüchtete die Gruppe anschließend. Durch den Einbruch entstand ein Schaden von rund 10.000 Euro. Wie hoch der Wert der gestohlenen Geräte ist, steht noch nicht fest. Zeugen sollen sich bitte bei der Polizei Bamberg-Land melden.
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4: Menschen mit Behinderung werden im Alltag häufig diskriminiert. Laut einer Aktion Mensch-Umfrage wurden fast 6 von 10 Betroffenen in den vergangenen 5 Jahren unfair behandelt. Viele wissen nicht, wo sie Hilfe bekommen. Die Aktion Mensch fordert deshalb mehr Beratungsstellen. Das Bundeskabinett ist heute zu einer 2-tägigen Klausur auf Schloss Neuhardenberg zusammengekommen. Thema sind unter anderem Maßnahmen für mehr Wirtschaftswachstum, Drohnenabwehr und Hitzeschutz. Kanzler Merz kündigte konkrete Beschlüsse für die kommenden Kabinettssitzungen an. 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
5: Danke Miriam und damit zu Christian König in die Wetterredaktion. Bleibt's denn beim Badewetter-Highlight der Woche am Donnerstag?
6: Ja, das sollte klappen. Da kann es sogar noch mal knapp über 30 Grad gehen. Vorher haben wir es jetzt gemischt, teils noch mit Regen in die Nacht rein, dann morgen eher Work-Mix mit ein bisschen Sonne. Da sind kaum Schauer dabei, aber an die 25 Grad kommen wir. Und am Freitag schaut es eigentlich auch noch recht gut aus, zunächst mit 25 bis 27 Grad. Nachmittags aber bitte aufpassen, da können Gewitter loslegen.
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5: Und kurz nach 5:30 habt ihr freie Fahrt, aber Blitzer, die gibt's noch in Niedermeersberg an der

0: Feuerwehr in Birkach auf der B22 in Richtung Burg Ebrach und in Bamberg-Bugerberg beidseitig. Hier Tempo 30. Habt ihr auch was gesehen? Die Studio- und WhatsApp-Hotline 0951 98 29 029. Gute Fahrt.
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0: Schönen Start in euren Dienstagfeierabends.

0: Musik von Billy Idol hier bei Radio Bamberg Sweet 16 und die Pointer Sisters, die gibt's gleich im Radio Bamberg Live-Sommer.
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0: Puh, 5 Tage Sandkörper, das ist anstrengend, ohne Zweifel. Deshalb für alle, die sich da in den nächsten Tagen möglicherweise ein bisschen ausruhen möchten oder anders gesagt, ihre Seele wieder in ein gewisses Gleichgewicht bringen möchten, hier ein paar Tipps aus unserer Kirchenredaktion.
2: Wie wär's zum Beispiel mit einem Spaziergang auf dem Bamberger Schöpfungsweg? Wurde jedenfalls schon mehrfach erprobt, getestet und für gut befunden.
3: Der ist etwa 5 Kilometer lang und hat 12 Stationen. An diesen Stationen kann jeder mal kurz innehalten und wird mit einer Umweltthematik konfrontiert.
4: Das Tolle ist aber, dass man nicht den ganzen Weg gehen muss. Man kann ihn gehen, aber es gibt immer wieder Möglichkeiten, Abkürzungen zu nehmen.
5: Also es ist ein wunderschöner Weg. Kann man mit Kind und Kegel, Hund und Katze laufen ohne Probleme.
2: Ganz ohne Probleme geht es aber auch mit dem sogenannten Waldbaden. Ob alleine oder zum Beispiel auch in einer Gruppe mit Waldpädagogin Sibylle Abholt aus Weilersbach im Kreis Forchheim. Stichwort rausindenwald.de.
6: Das gibt uns das Gefühl, mal weg zu sein, mal raus aus dem Alltag zu kommen. Das ist wie ein kleiner Kurzurlaub, den man da erleben kann. Das Waldbaden regt auch das Immunsystem an und führt, wenn man es regelmäßig betreibt, auch zu einer guten Schlafqualität.
2: Apropos Schlafqualität, wer die momentan eh noch nicht so auf dem Radar hat, für den dürfte dann vielleicht der anstehende Mondscheinspaziergang zum Staffelberg bei Bad Staffelstein etwas sein. Ein Angebot der Kur- und Urlauberseelsorge am Obermain, das ja immer sehr gut ankommt.
7: Das ist eine ganz besondere Stimmung da oben und den so zu begehen mit dieser Mondscheinwanderung, das finde ich einfach genial.
8: Das ist halt eine ganz andere, neue Atmosphäre, finde ich schon super und schön.
9: Das muss man einfach mit genießen.
10: Und einfach mal selber

0: spüren, wie wunderbar so ein geschenkter Abend sein kann.
1: Treffpunkt für den Mondscheinabend ist ebenfalls am kommenden Donnerstag um 20.30 Uhr am Parkplatz Romanstal bei Bad Staffelstein. Alle Infos dazu findet ihr auch nochmal im Netz auf der Seite kurseelsorge-bad-staffelstein.de. Entspannte Nachkirchweihtage wünscht jedenfalls Norbert Dussold, katholische Redaktion.
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5: Ich bin Helen Martin. Wie genau soll die geplante Zuckersteuer der Bundesregierung aussehen? Laut Medienberichten gibt es Pläne, dass die Steuer mehr Produkte betreffen könnte als gedacht, zum Beispiel Zero-Getränke, alkoholfreies Bier, Säfte oder pflanzliche Milch. Ronny Thorau berichtet.
6: Sie sollen der Zuckersteuer unterworfen werden, nicht nur, wie es heißt, um die Menschen zu gesünderer Ernährung zu bewegen, sondern ausdrücklich auch, um mehr Einnahmen für den Haushalt zu generieren. Widerstand kommt von Gesundheitspolitikern der Union und aus dem CSU-geführten Agrarministerium. Die erweiterte Zuckersteuer, heißt es da, entferne sich vom Ziel Gesundheit und gehe über die Vereinbarungen in der Koalition hinaus.
5: Auf Instagram oder TikTok hängen, statt mit Freunden treffen. Das ist bei immer mehr Menschen die Devise, wie der neue Freizeitmonitor der Stiftung für Zukunftsfragen zeigt. Da haben nur 19% gesagt, dass sie regelmäßig ihre Freunde treffen. Die Studie sagt auch, dass künstliche Intelligenz eine immer größere Rolle in unserer Freizeit spielt. Aber mehr Menschen als früher machen Sport und auch Ehrenämter sind beliebt. Der Volkswagen-Konzern will eventuell bis zu 50.000 Jobs streichen, die Hälfte davon in Deutschland. Das hat VW-Chef Blume auf einer Betriebsversammlung gesagt. Der Stellenabbau soll laut ihm vor allem über Renteneintritte und Altersteilzeit abgewickelt werden und nicht über Kündigungen. Der Betriebsrat wirft Blume vor, seine Leute im Unklaren zu lassen. Teilweise hat die Belegschaft den VW-Boss ausgepfiffen. US-Präsident Trump erwägt, den Grenzsee Lake Ontario in Lake America umzubenennen. Sein Argument, er rechne kaum noch mit nennenswerten Geschäften mit der kanadischen Provinz Ontario. Hintergrund ist der eskalierende Handelsstreit zwischen den USA und Kanada. Die Gespräche sind zuletzt gescheitert, jetzt wollen beide Seiten Zölle von bis zu 50% erheben. Taxis ohne Fahrer oder Fahrerin? Das soll in München nächstes Jahr Realität werden. Ende 2027 will die Google-Schwester Waymo in der bayerischen Landeshauptstadt komplett fahrerlose Taxis für alle anbieten. Schon in den nächsten Wochen soll es die ersten Testfahrten geben. München wäre die erste Stadt in der EU mit so einem Angebot.
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7: Mit Miriam Hofmann. Höhlen und riesige Granitfelsen. Das Felsenlabyrinth Luisenburg ist seit diesem Jahr offiziell nationales Naturmonument. Das scheint auch viele Besucher anzulocken. In dieser Saison wurde jetzt bereits die Marke von 50.000 Gästen geknackt. Die Jubiläumsbesucher, eine Familie aus Brandenburg, bekam von der Stadt Wunsiedel unter anderem freien Eintritt ins Felsenlabyrinth, Karten für die Luisenburg-Festspiele und den Greifvogelpark sowie einen Bildband. Mehr Nachrichten aus der Region gibt's wieder um 6:30.
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8: Dichtere Wolken bis in den Abend hinein. Dazu regnet's auch immer wieder mal. Im Laufe der Nacht klingt der Regen dann ab. Die Frühwerte um 12 Grad. Am Mittwoch, also morgen, gibt's dann Wolken, Sonne, nur vereinzelt Schauer bei 23 bis 25 Grad. Die Radio Bamberg Aussichten für Bamberg, Forchheim und die Region. Der Donnerstag, der bietet uns dann wieder Sommerwetter pur. Sonne, nochmal 29 bis 31 Grad. Am Freitag folgen dann Wind, Sonne, Wolken, 25 bis 27 Grad und lokale Gewitter.
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7: Und da schauen wir auf die A70 Bamberg Richtung Schweinfurt-Werneck. Zwischen Viere, Trunstadt und

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0: hält man eine Ölspur da. Achtung! Und auf der A73 Nürnberg Richtung Bamberg in Höhe Forchheim Nord eine ungesicherte Unfallstelle. Die rechte Spur ist dadurch blockiert und es liegen Gegenstände auf der Fahrbahn. Blitzer stehen in Niedermirsberg an der Feuerwehr. Habt ihr noch was gesehen? Die Studio- und WhatsApp-Hotline 0951 98 29 029. Dankeschön und gute Fahrt.
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2: Schönen Dienstag, Feierabend, jetzt hier die Musik eures Lebens. 3 am Stück, Meatloaf, I'd Do Anything for Love, dann noch Michael Jackson und Beat It. Und wir starten mit Miley Cyrus, Jaded. Viel Spaß!

0: Das ist die Feierabendshow hier bei Radio Bamberg am Dienstag und sicher hat jeder von uns schon mal Kinder dabei beobachtet und vor allem ihnen zugehört, wie sie die Dinge in der Welt so sehen und kommentieren. Also ich finde, das ist total putzig. Deshalb auch kein Wunder, dass sich Marleen Thien jede Woche so gerne einen kleinen Interviewgast holt.
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2: Hallo, ich bin die Pia und ich bin 7 Jahre alt.
3: Pia, was machst du denn morgens als allererstes nach dem Aufstehen?
2: Also erst anziehen und dann halt Zähne putzen und dann frühstücken. Und dann gehe ich mit meinem Papa in die Schule.
3: Pia, was würde passieren, wenn Kinder plötzlich die Schule leiten würden?
2: Ich weiß nicht, was ich da tun würde, aber irgendwas würde ich ja tun. Ich weiß jetzt halt nicht, was genau, aber ich würde schon was tun, entweder zu Lehrkräften gehen oder so, weil wir auch in der Pause sind in der Schule.
3: Was würdest du machen, wenn du einen Tag lang unsichtbar wärst?
2: Oh, da könnten ich und meine Freundin Verstecken spielen und da könnte ich mich unsichtbar machen, dann sieht sie mich gar nicht und ich laufe immer hinter ihr her. Die sieht mich einfach gar nicht.
3: Wenn du eine Superkraft haben könntest, welche wäre das und warum?
2: Meine Kraft wäre Luft, weil dann kann man so fliegen und man kann, wenn die Fernbedienung auf dem Tisch liegt und man nicht aufstehen will, einfach sie mit der Luft zu herziehen.
3: Was meinst du denn, Pia, was ist schlimmer? Zimmer aufräumen oder Zähne putzen?
2: Zimmer aufräumen, weil ich muss nicht so lange Zähne putzen halt.
3: Was ist denn das Tolle an Ferien haben?
2: Damit man in einen Freizeitpark kann oder halt mit Eltern oder Freundinnen was ausmachen. Und das finde ich am schönsten. Oder frühstücken in Bamberg gehen. Ich finde es am tollsten.
3: Pia, wenn du einen Wunsch frei hättest, ganz egal was, was würdest du dir wünschen?
2: Ich wünsche mir, dass dauernd das Radio Bamberg Fest wäre. Und damit ihr halt immer da seid. Also an jedem Tag.
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11: Um 6:30 im Studio Miriam Hofmann. Rückschlag für Hallandorf. Das geplante Gewerbegebiet Regnitzwerth darf vorerst nicht gebaut werden. Der Bayerische Verwaltungsgerichtshof hat den Bebauungsplan vorläufig außer Vollzug gesetzt. Das berichten die Nordbayerischen Nachrichten und der Fränkische Tag.
12: Geplant ist das rund 6 Hektar große Gewerbegebiet am Main-Donau-Kanal. Direkt daneben liegt das Vogelschutzgebiet Eichgrund. Das Gericht hat aber Zweifel, ob die Gemeinde ausreichend geprüft hat, welche Folgen Lärm, Licht und Verkehr für geschützte Vogelarten haben könnten. Deshalb dürfen vorerst auch keine Arbeiten starten. Endgültig vom Tisch ist das Gewerbegebiet damit aber nicht. Der Bebauungsplan wird noch genauer geprüft. Anja Troll, Radio Bamberg, Nachrichtenredaktion.
11: Betroffen ist auch das Unternehmen Linaterra. Es plant dort eine Produktionsanlage für das medizinische Isotop Kupfer 67 und will dafür einen

0: dreistelligen Millionenbetrag investieren. Vor dem Amtsgericht Forchheim ist ein Fall von Betrug und versuchter räuberischer Erpressung verhandelt worden. Das berichtet der Fränkische Tag aktuell. Ein junger Mann soll sich von einem Bekannten knapp 15.000 Euro geliehen und nicht zurückgezahlt haben. Als dieser sein Geld zurückforderte, soll der Angeklagte ihn per WhatsApp bedroht haben. Der Angeklagte bestreitet, die großen Summen erhalten zu haben. Das Verfahren wurde gegen eine Auflage von 7.500 Euro eingestellt. Der Mann muss die Summe in Raten an den Geschädigten zahlen. Wer beim Fränkische Schweiz Marathon am 5. und 6. September in Ebermannstadt teilnehmen möchte, sollte sich jetzt beeilen. Die Online-Anmeldung für die 25. Ausgabe läuft nur noch bis zum kommenden Sonntag, so das Landratsamt Forchheim aktuell. Die Anmeldezahlen liegen schon jetzt deutlich über denen des Vorjahres, besonders beim klassischen Marathon mit mehr als 40% mehr Meldungen. Daneben gibt es aber auch einen Halbmarathon, einen 10-Kilometer-Lauf, Staffeln und den Run-and-Bike-Wettbewerb. Wer die Online-Anmeldung verpasst, kann sich, sofern noch Plätze frei sind, auch vor Ort in Ebermannstadt noch nachmelden. Alle Infos dazu gibt's unter radio-bamberg.de.
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0: Jeder dritte Jugendliche in Deutschland leidet laut einer Barmer Studie massiv unter Schulstress. Bei Mädchen ist es fast jede zweite, bei Jungen jeder vierte. Auch familiärer Stress und Einsamkeit belasten viele. Die geplante Zuckersteuer könnte deutlich mehr Produkte betreffen als bisher gedacht. Neben Limonaden auch Säfte, Smoothies und pflanzliche Milch. Das Landwirtschaftsministerium kritisiert die Pläne. 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
2: In der kommenden Nacht klingt der Regen ab. Die Frühwerte liegen dann so um die 12 Grad. Morgen wechseln Wolken, Sonne und nur noch vereinzelte Schauer bei 23 bis 25 Grad. Die Radio Bamberg Aussichten für Bamberg-Forchheim und die Region. Am Donnerstag das Wetterwochen-Highlight. Sonniges Badewetter bei nochmal 29 bis 31 Grad. Am Freitag dann schon ein bisschen gemischter. Wind, Sonne und Wolken 25 bis 27 Grad. Dazu gibt's dann auch lokale Gewitter.
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0: Den Radio Bamberg Live-Sommer, den gibt's gleich. Und zwar mit einem meiner absoluten Favoriten aus den 80ern. Spandau Ballet und Through the Barricades. Jetzt gehen wir aber erstmal auf Weltreise, also zumindest theoretisch. Einige sagen vielleicht ja, das ist gut. Die anderen sagen, ach nö, brauche ich nicht. Aber ihr könntet auch eine kleine Weltreise machen, ohne Deutschland verlassen zu müssen. Quasi die Sparversion einer Weltreise. Die Kollegin Helen Martin aus der Radio Bamberg Redaktion weiß wie und wo.
1: Lust auf Strandurlaub in Kalifornien? Dann ab nach Schleswig-Holstein. Laut Überlieferung soll ein Fischer am Strand eine Planke mit der Aufschrift California gefunden und an sein Haus genagelt haben. Und schon war der ungewöhnliche Ortsname geboren. In NRW gibt's einen Ort namens Waterloo, benannt nach der berühmten Schlacht. Ein preußischer Staatsminister, der damals mitgekämpft hat, hat seinen Gutshof einfach so genannt und der Name ist bis heute geblieben. Oder wie wär's mit einem Abstecher nach Bethlehem, also das im Ostallgäu? Der Name

0: Name kommt wahrscheinlich von Bettelheim, weil dort früher viele arme Tagelöhner gelebt haben. Aus dem Spitznamen wurde dann Bethlehem. Der Ort Troja in Mecklenburg-Vorpommern klingt nach Antike, hat damit aber nichts zu tun. Der Name geht vermutlich aufs altslawische Treu zurück. Das heißt einfach drei.
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0: Das war die Feierabendshow am Dienstag. Ich bin Kerstin Rauschmeier, wünsche jetzt noch viel Spaß mit Radio Bamberg. Und morgen in Perfekt geweckt mit dem Kollegen Andi Eller geht's um zwei sehr gegensätzliche Dinge, aber auch zwei sehr coole Dinge. Nämlich feiern wir 70 Jahre Bravo und den Tag des Klopapiers.
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1: Ich bin Helen Martin. Jeder fünfte Hausbesitzer in Deutschland hat Angst, sein Zuhause zu verlieren, im Osten sogar jeder vierte. Das zeigt eine neue Forsa-Umfrage, über die Bild berichtet. Grund sind teurere Kredite und hohe Nebenkosten. Vor allem Haushalte mit wenig Einkommen bangen um ihr Eigentum und die Angst wächst laut der Umfrage weiter. Bundeskanzler Merz hat sich am Rande der Kabinettsklausur zum Drohnenvorfall am Leipziger Flughafen geäußert. Die Bundesregierung werde sich demnächst äußern, was sie über die möglichen Urheber der Sprengstoffdrohne weiß. Mehr dazu von Thomas Bremser.
2: Anfang des Monats taucht abends eine mit Sprengstoff beladene Drohne am Flughafen auf und wird entschärft. Nach Informationen des Spiegel entdecken die Ermittler mindestens eine weitere Drohne und militärischen Sprengstoff. Für viele Experten führt die Spur nach Russland. Offiziell will sich die Regierung dazu aber noch nicht äußern. Die Bundesregierung stärkt den Schutz vor Drohnen aber etwa mit einem eigenen Drohnenzentrum.
1: Ungefähr 5 Monate ist es her, dass in Bayreuth 2 Regionalzüge im Hauptbahnhof zusammengestoßen sind. 6 Menschen wurden verletzt. Jetzt hat die Staatsanwaltschaft einen Lokführer angeklagt. Dem 65-Jährigen werden vorsätzlicher gefährlicher Eingriff in den Bahnverkehr und fahrlässige Körperverletzung vorgeworfen. Er soll mehrere Signale missachtet haben. Egal ob bei der Wohnungssuche, im Job oder auf der Straße. Menschen mit Behinderung werden im Alltag mehr diskriminiert als andere. Laut einer Umfrage der Aktion Mensch wurden fast 6 von 10 Menschen mit Behinderung in den letzten 5 Jahren unfair behandelt. Viele Betroffene ziehen sich zurück und wissen nicht, wo sie Hilfe bekommen. Die Aktion Mensch fordert deshalb mehr Beratungsstellen. Welcher deutsche Film geht ins Rennen um die berühmten Oscars? Das steht jetzt fest. Es ist der Film Everytime von der österreichischen Regisseurin Sandra Wollner. Das hat German Films, die Auslandsvertretung des deutschen Films, bekannt gegeben. Ob der Film dann aber auch wirklich nominiert wird, entscheidet sich im Januar nächstes Jahr.
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1: 25. August 2000. Melanie C. ist mit I Turn to You neu in den Charts. I turn to you. Soll ich oder soll ich nicht? Klar, als Sängerin auf der Bühne stehen, das ist Melanies großer Traum, aber damit ist sie sicher nicht alleine. Jede, die diesen Casting-Aufruf für eine Girlgroup liest, wird sich bewerben. Und da sind bestimmt viele dabei, die besser singen können als sie, die besser tanzen können als sie, ach, die einfach besser sind als sie. Auf der anderen Seite, was hat sie zu verlieren? Also bewirbt sie sich und schafft es. Sie wird zum Mitglied der Spice Girls. 5 Frauen, alle sehr unterschiedlich, wie Gewürze eben, die erst zusammen den perfekten Geschmack ergeben. Und die Spice Girls schlagen so richtig ein. Ihr erstes Album Spice wird das meistverkaufte Album einer Girl Group in der Musikgeschichte. If you wanna be my lover, you gotta get with my friend. 5 Jahre nach diesem Erfolg fragt sich Melanie schon wieder, soll ich oder soll ich nicht? Mit den Spice Girls, da läuft es nämlich nicht mehr ganz so rund. So langsam aber sicher löst sich die Gruppe auf, sie sind schon nur noch zu viert. Warum also nicht einfach alleine weitermachen? Nicht mehr als Sporty Spice, wie sie die Presse nennt, sondern als sie selbst, als Melanie C. 1999 erscheint dann ihr erstes Soloalbum Northern Star und darauf ist auch ihr größter Hit, I Turn to You.

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2: Ich bin Helen Martin. Jeder fünfte Hausbesitzer in Deutschland hat Angst, sein Zuhause zu verlieren, im Osten sogar jeder vierte. Das zeigt eine neue Forsa-Umfrage, über die Bild berichtet. Grund sind teurere Kredite und hohe Nebenkosten. Vor allem Haushalte mit wenig Einkommen bangen um ihr Eigentum und die Angst wächst laut der Umfrage weiter. Ungefähr 5 Monate ist es her, dass in Bayreuth 2 Regionalzüge im Hauptbahnhof zusammengestoßen sind. 6 Menschen wurden verletzt. Jetzt hat die Staatsanwaltschaft einen Lokführer angeklagt. Dem 65-Jährigen werden vorsätzlicher gefährlicher Eingriff in den Bahnverkehr und fahrlässige Körperverletzung vorgeworfen. Er soll mehrere Signale missachtet haben.
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5: Ich bin Helen Martin. Deutschland hat das Zeug dazu, bei künstlicher Intelligenz aufzuholen, meint zumindest Bundesdigitalminister Wildberger. Am Rande der Kabinettsklausur hat der CDU-Politiker gesagt, dass die USA und China im Bereich KI zwar weit voraus seien, er sieht aber vor allem bei KI in der Industrie eine Chance für eine

0: globale Spitzenpositionen. Laut Wildberger soll deshalb die Leistungsfähigkeit von Rechenzentren schneller ausgebaut werden. In der VW-Zentrale in Wolfsburg hat eine Serie von Betriebsversammlungen begonnen. Die Belegschaft fordert vom Vorstand Antworten zu angekündigten Sparmaßnahmen. Zehntausende Stellen und 4 Werke sollen in Gefahr sein. Tine Klimach berichtet.
1: Volkswagen fährt im Krisenmodus. Die gesamte Autoindustrie stehe unter enormem Druck, sagte Vorstandschef Oliver Blume in der Wolfsburger Konzernzentrale. Es gehe nun darum, Kosten zu senken. Es sollen konzernweit 50.000 Stellen in Deutschland abgebaut werden. Auch von Werksschließungen ist die Rede. Niedersachsens Ministerpräsident Olaf Lies sagte zuletzt, dass das keine Option sei. Das Land Niedersachsen hält 20% der Stimmrechte bei VW.
0: Kanada hat auf die von den USA verhängten neuen Zölle reagiert, und zwar mit Gegenzöllen. Der kanadische Finanzminister hat mitgeteilt, dass für die Einfuhr mehrerer US-Waren Abgaben von bis zu 50% erhoben werden. Dabei geht es zum Beispiel um Stahl, Molkereiprodukte und Haushaltsgeräte. Zuvor waren Handelsgespräche zwischen beiden Ländern gescheitert. Deshalb hat der US-Präsident Trump Zölle von bis zu 50% auf kanadische Produkte verhängt. Die Gaming-Welt schaut wieder nach Köln, denn da startet jetzt die Gamescom, die weltweit größte Messe für Computer- und Videospiele. Bei der Opening Night, wie das Ganze heute Abend heißt, werden neue Spiele angekündigt und es gibt Trailer. Morgen können dann auch Besucherinnen und Besucher auf die Messe. Ein Kunde beschwert sich, weil sein halber Brotlaib zu leicht ist. Die Folge? Die Bäckerei, in der er sein Brot gekauft hat, legt sich für 15.000 Euro eine Präzisionswaage zu. Genau so ist es im oberbayerischen Pfaffenhofen an der Ilm passiert. Der Kunde hatte sich so sehr beschwert, dass irgendwann die Behörden in der Bäckerei standen und gesagt haben, halbe Brote dürfen nicht ohne exaktes Wiegen verkauft werden. 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
1: Ich bin Helen Martin. Deutschland hat das Zeug dazu, bei künstlicher Intelligenz aufzuholen, meint zumindest Bundesdigitalminister Wildberger. Am Rande der Kabinettsklausur hat der CDU-Politiker gesagt, dass die USA und China im Bereich KI zwar weit voraus seien, er sieht aber vor allem bei KI in der Industrie eine Chance für eine

0: globale Spitzenposition. Laut Wildberger soll deshalb die Leistungsfähigkeit von Rechenzentren schneller ausgebaut werden. Ein Kunde beschwert sich, weil sein halber Brotlaib zu leicht ist. Die Folge? Die Bäckerei, in der er sein Brot gekauft hat, legt sich für 15.000 Euro eine Präzisionswaage zu. Genau so ist es im oberbayerischen Pfaffenhofen an der Ilm passiert. Der Kunde hatte sich so sehr beschwert, dass irgendwann die Behörden in der Bäckerei standen und gesagt haben, halbe Brote dürfen nicht ohne exaktes Wiegen verkauft werden.
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1: Ich bin Helen Martin. US-Country-Sängerin Dolly Parton ist tot. Sie starb im Alter von 80 Jahren, wie ihre Familie mitgeteilt hat. Mehr als 60 Jahre dauerte Partons Karriere. Zu ihren bekanntesten Hits zählen zum Beispiel Jolene, 9to5 und I Will Always Love You. Letzteres wurde durch die Version von Whitney Houston zu einem absoluten Welthit. Dazu war Parton auch Schauspielerin, Unternehmerin und Entertainerin. Wie genau soll die geplante Zuckersteuer der Bundesregierung aussehen? Laut Medienberichten gibt's Pläne, dass die Steuer mehr Produkte betreffen könnte als gedacht, zum Beispiel Zero-Getränke, alkoholfreies Bier, Säfte oder pflanzliche Milch. Ronny Thorau berichtet.
2: Sie sollen der Zuckersteuer unterworfen werden, nicht nur, wie es heißt, um die Menschen zu gesünderer Ernährung zu bewegen, sondern ausdrücklich auch, um mehr Einnahmen für den Haushalt zu generieren. Widerstand kommt von Gesundheitspolitikern der Union und aus dem CSU-geführten Agrarministerium. Die erweiterte Zuckersteuer, heißt es da, entferne sich vom Ziel Gesundheit und gehe über die Vereinbarungen in der Koalition hinaus.
1: Ungefähr 5 Monate ist es her,

0: dass in Bayreuth zwei Regionalzüge im Hauptbahnhof zusammengestoßen sind. 6 Menschen wurden verletzt. Jetzt hat die Staatsanwaltschaft einen Lokführer angeklagt. Dem 65-Jährigen werden vorsätzlicher gefährlicher Eingriff in den Bahnverkehr und fahrlässige Körperverletzung vorgeworfen. Er soll mehrere Signale missachtet haben. Der Film Every Time ist die offizielle Oscar-Einreichung aus Deutschland. Das hat German Films, die Auslandsvertretung des deutschen Films, bekannt gegeben. Every Time ist von der österreichischen Regisseurin Sandra Wollner. Es geht um Ella und ihre Tochter Melly. Die versuchen nach dem plötzlichen Tod der anderen Tochter Jessie ihren Alltag zu bewältigen. Ob der Film auch nominiert wird, das entscheidet sich im Januar nächstes Jahr. Auf Instagram oder TikTok hängen, statt mit Freunden treffen. Das ist bei immer mehr Menschen die Devise, wie der neue Freizeitmonitor der Stiftung für Zukunftsfragen zeigt. Da haben nur 19% gesagt, dass sie regelmäßig ihre Freunde treffen. Die Studie sagt auch, dass künstliche Intelligenz eine immer größere Rolle in unserer Freizeit spielt. Aber mehr Menschen als früher machen Sport und auch Ehrenämter sind beliebt. 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
1: Ich bin Helen Martin. US-Country-Sängerin Dolly Parton ist tot. Sie starb im Alter von 80 Jahren, wie ihre Familie mitgeteilt hat. Mehr als 60 Jahre dauerte Partons Karriere. Zu ihren bekanntesten Hits zählen zum Beispiel Jolene, 9 to 5 und I Will Always Love You. Letzteres wurde durch die Version von Whitney Houston zu einem absoluten Welthit. Dazu war Parton auch Schauspielerin, Unternehmerin und Entertainerin. Ungefähr 5 Monate ist es her, dass in Bayreuth 2 Regionalzüge im Hauptbahnhof zusammengestoßen sind. 6 Menschen wurden verletzt. Jetzt hat die Staatsanwaltschaft einen Lokführer angeklagt. Dem 65-Jährigen werden vorsätzlicher gefährlicher Eingriff in den Bahnverkehr und fahrlässige Körperverletzung vorgeworfen. Er soll mehrere Signale missachtet haben.
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1: Ich bin Moritz Einzel. Mit Songs wie Jolene, 9 to 5 und I Will Always Love You schrieb sie Musikgeschichte. Jetzt ist US-Country-Legende Dolly Parton im Alter von 80 Jahren gestorben. Das hat ihre Familie mitgeteilt. Über die Todesursache ist bislang nichts bekannt. Parton hat im Laufe ihrer über 60-jährigen Karriere fast 50 Studioalben veröffentlicht und mehr als 100 Millionen Platten verkauft. Keine Country-Musikerin stand häufiger an der Spitze der Charts als sie. Der Volkswagen-Konzern will eventuell bis zu 50.000 Jobs streichen, die Hälfte davon in Deutschland. Das hat VW-Chef Blume auf einer Betriebsversammlung gesagt. Der Stellenabbau soll laut ihm vor allem über Renteneintritte und Altersteilzeit abgewickelt werden und nicht über Kündigungen. Der Betriebsrat wirft Blume vor, seine Leute im Unklaren zu lassen. Teilweise hat die Belegschaft den VW-Boss ausgepfiffen. Hausaufgaben, Prüfungen, vielleicht auch Konflikte mit Mitschülern. Schule kann richtig stressig sein. Bei einer Studie im Auftrag der Krankenkasse Barmer ist jetzt rausgekommen, jeder dritte Jugendliche in Deutschland leidet massiv unter Schulstress. Bei Mädchen ist es sogar fast jede zweite, bei Jungen jeder vierte. Neben Schulstress belasten auch Stress in der Familie und Einsamkeit viele Jugendliche. Deutschland schickt den Film Everytime der österreichischen Regisseurin Sandra Wollner ins Rennen um den Oscar als bester internationaler Film. Das gab German Films, die Auslandsvertretung des deutschen Films in München, bekannt. Thomas Bremser berichtet.
2: Das hochgelobte Drama Everytime handelt von einer Mutter in Berlin, die den Tod ihrer Tochter verarbeitet. Anfang August ist der Film in den Kinos angelaufen. Bei den Filmfestspielen in Cannes holte er einen der Hauptpreise. Der Weg zum Oscar ist aber noch weit. Eine Jury sucht jetzt 15 internationale Filme aus, die es in die engere Wahl schaffen.

0: Davon bleiben noch 5 übrig, die für den Auslands-Oscar nominiert werden.
1: Der FC Bayern setzt auf Kontinuität in seiner Führungsebene. Der Aufsichtsrat des deutschen Fußballrekordmeisters verlängert die Verträge mit Vorstandschef Jan-Christian Dresen und mit Sportvorstand Max Eberl bis zum Sommer 2029. Das hat das Gremium heute bei seiner Sitzung beschlossen. Am Freitag eröffnet der FC Bayern die neue Bundesliga-Saison mit einem Heimspiel gegen Stuttgart.
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1: Ich bin Moritz Einzel. Mit Songs wie Jolene, 9 to 5 und I Will Always Love You schrieb sie Musikgeschichte. Jetzt ist US-Country-Legende Dolly Parton im Alter von 80 Jahren gestorben. Das hat ihre Familie mitgeteilt. Über die Todesursache ist bislang nichts bekannt. Parton hat im Laufe ihrer über 60-jährigen Karriere fast 50 Studioalben veröffentlicht und mehr als 100 Millionen Platten verkauft. Keine Country-Musikerin stand häufiger an der Spitze der Charts als sie. Der Volkswagen-Konzern will eventuell bis zu 50.000 Jobs streichen, die Hälfte davon in Deutschland. Das hat VW-Chef Blume auf einer Betriebsversammlung gesagt. Der Stellenabbau soll laut ihm vor allem über Renteneintritte und Altersteilzeit abgewickelt werden und nicht über Kündigungen. Der Betriebsrat wirft Blume vor, seine Leute im Unklaren zu lassen. Teilweise hat die Belegschaft den VW-Boss ausgepfiffen.
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0: Es ist 23 Uhr. 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
1: Ich bin Moritz Einzel. Die Bundesregierung will den Einsatz künstlicher Intelligenz fördern, insbesondere in der Industrie. Digitalminister Wildberger hat im Rahmen der Kabinettsklausur in Brandenburg eingeräumt, dass die USA und China im KI-Bereich einen deutlichen Vorsprung haben. Für Deutschland gehe es aber nicht immer darum, die Nummer eins zu sein, so Wildberger.
2: Wir sind drittgrößte Volkswirtschaft und ich würde mal sagen, das Ziel, Nummer drei, Nummer vier zu sein in der Welt, ist auch mal ein gutes Zwischenziel. Aber wenn wir immer die Latte so hochhängen, dass wir sagen, schaffen wir das überhaupt noch, dann haben wir uns selber die komfortable Entschuldigung gegeben, es gar nicht erst zu machen.
1: Weitere Themen bei der Klausur waren der Bürokratieabbau und die Entlastung der Unternehmen von Berichtspflichten. Trauer um Dolly Parton. Die Country-Legende aus den USA ist im Alter von 80 Jahren gestorben. Das hat ihre Familie bekannt gegeben. Weltberühmt wurde sie mit Hits wie Jolene, 9 to 5 und mit der Ballade I Will Always Love You. US-Präsident Trump will Dolly Parton mit landesweiter Trauerbeflaggung ehren. Für eine Woche soll die amerikanische Flagge in den USA auf Halbmast gesetzt werden. Taxis ohne Fahrer oder Fahrerin, das soll in München nächstes Jahr Realität werden. Ende 2027 will die Google-Schwester Waymo in der bayerischen Landeshauptstadt komplett fahrerlose Taxis für alle anbieten. Schon in den nächsten Wochen soll es die ersten Testfahrten geben. München wäre die erste Stadt in der EU mit so einem Angebot. Der Film Everytime ist die offizielle Oscar-Einreichung aus Deutschland. Das hat German Films, die Auslandsvertretung des deutschen Films, bekannt gegeben. Everytime ist von der österreichischen Regisseurin Sandra Wollner. Es geht um Ella und ihre Tochter Melly, die versuchen nach dem plötzlichen Tod der anderen Tochter Jessie ihren Alltag zu bewältigen. Ob der Film auch nominiert wird, entscheidet sich im Januar. Der deutsche Fußballrekordmeister FC Bayern setzt an der Führungsspitze auf Kontinuität. Die Münchner haben die Verträge mit Vorstandschef Jan-Christian Dresen und Sportvorstand Max Eberl vorzeitig verlängert. Der Bayern-Aufsichtsrat stimmte auf seiner Sitzung für eine Ausdehnung der Zusammenarbeit bis zum 30. Juni 2029, teilte der Verein mit. Die bisherigen Verträge waren bis Sommer 2027 datiert.
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1: Ich bin Moritz Einzel. Die Bundesregierung will den Einsatz künstlicher Intelligenz fördern, insbesondere in der Industrie. Digitalminister Wildberger hat im Rahmen der Kabinettsklausur in Brandenburg eingeräumt, dass die USA und China im KI-Bereich einen deutlichen Vorsprung haben. Für Deutschland gehe es aber nicht immer darum, die Nummer eins zu sein, so Wildberger.
2: Wir sind drittgrößte Volkswirtschaft und ich würde mal sagen, das Ziel, Nummer drei, Nummer vier zu sein in der Welt, ist auch mal ein gutes Zwischenziel. Aber wenn wir immer die Latte so hochhängen, dass wir sagen, schaffen wir das überhaupt noch, dann haben wir uns selber die komfortable Entschuldigung gegeben, es gar nicht erst zu machen.
1: Weitere Themen bei der Klausur waren der Bürokratieabbau und die Entlastung der Unternehmen von Berichtspflichten. Taxis ohne Fahrer oder Fahrerin, das soll in München nächstes Jahr Realität werden. Ende 2027 will die Google-Schwester Waymo in der bayerischen Landeshauptstadt komplett fahrerlose Taxis für alle anbieten. Schon in den nächsten Wochen soll es die ersten Testfahrten geben. München wäre die erste Stadt in der EU mit so einem Angebot.
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1: Ich bin Moritz Einzel. Die US-Country-Sängerin Dolly Parton ist tot. Sie starb im Alter von 80 Jahren, wie ihre Familie mitgeteilt hat. Mehr als 60 Jahre dauerte Partons Karriere. Zu ihren bekanntesten Hits zählen zum Beispiel Jolene, 9 to 5 und I Will Always Love You. US-Präsident Trump kündigte eine einwöchige Trauerbeflaggung zu Ehren Dolly Partons an. In der Bundesregierung zeichnet sich ein Streit um die geplante Zuckersteuer ab. Es gibt Pläne, dass die Steuer mehr Produkte betreffen könnte als gedacht, etwa auch Bier, Mischgetränke und Haferdrinks. Die Union lehnt das ab. SPD-Finanzminister Klingbeil hat die Pläne am Rande der Kabinettsklausur in Brandenburg im RTL-Interview verteidigt.
2: Das Ziel ist doch klar. Wir sehen, dass wir unsere Kinder schützen müssen, dass wir das Gesundheitssystem stärken müssen. Das ist in vielen anderen Ländern passiert. Das machen wir hier auch. Und ich kann Ihnen aus den Gesprächen da drin, ohne Vertraulichkeit zu brechen, glaube ich, sagen, dass da auch die ganze Bundesregierung dahinter steht. Das ist etwas, was wir auf den Weg bringen. Und das ist doch richtig, um unsere Kinder zu schützen, um dafür zu sorgen, dass man in Deutschland gesünder lebt. Dafür ist eine solche Steuer dann noch richtig.
1: Mit der Zuckersteuer sollen unter anderem Einnahmen für den Bundeshaushalt generiert werden. Auf Instagram oder TikTok hängen statt mit Freunden treffen. Das ist bei immer mehr Menschen die Devise, wie der neue Freizeitmonitor der Stiftung für Zukunftsfragen zeigt. Da haben nur 19% gesagt, dass sie regelmäßig ihre Freunde treffen. Die Studie sagt auch, dass künstliche Intelligenz eine immer größere Rolle in unserer Freizeit spielt. Aber mehr Menschen als früher machen Sport und auch Ehrenämter sind beliebt. Ungefähr 5 Monate ist es her, dass in Bayreuth 2 Regionalzüge im Hauptbahnhof zusammengestoßen sind. 6 Menschen wurden verletzt. Jetzt hat die Staatsanwaltschaft einen Lokführer angeklagt. Dem 65-Jährigen werden vorsätzlicher gefährlicher Eingriff in den Bahnverkehr und fahrlässige Körperverletzung vorgeworfen. Er soll mehrere Signale missachtet haben. Welcher deutsche Film geht ins Rennen um die berühmten Oscars? Das steht jetzt fest. Es ist der Film Everytime von der österreichischen Regisseurin Sandra Wollner. Das hat German Films, die Auslandsvertretung des deutschen Films, bekannt gegeben. Ob der Film dann aber wirklich auch nominiert wird, entscheidet sich erst im Januar.
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1: Ich bin Moritz Einzel. Die US-Country-Sängerin Dolly Parton ist tot. Sie starb im Alter von 80 Jahren, wie ihre Familie mitgeteilt hat. Mehr als 60 Jahre dauerte Partons Karriere. Zu ihren bekanntesten Hits zählen zum Beispiel Jolene, 9 to 5 und I Will Always Love You. US-Präsident Trump kündigte eine einwöchige Trauerbeflaggung zu Ehren Dolly Partons an. Ungefähr 5 Monate ist es her, dass in Bayreuth 2 Regionalzüge im Hauptbahnhof zusammengestoßen sind. 6 Menschen wurden verletzt. Jetzt hat die Staatsanwaltschaft einen Lokführer angeklagt. Dem 65-Jährigen werden vorsätzlicher gefährlicher Eingriff in den Bahnverkehr und fahrlässige Körperverletzung vorgeworfen. Er soll mehrere Signale missachtet haben.
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1: Ich bin Moritz Einzel. Die umstrittene Rentenreform soll noch in diesem Jahr fertig werden. Das hat Finanzminister Klingbeil im ZDF gesagt, am Rande der Kabinettsklausur in Brandenburg.
2: Die Kommission hat etwas vorgeschlagen, jetzt geht es um die Umsetzung. Und da sage ich Ihnen auch, das müssen wir bis Jahresende hinbekommen. Wir müssen die sozialen Sicherungssysteme fit machen, dazu gehört auch eine Rentenreform. Aber klar ist doch auch, im Detail werden wir diskutieren.
1: Es gehe auch darum, gegenüber Bürgerinnen und Bürgern Vertrauen zu schaffen, betonte der SPD-Chef. Klingbeil ergänzte, in Deutschland seien über 20 Jahre lang notwendige Reformen verschlafen worden. Nach dem Vorfall mit einer Sprengstoffdrohne am Leipziger Flughafen will die Bundesregierung die Urheber zur Rechenschaft ziehen. Bundeskanzler Merz hat vor der Kabinettsklausur gesagt:
3: Die Bundesregierung erlegt Urhebern hybrider Angriffe einen Preis auf. Sie werden dafür bezahlen. Das ist ein wichtiges Ziel des Gesetzespaketes zu den Nachrichtendiensten, das wir im August im Kabinett bereits beschlossen haben.
1: Demnächst wolle sich die Regierung zu Erkenntnissen über die Urheber des Vorfalls äußern. Trauer um die US-Country-Sängerin Dolly Parton. Sie ist im Alter von 80 Jahren gestorben. Das teilte ihre Familie mit. Parton wurde mit Hits wie Jolene und der Ballade I Will Always Love You bekannt. Im Laufe ihrer über 60-jährigen Karriere veröffentlichte Dolly Parton fast 50 Studioalben und verkaufte mehr als 100 Millionen Platten. VW-Chef Blume stößt mit seinen Spar- und Umbauplänen auf Protest in der Belegschaft. Auf einer Betriebsversammlung in Wolfsburg gab es Pfiffe bei Blumes Rede. Bemängelt wurde mangelnde Klarheit über den Sparkurs. Blume sagte, VW müsse Kosten reduzieren, aber Werksschließungen seien nur die letzte Möglichkeit. Es ist das Wunder von Linz. Österreichs Fußballmeister, der Linzer ASK, hat sich erstmals für die Champions League qualifiziert. Aber das war nichts für schwache Nerven. Nach dem 0:3 im Playoff-Hinspiel bei Celtic Glasgow sah es auch eigentlich schon zappenduster aus. Erst recht, als die Schotten auch jetzt im Rückspiel am Abend in Führung gegangen sind. Aber Linz gewann am Ende mit 5:1 nach Verlängerung und ist am Donnerstag bei der Auslosung der Champions League-Liga-Phase mit im Topf.
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1: Ich bin Moritz Einzel. Die umstrittene Rentenreform soll noch in diesem Jahr fertig werden. Das hat Finanzminister Klingbeil im ZDF gesagt, am Rande der Kabinettsklausur in Brandenburg.
2: Die Kommission hat etwas vorgeschlagen, jetzt geht es um die Umsetzung und da sage ich Ihnen auch, das müssen wir bis Jahresende hinbekommen. Wir müssen die sozialen Sicherungssysteme fit machen, dazu gehört auch eine Rentenreform. Aber klar ist doch auch, im Detail werden wir diskutieren.
1: Es gehe auch darum, gegenüber Bürgerinnen und Bürgern Vertrauen zu schaffen, betonte der SPD-Chef. Klingbeil ergänzte, in Deutschland seien über 20 Jahre lang notwendige Reformen verschlafen worden. Nach dem Vorfall mit einer Sprengstoffdrohne am Leipziger Flughafen will die Bundesregierung die Urheber zur Rechenschaft ziehen. Bundeskanzler Merz hat vor der Kabinettsklausur gesagt:
3: Die Bundesregierung erlegt Urhebern hybrider Angriffe einen Preis auf. Sie werden dafür bezahlen. Das ist ein wichtiges Ziel des Gesetzespaketes zu den Nachrichtendiensten, das wir im August im Kabinett bereits beschlossen haben.
1: Demnächst wolle sich die Regierung zu Erkenntnissen über die Urheber des Vorfalls äußern.
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